0: wuchtig unter die Latte knallte, 1:0 für die Franzosen. Torwart Manuel Neuer wusste in der Folge Schlimmeres zu verhindern. Ein ums andere Mal haderten die Bayern mit den Entscheidungen des Referees. Eigene Chancen erspielten sie sich jedoch kaum. Erst in der Nachspielzeit erzielte Kane den Ausgleich, zu spät, um die Partie noch zu drehen. Paris trifft am 30. Mai in Budapest auf den FC Arsenal.
1: Erstmals seit Beginn einer Waffenruhe vor 3 Wochen hat die israelische Luftwaffe wieder in einem Vorort der libanesischen Hauptstadt Beirut angegriffen. Ziel sei ein Kommandeur der libanesischen Hisbollah-Miliz gewesen, teilte Ministerpräsident Netanyahu mit. Medienberichten zufolge kamen der Kommandeur und sein Stellvertreter ums Leben. In einer bundesweiten Aktion haben Zollbeamte Paketzusteller kontrolliert. Bei den Kontrollen in Depots und Verteilzentren ging es um Schwarzarbeit und illegale Beschäftigung, teilte die Generalzolldirektion mit. Aus der Nachrichtenredaktion Janina Böhm.
2: In einer ersten Bilanz hat das Kölner Hauptzollamt mitgeteilt, die üblichen Beanstandungen stünden auch diesmal ganz oben auf der Mängelliste. Ein Sprecher nannte zum Beispiel einen 39-jährigen Mann aus der Türkei, der in Köln trotz fehlender Arbeitserlaubnis für einen Subunternehmer tätig war. In einem anderen Fall konnte ein Fahrer aus der Ukraine nicht sagen, für welches Unternehmen er eigentlich arbeitet. Er war offenbar von einem Subunternehmer zum nächsten weitergereicht worden. Seit Jahren bemängelt der Zoll, dass Fahrern ihre Arbeitszeiten nicht vollständig bezahlt werden.
1: Wer sich im Beruf, auf Wohnungssuche oder bei Alltagsgeschäften diskriminiert fühlt, soll bessere rechtliche Möglichkeiten bekommen. Das sieht ein Gesetzentwurf vor, den das Bundeskabinett auf den Weg gebracht hat. Kern ist eine Fristverlängerung. Künftig soll man 4 statt 2 Monate Zeit haben, um Ansprüche geltend zu machen. Nach Ansicht der Antidiskriminierungsbeauftragten des Bundes Attermann reicht das nicht aus. Das waren die Nachrichten. Das Wetter in Deutschland. In der Mitte und im Süden gebietsweise Schauer oder Gewitter, sonst trocken, bei 10 Grad am Oberrhein und bis 3 Grad in Schleswig-Holstein. Tagsüber im äußersten Norden trocken, sonst Regen oder vereinzelt Gewitter, bei 12 bis 19 Grad. Am Freitag zeitweise heiter, in der Mitte einzelne Schauer bis 23 Grad und am Samstag länger sonnig, im Westen und Süden einzelne Schauer bis 26 Grad. 2:03 Uhr.
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4: Am Mikrofon Marlene Reichert und ich freue mich, dass Sie dabei sind. Er war einer der prominentesten Schüler von Franz Liszt, einer der angesehensten Konzertpianisten Europas, geliebt und geachtet für seinen warmen Ton, seine natürliche Eleganz und seinen gesanglichen, nie brutalen Anschlag, Emil von Sauer. Wir hören jetzt sein erstes Klavierkonzert in E-Moll, Solist unserer Aufnahme ist Stephen Huff und er musiziert zusammen mit dem City of Birmingham Symphony Orchestra unter Lawrence Foster.

Stephen Harf von der City of Birmingham Symphony Orchestra unter Lawrence Foster mit dem ersten Klavierkonzert E-Moll von Emil von Sauer. Kammermusik von Johann Christian Bach schließt sich an. Die Berliner Barockkompanie spielt sein Flötenquintett Nummer 1 in D-Dur.

Mit dem ersten Flötenquintett von Johann Christian Bach hörten wir die Berliner Barockkompanie. Bachs 14 Jahre jüngerer Kollege Domenico Cimarosa war einer der gefragtesten Opernkomponisten seiner Zeit und seine Karriere kam kräftig in Fahrt, als er 1772 zum Kapellmeister der Königlichen Kapelle in Neapel ernannt wurde. So ein Dirigentenleben kann nicht selten seine glanzvollen Momente haben, aber auch das Elend ist nicht allzu weit. Cimarosa hat sie in Musik gepackt, in seinem Intermezzo Giocoso Il Maestro di Cappella. Da erlebt man einen Kapellmeister, der so seine Mühe hat mit dem Orchester in der Probe. Hören wir dann mit den Bariton Riccardo Novaro und das Orchester Il Giardino Armonico unter Leitung von Giovanni Antonini.

Il maestro di cappella, der Kapellmeister von Domenico Cimarosa, es sang der Bariton Riccardo Novaro, Giovanni Antonini leitete Il Giardino Armonico. Das ist das ARD-Nachtkonzert, präsentiert von BR Klassik, jetzt mit der kleinen Suite für Klavier von Alexander Borodin und der Pianistin Tatjana Nikolajewa.

Die Pianistin Tatjana Nikolajewa spielte die kleine Suite für Klavier von Alexander Borodin. Einer der Helden der ungarischen Revolution von 1848 war der Jurist Lajos Kossuth, der sich hauptverantwortlich zeigte für die teilweise sehr fortschrittlichen Ideen der ungarischen Revolution. Nach Niederschlagung des Unabhängigkeitskrieges flüchtete Kossuth in die USA, wo er bis an sein Lebensende blieb. Béla Bartók hat ihm ein musikalisches Denkmal gesetzt in seiner sinfonischen Dichtung Kossuth. Und damit hören wir jetzt das HR-Sinfonieorchester unter Leitung von Andrés Orozco Estrada.

Kosso, sinfonische Dichtung, Söllische 21 von Béla Bartók. Andres Orozco Estrada leitete das HR-Sinfonieorchester. Gegen 4 Uhr Nachrichten begleitet uns Paul Crossley mit einer kleinen Humoreske von Francis Poulenc. Und in die dritte Nachtkonzertrunde geht's nach den Nachrichten mit Antonio Vivaldi. Musik.

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1: Um 4 Uhr mit Ronald Lessig. Der FC Bayern München ist im Halbfinale der Fußball Champions League ausgeschieden. Nach der Hinspielniederlage bei Paris Saint-Germain reichte das 1:1 im Rückspiel gegen den Titelverteidiger nicht aus. Aus der Sportredaktion Stefanie Lavoie.
2: Bereits in der dritten Minute versetzte PSG die Münchner in einen Schockzustand. Kvaratskhelia bediente Dembélé, der den Ball wuchtig unter die Latte knallte, 1:0 für die Franzosen. Torwart Manuel Neuer wusste in der Folge Schlimmeres zu verhindern. Ein ums andere Mal haderten die Bayern mit den Entscheidungen des Referees. Eigene Chancen erspielten sie sich jedoch kaum. Erst in der Nachspielzeit erzielte Kane den Ausgleich, zu spät, um die Partie noch zu drehen. Paris trifft am 30. Mai in Budapest auf den FC Arsenal.
1: Die israelische Luftwaffe hat zum ersten Mal seit knapp einem Monat wieder einen Vorort der libanesischen Hauptstadt Beirut mit Bomben angegriffen. Seit 3 Wochen gilt eigentlich eine Feuerpause zwischen den beiden Ländern. Ziel sei ein Kommandeur der libanesischen Hisbollah-Miliz gewesen, teilte Ministerpräsident Netanyahu mit. Einem Medienbericht zufolge kamen der Kommandeur, sein Stellvertreter und weitere Kämpfer ums Leben. Augenzeugen berichteten, dass auf vielen Straßen rund um Beirut Panik ausgebrochen sei. Frankreich verlegt in Vorbereitung einer neutralen Marinemission in der Straße von Hormus seinen Flugzeugträger Charles de Gaulle näher an die Meeresenge heran. Die Armee veröffentlichte Bilder, auf denen der Flugzeugträger und seine Begleitschiffe den Suezkanal durchfahren. Aus Paris, Kai Rienecker.
3: Aus dem Élysée-Palast hieß es, dies sei ein Zeichen, dass Frankreich und seine Partner nicht nur bereit, sondern auch in der Lage dazu seien, die Sicherheit in der Straße von Hormus zu gewährleisten. Der französische Vorstoß basiert auf den Beschlüssen einer Konferenz von vor 2,5 Wochen in Paris. Dort hatte sich eine Koalition der Willigen unter Führung von Frankreich und Großbritannien auf eine internationale Marinemission zur Absicherung der Schifffahrt an der Straße von Hormus verständigt. Bundeskanzler Merz hatte deutsche Minensucher sowie Seeaufklärung in Aussicht gestellt.
1: Eine Deutsche, die auf einem Kreuzfahrtschiff vor Afrika Kontakt zu einer hochansteckenden Variante des Hantavirus hatte, ist am Uniklinikum Düsseldorf eingetroffen. Die Frau soll dort vorsorglich untersucht werden, zeige bisher aber keine Symptome. Auf dem Schiff hatte es nach Infektionen mit dem Hantavirus 3 Todesfälle gegeben. Das Kreuzfahrtschiff nimmt jetzt Kurs auf Teneriffa. Dort darf es einen Hafen anlaufen. Das waren die Nachrichten. Das Wetter in Deutschland. Tagsüber im Norden trocken, sonst vereinzelt Regen bei 12 bis 19 Grad. Am Freitag zeitweise heiter, in der Mitte einzelne Schauer bis 23 Grad. Am Samstag länger sonnig bis 26 Grad. Es ist 4:03 Uhr.
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4: Am Mikrofon begrüßt Sie ganz herzlich Marlene Reichert. Andrew Mansi und The English Concert eröffnen mit dem C-Dur-Violinkonzert Triumphverzeichnis 189 von Antonio Vivaldi.

Andrew Mancy und The English Concert mit dem C-Dur Violinkonzert Triumphverzeichnis 189 von Antonio Vivaldi. Sie war die Tochter eines kroatischen Grafen und einer ungarischen Baronin. Sie wurde früh musikalisch gefördert und studierte Klavier, Geige und Komposition. Bereits mit 12 Jahren veröffentlichte sie ihre erste Komposition für Klavier. Dora Pijacevic war eine Berühmtheit zu Lebzeiten. Und sie wird in ihrer Heimat Kroatien nach wie vor hoch verehrt. Hier kommen ihre 5 Fantasiestücke für Klavier Opus 17, gespielt von Natascha Veljković.

Die Pianistin Natascha Velković spielte die 6 Fantasiestücke Opus 17 von Dora Pejacevic. Das ist das ARD-Nachtkonzert, präsentiert von BR Klassik, und es geht nach Norwegen. Es war eine Sensation, zumindest für die Norweger, als Ende 2015 in der Musikbibliothek der Universität Toronto die Partitur des verschollen geglaubten Violinkonzerts von Johan Halvorsen auftauchte. Der hatte es kurz nach der Uraufführung 1909 zurückgezogen und die Partitur vernichtet. Doch die Uraufführungssolistin, die junge Kanadierin Kathleen Parlow, hatte eine Partitur mit in ihre Heimat genommen. Und da ist sie dann nach Jahrzehnten wieder aufgetaucht. Der norwegische Geiger Henning Kragerud hat das Werk seines Landsmannes binnen weniger Monate einstudiert und er hat es zusammen mit dem Symphonieorchester Malmö unter Bjarte Engeset zum ersten Mal überhaupt eingespielt.

Henning Kragerud und das Sinfonieorchester Malmö unter Bjarte Engeset mit dem Violinkonzert von Johann Halvorsen. Genachrichten begleitet uns das Gordia-Ensemble mit dem Chinesergalopp von Johann Strauss. Und in die letzte Nachtkonzertrunde geht's um 3:45 mit einem Oboen-Konzert aus dem Notenarchiv derer von Thurn und Taxis in Regensburg.

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1: Um 5 Uhr mit Ronald Lessig. Der FC Bayern München hat das Finale der Fußball Champions League verpasst. Nach der Niederlage im Halbfinalhinspiel reichte das 1:1 im Rückspiel nicht zum Weiterkommen. Aus der Sportredaktion Marcel Stober.
2: Das Hinspiel in Paris endete noch 4:5 und bot ein richtiges Fußballspektakel. Das Rückspiel konnte da nicht mithalten. Paris ging durch Dembélé in der 3. Minute durch einen Konter in Führung. Die Bayern ließen gute Chancen liegen und haderten mit den Schiedsrichterentscheidungen. In Hälfte 2 wurde Paris stärker, den Bayern fehlte weiter die Durchschlagskraft und das Tor von Kane in der Nachspielzeit kam zu spät. Im Finale trifft Titelverteidiger Paris nun auf den FC Arsenal.
1: Die israelische Luftwaffe hat zum ersten Mal seit knapp einem Monat wieder einen Vorort der libanesischen Hauptstadt Beirut mit Bomben angegriffen. Seit 3 Wochen gilt eigentlich eine Feuerpause zwischen beiden Ländern. Ziel sei ein Kommandeur der libanesischen Hisbollah-Miliz gewesen, teilte Premier Netanyahu mit. Einem Medienbericht zufolge kamen der Kommandeur, sein Stellvertreter und weitere Kämpfer ums Leben. Augenzeugen berichteten, dass auf vielen Straßen rund um Beirut Panik ausgebrochen sei. In Großbritannien finden heute in mehreren Landesteilen Regional- und Kommunalwahlen statt. Die Abstimmungen gelten als Stimmungstest für den Premier- und Labour-Chef Starmer. Umfragen sagen unter anderem Stimmenzuwächse für die rechtspopulistische Partei Reform UK voraus. Aus London Christoph Prössel.
3: Gewählt werden die Mitglieder der Nationalversammlungen von Wales und Schottland. Die beiden Parlamente sind vergleichbar mit deutschen Landtagen. In Wales stellt Labour derzeit die First Minister. Doch Labour könnte diese Hochburg verlieren. In Schottland dürfte Reform UK zulegen. In England werden tausende Gemeinderäte neu gewählt. Auch hier ist Reform UK in den Umfragen vorne dabei. Aber auch die Grünen sind stark als linke Alternative zu Labour.
1: Eine Deutsche, die auf einem Kreuzfahrtschiff vor Afrika Kontakt zu einer hochansteckenden Variante des Hunter-Virus hatte, ist am Abend am Uniklinikum Düsseldorf eingetroffen. Die Frau soll dort vorsorglich untersucht werden, zeige bisher aber keine Symptome. Auf dem Schiff hatte es nach Infektionen mit dem Hunter-Virus 3 Todesfälle gegeben. Ein älteres niederländisches Ehepaar und eine deutsche Frau starben. Das Kreuzfahrtschiff nimmt jetzt Kurs auf Teneriffa. Dort darf es einen Hafen anlaufen. Das waren die Nachrichten. Das Wetter in Deutschland. Tagsüber im äußersten Norden oft trocken, sonst Regen und vereinzelt Gewitter bei 12 bis 19 Grad. Am Freitag zeitweise heiter, in der Mitte einzelne Schauer, 14 bis 23 Grad. Am Samstag länger sonnig, im Westen und im Süden vereinzelt Schauer, 15 bis 26 Grad. Es ist 5:03 Uhr.
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4: Am Mikrofon begrüßt Sie Marlene Reichert. Ich wünsche einen schönen guten Morgen.

Musik, die die Oboistin Xenia Löffler in den Archiven am Regensburger Hof der Fürsten von Thurn und Taxis aufgestöbert hat. Sie spielte zusammen mit der Batzdorfer Hofkapelle aus dem B-Dur-Oboen-Konzert von Franz Xaver Kerzeli. Musik von Benjamin Godard schließt sich an, seine Trois Morceaux, seine drei Stücke Opus 27. Martin Yates leitet das BBC Concert Orchestra.

Unter Leitung von Martin Yates spielte das BBC Concert Orchestra die drei Stücke Opus 27 von Benjamin Godard. Sie sind ein Renner im Konzertsaal nach wie vor, die ungarischen Tänze von Johannes Brahms, gern gehört und gern gespielt. Da macht auch der schwedische Star-Klarinettist Martin Fröst keine Ausnahme und zwingt sich munter durch, zusammen mit dem Australian Chamber Orchestra unter Richard Donizetti.

Zusammen mit dem Australian Chamber Orchestra unter Richard Donietti spielte der Klarinettist Martin Fröst ungarische Tänze von Johannes Brahms. Das ist das ARD-Nachtkonzert, präsentiert von BR Klassik. Jetzt mit der Ouvertüre zur Oper Donna Diana von Emil Nikolaus von Resnicek. Ulf Stürmer dirigiert das Münchner Rundfunkorchester.

Unter Leitung von Ulf Schirmer spielte das Münchner Rundfunkorchester die Ouvertüre zur Oper Donna Diana von Emil Nikolaus von Reznicek. Als nächstes das Bratum Integrum Orchestra mit der Sinfonia Concertante in G-Dur von Johann Christian Bach.

Allegro con spirito, das war der erste Satz aus der Sinfonia Concertante in G-Dur von Johann Christian Bach. Und wir hörten damit das Bratum Integrum Orchestra. Im Dreivierteltakt geht's weiter mit den Bamberger Symphonikern unter Leitung von Radoslav Schulz. Und wir hören die Walzerfantasie in H-Moll von Michael Glinka.

Unter Leitung von Radoslav Schulz spielten die Bamberger Symphoniker die Walzerfantasien H-Moll von Michael Glinka. Kammermusik von Josef Haydn schließt sich an hier im ARD-Nachtkonzert. Wir hören das Finale aus seinem Streichquartett D-Dur Hoboken 3 Nummer 42 mit dem Quatuor Mosaik.

Das Kadyr-Mosaik mit dem Finale aus dem Streichquartett, die Dur-Hoboken 3, Nummer 42 von Josef Haydn. Und damit sind wir auch am Finale des heutigen ARD-Nachtkonzerts angelangt. Den Schlusspunkt setzt das Bournemouth Symphony Orchestra mit der Musik zum Film Ladies in Lavender von Nigel Hess. Mein Name ist Marlene Reichert und ich wünsche einen guten Start in den Donnerstag.

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1: Um 6 Uhr mit Milat Kupay. KI-Anwendungen zum missbräuchlichen Erstellen von sexualisierten Deepfakes sollen in der Europäischen Union in Zukunft verboten sein. Wie die zyprische EU-Ratspräsidentschaft mitteilte, haben sich Vertreter der Mitgliedstaaten und des Europäischen Parlaments darauf geeinigt, das KI-Gesetz entsprechend anzupassen. Bevor die Änderungen in Kraft treten können, müssen sie vom EU-Parlament und dem Rat der Regierungen der Mitgliedstaaten bestätigt werden. In der Regel ist das eine Formalie. Bei sogenannten Deepfakes wird etwa das Gesicht einer Frau in ein Video, zum Beispiel eine Pornosequenz, eingefügt oder die Stimme künstlich nachgeahmt, sodass es wirkt, als würde sie Dinge tun oder sagen, die tatsächlich nie passiert sind. Der Bundestag berät heute in erster Lesung darüber, ob die Luftverkehrssteuer ab Juli gesenkt wird. Diese Steuer fällt für jedes verkaufte Ticket an und hängt von der Fluglänge ab. Aus Berlin, Caroline Dünnebier.
2: Die Ticketsteuer war erst im Mai 2024 erhöht worden. Nun soll sie wieder auf dieses Niveau gesenkt werden. Dabei gilt, je weiter die Flugstrecke, desto größer die Entlastung. Am meisten profitieren also Langstreckenflüge. Für Reisende fällt die Ersparnis allerdings eher gering aus. Pro Ticket sind es je nach Strecke zwischen 2 bis 12 Euro. Die Airlines sind nicht verpflichtet, die Steuersenkung an ihre Passagiere weiterzugeben. Das Finanzministerium betont zwar, es sei wichtig, dass die Entlastung bei den Reisenden ankommt, durchsetzen lässt sich das aber nicht. Der Luftfahrtbranche geht der Plan trotzdem nicht weit genug. Sie spricht von einem ersten notwendigen Schritt, fordert aber weitere Entlastung.
1: Erstmals seit Beginn einer Waffenruhe vor 3 Wochen hat die israelische Luftwaffe wieder in einem Vorort der libanesischen Hauptstadt Beirut angegriffen. Ziel sei ein Kommandeur der libanesischen Hisbollah-Miliz gewesen, teilte Ministerpräsident Netanyahu mit. Medienberichten zufolge kamen der Kommandeur und sein Stellvertreter ums Leben. Anwohner in Beirut berichteten von lauten Explosionen. Auf den Straßen in den Vororten und darüber hinaus brach Augenzeugen zufolge Panik aus. In Lettland sind nach Angaben der lettischen Armee 2 aus Russland kommende Drohnen abgestürzt. Der öffentlich-rechtliche Rundfunk LSM berichtet, dass eine der Drohnen ein Öllager in einer Stadt nahe der russischen Grenze getroffen hat. Einheiten der Streitkräfte, der Polizei sowie des Rettungsdienstes sind am Absturzort. In Großbritannien finden heute in mehreren Landesteilen Regional- und Kommunalwahlen statt. Die Abstimmungen gelten als Stimmungstest für den Premierminister und Labour-Chef Starmer. Umfragen sagen unter anderem Stimmungszuwächse für die rechtspopulistische Partei Reform UK voraus. Aus London, Christoph Pressel.
3: Gewählt werden die Mitglieder der Nationalversammlungen von Wales und Schottland. Die beiden Parlamente sind vergleichbar mit deutschen Landtagen. In Wales stellt Labour derzeit die First Minister. Doch Labour könnte diese Hochburg verlieren. In den Umfragen liegen Reform UK und Plaid Cymru vorne. Plaid Cymru vertritt ein sozialdemokratisches Programm, fordert aber auch die Unabhängigkeit für Wales. In Schottland dürfte Reform UK zulegen. In England werden tausende Gemeinderäte neu gewählt. Auch hier ist Reform UK in den Umfragen vorne dabei, aber auch die Grünen sind stark als linke Alternative zu Labour. Im Wahlkampf wurde deutlich, es geht oft um lokale Themen, aber eben auch Migration und Lebenshaltungskosten.
1: Der FC Bayern München ist im Halbfinale der Fußball Champions League ausgeschieden. Nach der Hinspielniederlage bei Paris Saint-Germain reichte das 1:1 im Rückspiel gegen den Titelverteidiger nicht aus. Aus der Sportredaktion Stefanie Lavoie.
4: Bereits in der 3. Minute versetzte PSG die Münchner in einen Schockzustand. Kvaratskhelia bediente Dembélé, der den Ball wuchtig unter die Latte knallte, 1:0 für die Franzosen. Torwart Manuel Neuer wusste in der Folge Schlimmeres zu verhindern. Ein ums andere Mal haderten die Bayern mit den Entscheidungen des Referees. Eigene Chancen erspielten sie sich jedoch kaum. Erst in der Nachspielzeit erzielte Kane den Ausgleich, zu spät, um die Partie noch zu drehen. Paris trifft am 30. Mai in Budapest auf den FC Arsenal.
1: Das waren die Nachrichten. Das Wetter in Norddeutschland. Heute Sonne und Wolken im Wechsel. Im Südosten Niedersachsens zeitweise Regen. Bis 10 Grad in Bad Sachsa, bis 17 Grad in Itzehoe. Morgen überwiegend heiter und trocken. Einzelne Schauer in Niedersachsen. Maximal 13 bis 19 Grad. Am Sonnabend oft heiter und trocken, nur vereinzelt Schauer, 14 bis 21 Grad. Und am Sonntag Sonne und Wolken, 16 bis 23 Grad. Es ist 6.05 Uhr.
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5: Einen fantastischen und vor allem gemütlichen und entspannten Start in diesen Donnerstag wünsche ich Ihnen. Heute ist der 7. Mai 2026 und es gibt schon jede Menge frisch aufgebrühte Musik für Sie, wie eine gute Tasse Bohnenkaffee. Gleich die Nummer 5 aus den Papillons von Robert Schumann. Und hier ist der Hochzeitstag auf Trolltauben aus Griegs lyrischer Suite. Guten Morgen!

Matthias Kischner hat gestern zu Besuch hier bei uns bei NDR Kultur. Anna Nowak hat sich gut und gern mit ihm unterhalten. Ein munteres Gespräch. Jetzt hier gerade mit Robert Schumann für Sie zum Aufstehen. Es ist 13 nach 6. Guten Morgen am Donnerstag. Wir kommen jetzt vom Klavier zum Horn. Das ist ja auch nicht verkehrt. Der Hornist, den Sie jetzt hören werden, heißt Lars Michael Stransky. Er hat in Wien studiert Anfang der 90er Jahre und hat seit 1993 eine Anstellung bei den Wiener Philharmonikern. Entsprechend beherrscht er natürlich das Wiener Horn. Das ist ja diese besondere Wiener Bauweise des Horns, eben nicht wie das gemeine Doppelhorn. Das Wiener Horn etwas schwieriger zu spielen, aber wenn man Teil der Wiener Philharmoniker sein möchte oder ist, dann ist es Pflicht, eben auch dieses Instrument zu beherrschen. Das kann nun Lars Michael Stransky und Sie hören es jetzt in Reinform, in Soloform. Hornkonzert Nummer 1 von Richard Strauss. Hier ist der dritte Satz, Stransky zusammen mit den Wiener Philharmonikern.

Lars-Michael Stransky spielt Hornkonzert Nummer 1 von Richard Strauss hier bei NDR Kultur. Donnerstagmorgen und es wird ganz okay heute. Das Wetter bei uns in Norddeutschland. Die meiste Sonne an unseren Küsten, den meisten Regen gibt's in Südniedersachsen. Ansonsten alles dazwischen. Also je südlicher Sie wohnen, desto grauer heute bei Top-Temperaturen zwischen 10 und 17 Grad.

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0: Schöne Interpretation von einem Chanson von Charles Aznavour, Chloé Stafler, mit La Bohème. 6:30, kleiner Blick aufs Weltgeschehen.
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0: Eigentlich gilt in der Region eine Waffenruhe. Trotzdem beschießen sich Israel und die Hisbollah im Libanon weiter. Jetzt hat die israelische Luftwaffe zum ersten Mal seit knapp einem Monat auch wieder einen Vorort in der Hauptstadt Beirut mit Bomben angegriffen. Nach dem Ausbruch des Hunter-Virus auf einem Kreuzfahrtschiff vor Afrika wird jetzt eine Passagierin in Deutschland untersucht. Die Frau hatte wohl Kontakt zu einem Infizierten und ist in der Nacht am Uniklinikum Düsseldorf eingetroffen. Und dann geht es heute noch um die Frage, darf eine Baumarktkette die Farbe Orange für sich beanspruchen? Darüber entscheidet heute der Bundesgerichtshof. Vorher hatte das Bundespatentgericht einen entsprechenden Antrag von Obi abgelehnt mit der Begründung, dass die meisten großen Baumärkte Orange oder Rot verwenden. Na, der Himmel heute weniger orange und auch nicht richtig rot, aber immerhin mehr Sonne als gestern, nur im Südosten von Niedersachsen noch Wolken und Regen. 10 bis 17 Grad. Und dann gibt's eine wegweisende Entscheidung in Sachen GEMA, die Reform der Kulturförderung bei der GEMA, gleich unser Thema, was dabei rumgekommen ist bei der Abstimmung der Mitglieder gestern, erfahren Sie nach Musik von Peter Tschaikowski. Und ich bin Keno Bergholz. Schönen guten Morgen.

0: NDR Kultur am Donnerstag. Guten Morgen, am Tag nach der Entscheidung der Mitglieder der GEMA. Die GEMA sorgt ja dafür, dass Komponistinnen und Texter Geld bekommen, wenn ihre Musik öffentlich genutzt, also aufgeführt, gespielt wird. Und eben bei der GEMA geht es gerade um eine ganz wichtige Weichenstellung. Vielleicht haben Sie gestern schon mitgekriegt, da haben wir schon gestern darüber berichtet. Es geht um die Frage, wie da ein Teil dieser Gelder in Zukunft zwischen der sogenannten U-Musik und E-Musik verteilt werden soll. U-Musik, alles was unterhaltsam, Rock und Roll und Pop ist, und E-Musik eben die ernste Musik. Die GEMA hat eine Reform auf den Weg gebracht. Danach soll in Zukunft weniger Förderung speziell für die sogenannte E-Musik bereitgestellt werden, weil die eben auch weniger Geld einbringt, weil man eben mit Popmusik mehr verdienen kann. Und über diese Reform ist schon vorab eine ganze Menge gestritten worden. Gestern nun Mitgliederversammlung in Berlin. Ganz offiziell wird das Ergebnis erst heute Nachmittag feststehen und dann auch bekannt gegeben. Uns hat aber am Abend der Hamburger Komponist und Hochschullehrer Gordon Kampe, der vor Ort dabei gewesen ist, schon mal Folgendes berichtet.
1: Ich komme jetzt gerade eben aus der Mitgliederversammlung, aus der letzten Abstimmung, und der Reformantrag wurde dieses Jahr mit ungefähr 3/4 Mehrheit, also ich glaube es waren so 73-74%, angenommen.
0: Heißt also in Zukunft keine spezielle Förderung mehr für E-Musik. Das dürfte viele Popmusiker, Singer-Songwriterinnen und diejenigen, die sich in diesen Genres gerne umtun, sehr freuen. Die hatten bisher nämlich das Gefühl, dass ihre Arbeit weniger wertgeschätzt worden ist. Also die spielen das ganze Geld ein und müssen an die E-Musik was abdrücken. So wollen wir das mal verkürzt zusammenfassen. Komponist Gordon Kampe zeichnet nun als Vertreter der E-Musik-Seite allerdings ein düsteres Bild für seinen Berufszweig.
1: Das ist ein sehr großer Anteil, wie man als Komponistin, als Komponist zeitgenössischer Kunstmusik Geld verdienen konnte, dass das jetzt zu einem ganz großen Teil wegfällt. Unsere Berechnungen waren vorher, und das wird sich natürlich in der Zukunft zeigen müssen, dass wir ungefähr 75 bis teilweise vielleicht sogar 80% weniger Umsatz haben werden. Aber jetzt ist es halt so, dass sich auf der U-Seite, was das angeht, eigentlich nicht viel verändert, sondern dass nur wenige davon ein bisschen profitieren werden. Und bei uns wird es so aussehen, dass ein ganzer Berufszweig, der sich ja offen für Reformen gezeigt hat, nun erstmal in den nächsten paar Jahren sukzessive verschwinden wird oder sich ganz neu überlegen muss, wie es überhaupt weitergehen kann.
0: Komponist Gordon Kampe. Weitere Details und Reaktionen zu dieser und auf diese Entscheidung bei der GEMA versuchen wir noch im Laufe dieses Morgens für Sie einzufangen, hier bei NDR Kultur. Jetzt ist es 20 vor 7.

0: Filmmusik aus Deep Blue hier bei NDR Kultur. 13 vor 7.
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0: Noch ganz jung und schon sehr erfolgreich. Beatrice Salvioni, Jahrgang 1995, hat vor 2 Jahren mit Malnata ihr Debüt als Autorin vorgelegt. Es ging um die besondere Freundschaft zweier ungleicher Mädchen. Für ihr Aufbegehren im faschistischen und von patriarchalem Denken geprägten Italien müssen sie einen hohen Preis bezahlen. Jetzt gibt's die Fortsetzung. Sie heißt Malacarne und Britta Schmeiß aus unserem NDR-Kulturteam hat schon gelesen.
2: Es beginnt mit einem furchtbaren Verrat. Über Jahre hat Francescas Vater die zahlreichen sehnsuchtsvollen Briefe, die Francesca an ihre Freundin Maddalena geschrieben hat, nicht wie versprochen weitergeleitet, sondern sorgsam versteckt.
3: Jetzt lagen sie auf Noés Tisch, unter dem schwankenden Lichtkegel, der an einem Kabel von der Decke hängenden Glühbirne. Kaum hörbar, sagte ich. Mein Vater hat keinen einzigen davon abgeschickt.
2: Mitten in der Nacht steht Francesca, die Ich-Erzählerin, mit dieser Hutschachtel barfuß und nur mit einem Nachthemd bekleidet, in der schäbigen Küche von Noé, ihrem Freund aus Kinder- und Jugendtagen, selbst nur wenig älter als sie, stets ihr Beschützer. Dieses Mal vor ihrem durchaus gutmütigen Vater. Ihre Mutter hat die Familie da längst verlassen und sich mit einem Faschisten eingelassen. Ihre Tochter nennt sie nur noch Malacarne. Die Unheilbringende. Es ist das Jahr 1940. 4 Jahre ist es her, dass ihre Freundin Maddalena mit nur 13 in die Nervenheilanstalt gebracht wurde. Nach dem Mord an Tiziano, der nicht nur Maddalenas Schwester vergewaltigt und damit Schande über sie gebracht hatte, sondern auch Francesca versucht hatte, zu missbrauchen. 4 Jahre, in denen Maddalena von der Außenwelt abgeschnitten war und Francesca sich nach ihr verzehrt hat. 4 Jahre, in denen sich das militaristisch-faschistische Denken, die misogynen Strukturen in Italien weiter verfestigt haben. Da darf Maddalena die Nervenheilanstalt verlassen. Und wie so oft, wie sich später herausstellen wird, war das nur mit Hilfe einflussreicher Freunde möglich. In Francesca, inzwischen 17 Jahre alt, erwacht erneut die Rebellion.
3: Mich überkam eine unbändige Freude, die ich ganz vergessen hatte. Die Gewissheit, dass alles möglich war. Ich musste nur die Grenze, die mich von ihrer, der Welt, der Malnata trennte, überschreiten. Dann konnte auch ich frei sein.
2: Malnata, das ist Maddalena, die Unheilbringende, vom Teufel Besessene. Selbst von ihrer Familie gemieden, schert sie sich nicht um Konventionen und bietet den Männern die Stirn.
3: Haben wir die Rollen, in die ihr uns pressen wollt, um euch sicher zu fühlen, erst einmal durchschaut, gibt es nichts Einfacheres, als euch glauben zu lassen, wir hätten sie angenommen und ihr die Kontrolle.
2: Maddalena weiß das für sich, vor allem aber für ihre Freunde und Francesca zu nutzen. Während sich Francesca dem Regime offen entgegenstellt, ist Maddalenas Widerstand sehr viel subtiler.
3: Die Macht, die sie als Malnata auf andere ausübte, hatte sie erst zu einer Hexe, und dann zu einer Verrückten gemacht. Nun war sie eine Frau, die man begehrte, sobald sie den Raum betrat. Aber das waren Masken,
2: stellt Francesca voller Bewunderung fest. Doch ihre unterschiedlichen Richtungen, die die beiden jungen Frauen einschlagen, entfremden sie voneinander. Und doch kreuzen sich ihre Wege immer wieder. Beatrice Salvoni schreibt in der Fortsetzung ihres Debüts von 2024 die Geschichte der beiden Freundinnen und ihrem Streben nach einem selbstbestimmten Leben weiter. Sie entwirft ein eindringliches, intensiv ausgeschmücktes Bild des misogynen Italiens in den Kriegsjahren, präsentiert ein verworrenes, vielschichtiges Figurentableau mit feigen Mitläufern, brutalen Faschisten, mutigen Arbeitern und verzweifelten Familien. So lässt sich Malacarne auch als gut recherchiertes, erzählerisches Historiendrama lesen. Vor allem aber ist es ein feministisches Manifest, das bis heute von bitterer Aktualität ist.
0: Malacarne von Beatrice Salvoni bei Penguin erschienen. Relativ viel zu lesen, 512 Seiten. 8 vor 7.

Aufstehen am Donnerstagmorgen mit Georg Philipp Telemann. Hier ist in der Kultur bis zu den Nachrichten Musik aus der Oper Mazeppa von Clémence de Grandval.

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1: Um 7 Uhr mit Milat Kupay. KI-Anwendungen, mit denen sexualisierte Deepfakes erstellt werden können, sollen künftig in der EU verboten sein. Vertreter der Mitgliedstaaten und des Europäischen Parlaments haben sich darauf geeinigt, das KI-Gesetz entsprechend anzupassen. Aus Brüssel, Katrin Schmidt.
2: Die Gesetzesverschärfungen zielen explizit auf sogenannte Deepfakes, bei denen etwa das Gesicht einer Frau in ein anderes Video, zum Beispiel eine Pornosequenz, eingefügt oder die Stimme künstlich nachgeahmt wird, sodass es wirkt, als würde sie Dinge tun oder sagen, die tatsächlich nie passiert sind. Dazu zielt das neue Verbot auch auf das Erstellen von Inhalten, die sexuellen Kindesmissbrauch darstellen. Das neue explizite Verbot von Deepfakes muss noch formal vom Europäischen Parlament und dem Rat der Mitgliedstaaten verabschiedet werden. Dann kann es ab Anfang Dezember durchgesetzt werden.
1: Der Bundestag berät heute zum ersten Mal über die geplante Senkung der Luftverkehrssteuer. Der Gesetzentwurf sieht vor, dass die Fluggesellschaften ab Juli weniger Abgaben zahlen müssen. Die Steuerausfälle sollen aus dem Etat des Bundesverkehrsministeriums kompensiert werden. Das haben die Bundesländer jetzt kritisiert. Wie die Rheinische Post berichtet, warnen sie davor, dass das Verkehrsinvestitionen ausbremsen könnte. Aus Sicht des Bundesrates braucht es mehr Geld, um zukunftsfähige Verkehrsinfrastrukturen und Technologien zu schaffen. Daher müssten die Steuerausfälle laut den Ländern anderweitig erwirtschaftet werden. Bundestagsabgeordnete aus mehreren Parteien starten einen neuen Anlauf, die Regeln für Organspenden zu ändern. Sie wollen durchsetzen, dass grundsätzlich jeder als Organspender gilt, es sei denn, er oder sie hat ausdrücklich widersprochen. Bisher werden nur Organe von denjenigen entnommen, die das so festgelegt haben, zum Beispiel in einem Organspendeausweis. Birte Sönnigsen erklärt, warum die Abgeordneten eine Neuregelung anstreben.
3: In Deutschland fehlen seit Jahren Organspender. Rund 8.200 Menschen haben Ende des vergangenen Jahres auf ein Spenderorgan gewartet. Wenn wir uns die Zahlen angucken, im internationalen Vergleich liegt Deutschland, was die Spendenbereitschaft angeht, eher am Ende der Tabelle und profitiert von Organspenden aus dem Ausland. Im vergangenen Jahr haben in Deutschland insgesamt 985 Menschen ihre Organe nach dem Tod gespendet. Das ist der höchste Stand seit 2012. Aber im internationalen Vergleich sind wir da bei weitem nicht spitze. Und das, obwohl es Studien gibt, die zeigen, eigentlich finden die allermeisten Menschen in Deutschland Organspende gut, nämlich mehr als 80% der Menschen.
1: Erstmals seit Beginn einer Waffenruhe vor 3 Wochen hat die israelische Luftwaffe wieder in einem Vorort der libanesischen Hauptstadt Beirut angegriffen. Ziel sei ein Kommandeur der libanesischen Hisbollah-Miliz gewesen, teilte Ministerpräsident Netanyahu mit. Medienberichten zufolge kamen der Kommandeur und sein Stellvertreter ums Leben. Anwohner in Beirut berichteten von lauten Explosionen. Auf den Straßen in den Vororten und darüber hinaus brach Augenzeugen zufolge Panik aus. Mangelernährung und extremer Stress im Gazakrieg haben sich laut einem Bericht von Ärzte ohne Grenzen dramatisch auf Schwangere und Babys ausgewirkt. Zwischen Ende 2024 und Anfang 2026 wurden demnach in 4 von der Hilfsorganisation betriebenen oder unterstützten Gesundheitseinrichtungen deutlich mehr Früh- und Fehlgeburten sowie eine höhere Sterblichkeitsrate bei Neugeborenen mangelernährter Frauen dokumentiert. Ärzte ohne Grenzen macht Israel für die Not verantwortlich, wegen der Blockade von Lieferungen lebenswichtiger Güter und der Angriffe auf zivile Infrastruktur. Trotz der Waffenruhe bleibt die Lage im Gazastreifen nach Einschätzung der medizinischen Hilfsorganisation äußerst fragil. Der FC Bayern München ist im Halbfinale der Fußball-Champions League ausgeschieden. Nach der Hinspielniederlage bei Paris Saint-Germain reichte das 1:1 im Rückspiel gegen den Titelverteidiger nicht aus. Aus der Sportredaktion Stefanie Lavoie.
4: Bereits in der 3. Minute versetzte PSG die Münchner in einen Schockzustand. Kvaratskhelia bediente Dembélé, der den Ball wuchtig unter die Latte knallte, 1:0 für die Franzosen. Torwart Manuel Neuer wusste in der Folge Schlimmeres zu verhindern. Ein ums andere Mal haderten die Bayern mit den Entscheidungen des Referees. Eigene Chancen erspielten sie sich jedoch kaum. Erst in der Nachspielzeit erzielte Kane den Ausgleich, zu spät, um die Partie noch zu drehen. Paris trifft am 30. Mai in Budapest auf den FC Arsenal.
1: Das waren die Nachrichten. Das Wetter in Norddeutschland. Heute Sonne und Wolken im Wechsel. Im Südosten Niedersachsens zeitweise Regen. Bis 10 Grad in Bad Sachsa und bis 17 Grad in Itzehoe. Morgen überwiegend heiter und trocken. Einzelne Schauer in Niedersachsen. Maximal 13 bis 19 Grad. Und die Zeit, es ist 7.05 Uhr.
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5: Willkommen am Donnerstag, auf dass Sie fröhlich und munter in diesen Morgen starten, so wie Paris Saint-Germain. Und nicht so betröppelt und miesmutig wie der FC Bayern. Und vor allem hoffe ich, dass Sie nicht so daneben liegen wie der Schiedsrichter gestern.

Sinfonie Nummer 4 von Felix Weingartner, häufig als ganz besonders naturverbunden beschrieben worden. Und die Idee dazu soll Weingartner tatsächlich auch von landschaftlichen Eindrücken südlichen Charakters bekommen haben. Wo auch immer das gewesen sein mag, vielleicht ist er im Harz unterwegs gewesen oder noch südlicher. Wir wissen es nicht. In jedem Fall den dritten Satz Commodo Grazioso, gerade gehört vom Sinfonieorchester Basel unter der Leitung von Marco Letonia. Hier ist NDR Kultur, 10 nach 7 am Donnerstag. Gleich beschäftigen wir uns mit einer der erfolgreichsten, angesagtesten Popmusikerinnen unserer Zeit. Billie Eilish kommt ins Kino. Ja, auch in ihr Kino. Vorher Musik von Edward Elgar, Salut d'Amour und Konzert für zwei Klaviere. Martha Argerich und Alexandre Rabinowitsch spielen Wolfgang Amadeus Mozart.

0: 19 nach 7. Hier ist NDR Kultur. Schönen guten Morgen. Was haben der Terminator, die Titanic und Billie Eilish gemeinsam? Den Regisseur.
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0: Nach Taylor Swift und zum Beispiel Harry Styles zieht Billie Eilish jetzt nach. Hit Me Hard and Soft, The Tour, kommt ins Kino und zeigt ihre aktuelle Welttournee. Ein Konzertfilm, und die Regie hat eben James Cameron geführt, der Avatar gemacht hat, der den Terminator gemacht hat, der Titanic gemacht hat und eine ganze Menge mehr. NDR Kulturfilmkritikerin Anna Wollner hat den Film in dieser ungewöhnlichen Kombination schon gesehen.
2: Schon der Blick auf die Inszenierung macht deutlich, Billie Eilish, Hit Me Hard and Soft ist kein glatt gebügeltes Künstlerporträt. Es ist ein Konzertfilm über eine der größten Sängerinnen unserer Zeit, die trotzdem nahbar geblieben ist. Die Bühne ist als Kreis angelegt, das Publikum umgibt sie von allen Seiten. Eilish ist permanent in Bewegung, läuft, sprintet, sucht die Nähe zu den Fans im Saal. Die Kameras folgen ihr dicht, manchmal so nah, dass die Distanz zwischen Bühne und Zuschauerraum praktisch verschwindet.
3: The day of a show is for me, it just feels like any day at all. I just feel like I'm like going to hang out with my friends.
2: Ein Gefühl, das vor allem durch die Regie eintritt. Billie Eilish hat den Film gemeinsam mit James Cameron realisiert, einem Regisseur, der seit Jahren an neuen 3D-Techniken arbeitet. Die werden hier eingesetzt, aber eher zurückhaltend. Es geht nicht um die Effekte, die sich in den Vordergrund drängen, sondern um ein räumliches Gefühl, die Größe des Raums, das Volumen ihrer Stimme.
4: It's your show. It's your creative vision. This is gonna blow people's minds.
5: We're gonna put a 3D camera in a cube with you.
6: Awesome.
5: And we'll probably be able to move that to different positions.
6: So how does that even work, just out of curiosity?
2: Ein zentraler Baustein dafür ist die spezielle 3D-Technik, die Cameron und sein Team eigens weiterentwickelt haben. Gedreht wurde mit einer Vielzahl von Kameras, darunter auch Prototypen, die für große Distanzen im Raum konzipiert sind. Ungewöhnlich für Konzertaufnahmen. Dadurch entstehen Bilder, die Tiefe nicht nur andeuten, sondern tatsächlich erfahrbar machen. Die Weite der Arena, die Bewegung auf der Bühne, die Nähe zwischen Künstlerin und Publikum. Avatar-Regisseur James Cameron bringt hier seine Erfahrung aus großen Kinoproduktionen ein, ordnet sie aber dem Format unter. Das 3D wirkt nie wie Selbstzweck, sondern unterstützt die Idee, das Konzerterlebnis möglichst direkt zu vermitteln. Ein Meer aus Handybildern, aus der Perspektive der Fans, das Gefühl, nicht als Zuschauende dabei zu sein, sondern mit Billie Eilish auf der Bühne zu stehen.
6: I want to feel like it's me and them.
5: You love that.
6: I love that.
2: Es ist ein ständiger Perspektivwechsel, mal aus der Distanz, dann aus der Sicht der Künstlerin selbst. Eilish filmt zum Teil mit einer Handkamera, bewegt sich damit über die Bühne, richtet sie auf sich, auf die Band, auf das Publikum. Das wirkt nicht immer perfekt, aber oft erstaunlich direkt. Zwischen den Songs gibt es kurze Momente abseits der Bühne, Vorbereitungen, kleine Gespräche, Eindrücke vom Touralltag. Das sind keine langen Einblicke, eher Skizzen. Sie lockern den Rhythmus auf, ohne den Fokus vom Konzert zu nehmen.
6: I want to be the artist that I would want to be a fan of.
2: Die Fans spielen eine große Rolle. Der Film zeigt immer wieder, wie präsent sie sind. Sie singen mit, weinen, reagieren auf kleinste Gesten, sind Teil der Inszenierung. Eilish selbst beschreibt ihre Konzerte als Safe Space, eine Art sicheren Raum. Ein Ort, wo sie sich so geben können, wie sie sind. Genau dieses Gefühl versucht der Film aufzunehmen. Er ist nicht darauf aus, ein perfektes Bild zu liefern, sondern ein möglichst unmittelbares. Für Fans ist das erwartbar reizvoll. Wer mit Billie Eilish bislang wenig anfangen konnte, bekommt zumindest ein Eindruck davon, warum ihre Konzerte für viele mehr sind als ein gewöhnlicher Popabend.
7: I like when you get mad. I guess I'm pretty glad that you're alone.
0: Vielleicht ist das ja mal die Gelegenheit, einzusteigen in die Welt von Billie Eilish. Hit Me Hard and Soft, The Tour heißt in jedem Fall der Film, über ihre Welttournee gemacht hat ihn Regisseur James Cameron. NDR Kultur, wir schlagen musikalisch jetzt eine andere Richtung ein, eine andere Klangfarbe. Jetzt für Sie Elina Dunie mit Foolish Flame.

0: Elena Lüni, geboren in Tirana. Jazzsängerin mit schweizerischen und mit albanischen Wurzeln. Und sie schafft es einfach perfekt mit ihrer Stimme und mit ihrer Musik, diese beiden Traditionen ihrer Herkunft zu verbinden mit Jazzmusik. Dafür hat sie im vergangenen Jahr den Swiss Jazz Award erhalten. Und das hier ein Stück Foolish Flame von ihrem ganz neuen Album, das heißt Reaching for the Moon. Guten Morgen am Donnerstag. Es ist 7:30 Uhr. Was heute wichtig wird.
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0: KI-Programme, mit denen sexualisierte Deepfakes erstellt werden können, sollen in der EU verboten werden. Darauf haben sich die Mitgliedstaaten und das EU-Parlament geeinigt. Deepfakes, da wird ja zum Beispiel das Gesicht einer Person in ein Video eingefügt oder der Mensch sagt dann Dinge, die er vorher gar nicht gesagt hat. Im Bundestag geht es heute um die Luftverkehrssteuer. Die Bundesregierung will sie zum 1. Juli absenken. Die Steuer macht aber nur einen kleinen Teil der Ticketpreise aus. Ihre Urlaubsreise, wenn die mit dem Flugzeug stattfinden soll, dürfte also dadurch kaum billiger werden. Und die Mitgliederversammlung der GEMA hat nach Informationen von uns von NDR Kultur für die umstrittene Reform der Kulturförderung gestimmt. Das heißt also in Zukunft weniger Fördergeld, speziell für E-Musik-Komponistinnen und Komponisten. Das Wetter bessert sich langsam, je näher das Wochenende rückt. Ne? Deutlich mehr Sonne als gestern, nur in Südniedersachsen noch Wolken und Regen. Am schönsten wieder an den Küsten. Top-Temperaturen 10 bis 17 Grad. Das ist ein Wetter für die Vögel. Hier sind Glee, Uccelli, die Orchestersuite. Sie hören den ersten Satz, Autorino Respighi. Und ich bin Keno Bergholz. Guten Morgen.

0: Concerto Copenhagen mit Musik von Ottorino Respighi. Zum Frühstück am Donnerstag, hier ist NDR Kultur. Guten Morgen. Da singt er auf einmal und er ist ja nicht der Erste. Nicht? Frankreichs Präsident Emmanuel Macron greift zum Mikrofon beim Staatsbesuch in Armenien und singt. Macht Musik. Ja, das ist ja auch ganz munter, nicht? Wenn so ein Politiker mal singt. Hat Charme, ist aber auch mitunter nicht weit weg von Charme. Florian Schmidt aus unserem NDR Kulturteam über singende Politiker, musikalische Höhenflüge und Abstürze.
1: Emmanuel Macron sitzt neben einem Pianisten am Flügel und singt La Bohème von Charles Aznavour. Dann steigt ein weiterer Musiker ein. Armeniens Premier Nikol Paschinyan am Schlagzeug. Ein Moment irgendwo zwischen Staatsbesuch und Karaoke-Abend. Und man weiß nicht so ganz genau, ob man klatschen oder eingreifen soll. Genau da liegt der Reiz. Oder manchmal auch das Problem. Wenn Politiker singen, verschwimmt die Grenze zwischen Amt und Auftritt. Manchmal geht das erstaunlich gut. Amazing Grace. Als Barack Obama bei einer Trauerfeier Amazing Grace anstimmt, ist das ein Moment, der trägt, weil er aus der Situation heraus entsteht. Oder ein paar Jahre vorher. Der damalige US-Präsident singt Al Greens Soul-Klassiker Let's Stay Together. So in love. Kurz, lässig und vor allem rechtzeitig wieder aufgehört. Auch eine Kunst vor laufenden Kameras. Oder Bill Clinton mit Sonnenbrille am Saxophon. Die Blues Brothers lassen grüßen, nur mit Secret Service. Ein Auftritt, der ihm mehr Popkulturpunkte gebracht hat als mancher Wahlkampfspot. Oder Condoleezza Rice, ehemalige US-Außenministerin, am Klavier. Einmal spielt sie für die britische Queen. Ein anderes Mal musiziert Rice, die ursprünglich Konzertpianistin werden wollte, sogar mit Starcellist Yo-Yo Ma. Hier ist die Musik kein PR-Moment, sondern Teil ihrer Biografie. Auch in Deutschland gibt es das. Altbundeskanzler Helmut Schmidt am Flügel mit Mozart. Oder Lars Klingbeil, der 14 Jahre lang Mitglied der Rockband Sleeping Silence war und bis heute sagt, Gitarre spielen sei für ihn wie Meditation. Und dann gibt's noch die andere Kategorie.
2: Mit 14 Jahren fing er als Schiffsjunge an.
1: Bayerns Ministerpräsident Markus Söder bei Inas Nacht. Und weil er so gerne singt, tut er das auch in der Weihnachtszeit.
3: 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Wandern durch den weißen Winterwald.
1: Dann gibt es kämpferische Reden im Bundestag mit musikalischem Twist, wie bei Andrea Nahles.
4: 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Ja, so ist es doch. Alles soll so bleiben, wie es ist.
1: Ein Moment, in dem das Hohe Haus kurz eher nach Kita klingt. Und dann haben wir dann auch die betont lässigen, wie den ehemaligen britischen Premier Boris Johnson. Im Regen radelnd.
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1: Man ist sich nicht sicher, ist das Selbstironie oder meint er das ernst? Was bleibt, ist genau dieses Gefühl zwischen Charme und Charme. Zwischen ach, wie sympathisch und boah, ist das cringe. Musik kann Nähe herstellen, schneller als jede Rede. Aber genauso schnell kann man auch an ihr scheitern. Vielleicht lieben wir diese Momente genau deshalb, weil Politiker hier für einen Augenblick das verlieren, was sie sonst perfekt beherrschen. Die Kontrolle.
0: Und da guckt man doch gerne etwas voyeuristisch zu. Florian Schmidt über singende Politiker zwischen Charme und Charme.

große Musik am Ende des Films, das Porträt einer Dame mit Nicole Kidman und John Malkovich, war so mäßig erfolgreich, der Film, nach der Romanvorlage von Henry James aus dem Jahr 1881. NR Kultur, 11 vor 8.

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1: Heute von der katholischen Kirche von Schwester Magdalena Winghofer. Sie ist Ordensfrau in Hannover.
2: Bald ist wieder Erdbeerzeit. 3 bis 4 Wochen lang ernte ich dann jeden Tag eine ganze Schale voll süßer roter Früchte. Das hätte ich vor 3 Jahren nie erwartet. Damals habe ich 6 Erdbeerpflänzchen gekauft, eher aus Mitleid. Schon fast vertrocknet haben sie auf der Ablage vor dem Supermarkt gestanden. Verkümmert und mit welken Blättern, stark reduziert, ein Sonderangebot. Kurz entschlossen habe ich sie mitgenommen. 1 Euro ist kein großer Verlust und wer weiß, vielleicht überlebt ja ein Pflänzchen und ich ernte irgendwann 1 oder 2 Erdbeeren. Jeden Abend denke ich bei der Ernte daran zurück. Es berührt mich, was aus diesen Pflänzchen geworden ist. Es macht mich froh und dankbar. Ich glaube, es berührt mich so, weil ich mit den Erdbeeren in meiner Hand spontan an Früchte in meinem Leben denke. An das Selbstbewusstsein, mit dem ich heute zu mir stehen kann. An den Mut, mich hinzustellen und vor anderen zu sprechen. Wenn ich einige Jahre zurückdenke, ich hätte nie geglaubt, dass so viel in mir steckt. Aber es gab Menschen, die an mich geglaubt haben, die überzeugt waren, in mir steckt Potenzial. Auch wenn ich gerade einen Fehler gemacht habe oder gescheitert bin. Diesen Menschen verdanke ich die Erfahrung, ich kann über mich selbst hinauswachsen. Und ich verdanke ihnen eine große Portion Gottvertrauen. Sie haben für mich erlebbar gemacht, was das heißt. Gott sagt Ja zu mir. Denn dieser Satz klingt zwar gut, ist aber auch ziemlich abstrakt und theoretisch. Ich muss es spüren. Scheitern und Fehler sind nicht das Ende. Das Zutrauen anderer gibt mir den Raum, über mich selbst hinauszuwachsen. Ein Ja lässt leben. Diese Erfahrung nehme ich mit, wenn ich wieder einmal das Gefühl habe, ich stehe halb vertrocknet im Regal wie die Erdbeerpflänzchen. Ich weiß, das ist nicht das Ende. Ich werde wieder aufblühen. Denn es gibt Menschen, die an mich glauben. Und auch Gott glaubt an mich.
1: 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Heute ein Beitrag von der katholischen Kirche von Schwester Magdalena Winghofer, Ordensfrau in Hannover.

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1: Um 8 Uhr mit Milat Kupay. KI-Anwendungen, mit denen sexualisierte Deepfakes erstellt werden können, sollen künftig in der EU verboten sein. Vertreter der Mitgliedstaaten und des Europäischen Parlaments haben sich darauf geeinigt, das KI-Gesetz entsprechend anzupassen. Aus Brüssel, Katrin Schmidt.
2: Die Gesetzesverschärfungen zielen explizit auf sogenannte Deepfakes, bei denen etwa das Gesicht einer Frau in ein anderes Video, zum Beispiel eine Pornosequenz, eingefügt oder die Stimme künstlich nachgeahmt wird, sodass es wirkt, als würde sie Dinge tun oder sagen, die tatsächlich nie passiert sind. Dazu zielt das neue Verbot auch auf das Erstellen von Inhalten, die sexuellen Kindesmissbrauch darstellen. Die nun geplanten Gesetzesverschärfungen sind nicht die ersten EU-Regeln zur Bekämpfung digitaler Gewalt. Bestehende Regularien sehen bereits vor, dass in allen Mitgliedstaaten das Anfertigen und Verbreiten von manipulierten Darstellungen sexueller Handlungen ohne Zustimmung der Betroffenen unter Strafe gestellt werden soll. Die Richtlinie ist aber zum Beispiel von Deutschland noch nicht in nationales Recht übertragen worden. Das neue explizite Verbot von Deepfakes muss noch formal vom Europäischen Parlament und dem Rat der Mitgliedstaaten verabschiedet werden. Dann kann es ab Anfang Dezember durchgesetzt werden.
1: Der Bundestag berät heute in erster Lesung über eine Senkung der Luftverkehrssteuer. Eine vor 2 Jahren beschlossene Erhöhung der Abgabe soll rückgängig gemacht werden. Aus der NDR-Nachrichtenredaktion Thorsten Lange.
3: Die Steuer fällt auf jedes verkaufte Ticket an und hängt von der Länge des Fluges ab. Reisende auf längeren Strecken profitieren also stärker als Passagiere auf Kurzstrecken. Die Entlastung für Reisende dürfte zwischen 2 und 12 Euro liegen, falls die Fluggesellschaften die Steuersenkung auch ganz an die Kunden weitergeben. Die Regierung will mit dem Gesetz den Luftverkehrsstandort Deutschland attraktiver machen. Der Branche gehen die Pläne nicht weit genug. Luftverkehrsverbände wollen, dass die Steuer ganz abgeschafft wird.
1: Nicht alle jungen Männer kommen offenbar der gesetzlichen Pflicht nach, den Fragebogen zum neuen Wehrdienst auszufüllen. Das berichtet das Redaktionsnetzwerk Deutschland unter Berufung auf die Bundeswehr. Aus Berlin, Jim Bob Nikschas.
4: Etwas mehr als jeder vierte junge Mann hat demnach nicht auf das Schreiben zum neuen Wehrdienst reagiert. Dabei droht ein Bußgeld, wenn der Fragebogen nicht innerhalb von 4 Wochen beantwortet zurückgeschickt wird und jemand auch die folgende Mahnung unbeantwortet lässt. Mehr als 190.000 junge Frauen und Männer wurden zwischen Anfang Januar und Ende April von der Bundeswehr angeschrieben. Das hat das Verteidigungsministerium mitgeteilt. Den Fragebogen zum neuen Wehrdienst ausfüllen und zurückschicken müssen laut Gesetz nur die Männer. Knapp 3/4 haben das bisher auch getan, berichtet das Redaktionsnetzwerk Deutschland und beruft sich auf Kreise der Bundeswehr.
1: Frankreich verlegt seinen Flugzeugträger Charles de Gaulle in die Nähe der Straße von Hormus. Nach Angaben des Verteidigungsministeriums in Paris hat der Flugzeugträger zusammen mit Begleitschiffen den Suezkanal passiert und Kurs auf das Rote Meer genommen. Nach einem Ende des Irankriegs will Frankreich gemeinsam mit Großbritannien eine neutrale Marinemission anführen, die Sicherheit der Schifffahrt im Persischen Golf gewährleisten soll. Mehr als 40 Länder haben ihre Unterstützung zugesagt. Der Landtag von Mecklenburg-Vorpommern hat auf die steigende Zahl von Fällen häuslicher Gewalt reagiert. Die Abgeordneten haben entschieden, dass Täter bei akuter Gefahr für die Opfer künftig eine Fußfessel bekommen sollen. Bisher verstoßen sie häufig gegen geltende Wohnungsverweise und Rückkehrverbote. Die Fußfessel löst einen Piepton aus, wenn sich der Täter unerlaubt nähert. Außerdem wird automatisch die Polizei alarmiert und die Frau wird per App gewarnt. Nordrhein-Westfalen und Hessen haben das System schon eingeführt. Der FC Bayern München ist im Halbfinale der Fußball-Champions League ausgeschieden. Nach der Hinspielniederlage bei Paris Saint-Germain reichte das 1:1 im Rückspiel gegen den Titelverteidiger nicht aus. Aus der Sportredaktion Stefanie Lavoie.
5: Bereits in der 3. Minute versetzte PSG die Münchner in einen Schockzustand. Kvaratskhelia bediente Dembélé, der den Ball wuchtig unter die Latte knallte, 1:0 für die Franzosen. Torwart Manuel Neuer wusste in der Folge Schlimmeres zu verhindern. Ein ums andere Mal haderten die Bayern mit den Entscheidungen des Referees. Eigene Chancen erspielten sie sich jedoch kaum. Erst in der Nachspielzeit erzielte Kane den Ausgleich, zu spät, um die Partie noch zu drehen. Paris trifft am 30. Mai in Budapest auf den FC Arsenal.
1: Das waren die Nachrichten. Das Wetter in Norddeutschland. Heute Sonne und Wolken im Wechsel, vor allem im Südosten Niedersachsens zeitweise Regen, bis 10 Grad in Bad Sachsa und bis 17 Grad in Itzehoe. Morgen überwiegend heiter und trocken, einzelne Schauer in Niedersachsen, maximal 13 bis 19 Grad. Am Sonnabend oft heiter und trocken, nur vereinzelt Schauer bei 14 bis 21 Grad. Es ist 8.05 Uhr.
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6: Moin zusammen, für viele lacht heute Morgen die Sonne. Für die Menschen, die mit der sogenannten E-Musik, mit der ernsten Musik Geld verdienen, gibt es heute nicht so wahnsinnig viel zu lachen. Gestern Mitgliederversammlung der GEMA um eine Reform der Förderung von Musikerinnen und Musikern ist es gegangen. Und das Abstimmungsergebnis ist nicht gerade zugunsten der E-Musik ausgefallen. Wir berichten gleich darüber, was dabei rumgekommen ist. Vorher Musik von Giovanni Benedetto Plati, Cellokonzert D-Dur. Sie hören den dritten Satz.

0: Cellist Sebastian Hess und die Akademie für Alte Musik Berlin hier bei NDR Kultur. Es ist 10 nach 8. Von der GEMA hat man schon mal gehört, ne? Egal, ob man jetzt Musik macht oder mit der Organisation von Veranstaltungen zu tun hat. Aber es ist ja so, die GEMA treibt das Geld ein für Komponistinnen und Texter, wenn ihre Musik öffentlich wiedergegeben wird. Und bei der GEMA ist eine ganze Menge diskutiert worden. Es ist gegangen um eine wichtige Weichenstellung. Vielleicht haben Sie es gestern hier bei uns bei NDR Kultur auch schon mitgekriegt. Es geht um die Frage, wie ein Teil dieser Gelder in Zukunft zwischen der sogenannten U-Musik und E-Musik verteilt werden soll. Also es geht um Unterhaltungs- und Ärztemusik. Die GEMA hat eine Reform auf den Weg gebracht. Demnach soll in Zukunft weniger Förderung speziell für diese sogenannte E-Musik bereitgestellt werden, weil die eben auch weniger Geld einbringt. Also wer Popmusik macht, füllt eher mal ein großes Stadion als jemand, der einfach nur Posaune spielt. So, und über diese Reform ist nun vorab eine ganze Menge gestritten worden. Gestern nun GEMA-Mitgliederversammlung in Berlin mit dem Ergebnis, dass diese Reform offenbar tatsächlich umgesetzt wird. Jan Wiedemann aus unserem NDR-Kulturteam, wie genau ist diese Abstimmung ausgegangen?
1: Das wird, und das müssen wir unbedingt einmal vorab dazu sagen, so ganz offiziell erst heute im Laufe des Tages feststehen und dann auch bekannt gegeben, dann nämlich, wenn diese Mitgliederversammlung, die geht über mehrere Tage, komplett zu Ende ist, erst dann ist das offenbar alles juristisch wasserdicht. Aber eben die Abstimmung, die hat gestern Abend, am frühen Abend stattgefunden. Ich war selber nicht im Saal, aber ganz viele GEMA-Mitglieder natürlich, so wie zum Beispiel Gordon Kampe, der ist Komponist und Hochschullehrer aus Hamburg und mit dem habe ich gestern direkt nach der Versammlung telefoniert und der hat mir berichtet, dass der Antrag da mit einer Mehrheit von knapp 3/4 der Stimmen angenommen wurde.
0: Was heißt das also jetzt?
1: Dass, wenn sich das final so bestätigt, eben ein Teil der Gelder bei der GEMA jetzt anders verteilt werden würde, dass für eine bestimmte Förderkategorie, speziell für E-Musik, Komponistinnen und Komponisten, dann künftig deutlich weniger Geld bereitstehen würde und dass einfach mehr Geld für alle da wäre in diesem Förderprogramm von neuer Musik bis hin zu Popschlager.
0: Welche Reaktionen gibt es denn jetzt schon, obwohl es ja noch nicht ganz offiziell durch ist?
1: Also wir hatten uns dazu mit beiden Seiten sozusagen zum kurzen Statement verabredet nach dieser Abstimmung. Das hat uns jetzt heute früh von den Befürwortern dieser Reform noch nicht erreicht. Die dürften sich aber natürlich sehr freuen, dass das geklappt hat. Songwriterin Nina Graf zum Beispiel, die hatte uns ja gestern hier schon im Interview gesagt, dass es bei ihr bisher ja das Gefühl gab, da arbeiten alle zusammen, zahlen in ein System ein, aber sie hat eben deutlich weniger Chancen auf Förderung als die E-Kollegen bei dem bisherigen System und das erzeugt ein Gefühl, dass die eigene Arbeit weniger wert ist, hat sie da gesagt. Und freuen dürfte sich ganz sicher auch der aus Braunschweig stammende Jazz-Posaunist Nils Wogram, der hatte gestern kurz vor der Abstimmung nochmal in einem Post für diese Reform geworben.
2: Denn ich sehe da drin eine klare Demokratisierung der Förderstruktur in der GEMA. Und ich sehe da drin eine Möglichkeit, verschiedene Musikformen, die jetzt nicht Mainstream sind, die nicht so viel Publikum anziehen, die trotzdem sehr viel Herzblut, Können und Mühe bedeuten, zu fördern und damit die Vielfalt in der Kulturszene nachhaltig unterstützen.
0: Das ist also die Pro-Seite. Wie sieht's bei denjenigen aus, die diese Reform kritisieren?
1: Ja, da gibt's natürlich große Ernüchterung und da zeichnet der eben schon erwähnte Komponist

0: Abgeordneten Campe gestern im Statement nach der Abstimmung ein düsteres Bild für seinen Berufszweig, weil da eben einiges an Geld dann wegfällt.
1: Das ist ein sehr großer Anteil, wie man als Komponistin, als Komponist zeitgenössischer Kunstmusik Geld verdienen konnte, dass das jetzt zu einem ganz großen Teil wegfällt. Unsere Berechnungen waren vorher, und das wird sich natürlich in der Zukunft zeigen müssen, dass wir ungefähr 75 bis teilweise vielleicht sogar 80% weniger Umsatz haben werden. Aber jetzt ist es halt so, dass sich auf der U-Seite, was das angeht, eigentlich nicht viel verändert, sondern dass nur wenige davon ein bisschen profitieren werden. Und bei uns wird es so aussehen, dass ein ganzer Berufszweig, der sich ja offen für Reformen gezeigt hat, nun erstmal in den nächsten paar Jahren sukzessive verschwinden wird oder sich ganz neu überlegen muss, wie es überhaupt weitergehen kann.
2: Soweit also Gordon Campe. Aber ich muss noch mal fragen, wir sprechen ja die ganze Zeit immer über diese beiden Seiten, E und U. Sind da die Fronten tatsächlich so verhärtet, wie das jetzt im Moment klingt?
0: Tja, ich glaube gar nicht mal, dass das so ein Kampf U versus E ist. Auch der Gordon Campe hat mir gesagt, dass diese Einteilung, Zitat, eigentlich mittlerweile kompletter Quatsch ist. Stein des Anstoßes ist aber, glaube ich, eher, ob eben dieser konkrete Weg mit dieser Reform jetzt der richtige ist. Unterm Strich ist es auf jeden Fall ein wirklich komplexes Thema, zu dem zum Beispiel auch so jemand wie Pianist Matthias Kirschenreit, der uns ja gestern Nachmittag hier besucht hat bei NDR Kultur und mit dem wir vor der Abstimmung auch über das Thema gesprochen haben, zu dem der eine eher differenzierte Haltung hat.
2: Dass man sich überlegen muss, wo fördere ich und wie möchte ich die Kulturlandschaft mitprägen? Und klar, zeitgenössische klassische Musik ist mitunter sperrig, aber wenn das jetzt wegfallen würde oder stark reduziert werden würde, wäre das auch ein Armutszeugnis für unsere Kulturlandschaft. Gleichwohl muss ich auch sagen, das sage ich als ausübender Musiker, dass mich vieles, was ich an zeitgenössischer Produktion höre, sehr, sehr vor den Kopf stößt, wo ich denke, ich verstehe es nicht.
0: Tja, und entsprechend ist natürlich dann auch die Frage, was davon denn nun wie viel Geld wert ist, wirklich nicht leicht zu beantworten. Die E-Musik jedenfalls bekommt künftig offenbar deutlich weniger, aber ich sag's zum Schluss noch einmal, das finale Ergebnis dann heute erst im Laufe des Tages.
2: Wenn's raus ist, hören Sie es natürlich hier bei uns bei NDR Kultur. Jetzt ist es 16:08.

So ist aus einem Gemälde mal ein Film geworden. Das Mädchen mit dem Perlenohrring Griet heißt. Und die Musik dazu hat Alexandre Desplat komponiert. Das ist Griets Thema in dem Film. NDR Kultur, einen guten Start in den Donnerstag wünschen wir Ihnen. 17 Hippies jetzt mit einem Stück von Max Manila. Hier ist Marlene und dann geht's gleich wieder auf die Hühnerfarm in Am Morgen vorgelesen.

0: 17 Hippies oder 17 Hippies aus Berlin, eine Band mit Marlen. Und jetzt ist es ganz genau auf die Sekunde 8.30 Uhr.
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0: Zwei Trottel wollen Terroristen werden. So schreibt die Süddeutsche Zeitung über den neuen Roman Fabula von Fernando Aramburu. Ja, die beiden Trottel sind eigentlich ganz klug, der eine zumindest, ein bisschen verträumt, Joseba, der andere ehrgeizig, aber schnell beleidigt. Asia, sie träumen davon, als Heldin in die Geschichte des Baskenlandes einzugehen und wollen für die Unabhängigkeit ihrer Heimat kämpfen. Nun ist es leider so, und das ist das Problem an der ganzen Geschichte, dass die ETA, Untergrundorganisation, ihnen einen Strich durch die Rechnung gemacht hat. Sie hat das Ende des bewaffneten Kampfes schon verkündet. Aber die beiden, nennen wir sie mal Anti-Helden, Joseba und Asier, wollen sich damit nicht abfinden. Sie halten die Stellung zwischen Hühnern und der idyllischen Einöde Südfrankreichs. Immerhin sind sie dank Honigmilch jetzt wieder gesund. Sie sind sogar ganz unverhofft zu ziemlich viel Geld gekommen. Es sind über 800 Euro. Und jetzt Folge 4, gelesen von Thomas Nicolai.
2: In einer Linie aufgereiht hatten die Scheine, etwas mehr als 800 Euro, die Nacht auf dem Boden zwischen den beiden Betten verbracht. Von der Beute des Vortags fehlte nur ein geringer Betrag, den die beiden Freunde für das mit Bier begossene Festessen ausgegeben hatten und für, höchster Luxus, ein Päckchen Zigaretten. Eine Ausnahme, klar? Als Entschädigung für die Entbehrungen der letzten Zeit. Am frühen Morgen unterhielten sie sich von Bett zu Bett. Schwatzend und rauchend hielten sie ihre Münder in Bewegung. So sparten sie sich das Frühstück und warteten auf den Kaffee und Biskuit der Farmersfrau später am Vormittag. Asier dozierte eine lange Viertelstunde mit zur Zimmerdecke gerichtetem Blick. Das vom Feind requirierte Geld sei allein für die Ausgaben des bewaffneten Kampfes und den Unterhalt der Aktivisten der neuen Organisation bestimmt.
3: Welche Organisation?
2: Unserer, Genosse. Der, die wir heute noch gründen werden. Heute ist ein historischer Tag. Das weiß nur niemand. Aber egal. Eines Tages wird es die ganze Welt wissen. Dann werden die Historiker ihren Blödsinn verzapfen. Dann werden die Schüler in den Ikastolas über uns lesen. Um was wetten wir? Danach verlor er sich so entschieden wie wortreich auf den verschlungenen Pfaden marxistisch-leninistischer Theorien. Sie wahllos durchstreifend, gelangte er über die Bombardierung von Guernica zur Erschießung von Tschiki und Otaegi und schließlich zu den Prinzipien der Kaas-Alternative. Ohne jeden Abstrich betrachtete er sie immer noch als gültig. Nachdem er sich eine zweite Zigarette angezündet hatte, schwor er dem Land seiner Väter ewige Liebe. Dann pries er die physische Kraft des baskischen Mannes, die Dichtkunst der Straße, die Sierra de Aralar, den Mausfelsen von Getaria, Basajaun und Chomin Iturbe, alles wild durcheinander in einem hitzigen patriotischen Mischmasch. Joseba warf ihm vor, den Baum von Guernica vergessen zu haben. Asier fuhr wie von der Tarantel gestochen hoch. Nie im Leben hätte er das.
3: »Du bist nicht insgeheim Anhänger der PNV?«
2: »Meine Mama und mein Alter, ja. Aber ich? Spinnst du?«
3: »Mann, hast du mir einen Schrecken eingejagt.«
2: Kurz vor 7:30, blauer Himmel, standen sie auf. Sie hatten sich noch nicht angezogen. Da waren sie sich schon einig, dass die Morgengymnastik an diesem Tag ausfallen würde. Wichtiger war, die neue Organisation zu gründen, und zwar mit gebotener Feierlichkeit. »Wir brauchen eine Ikurinja.«
3: »Die müssen wir uns schon malen.«
2: »Na, dann malen wir sie, Joseba, auf einem Blatt Papier, egal worauf. Die vaterländische Fahne darf nicht fehlen. Haben wir was zu malen?«
3: »Ich hab nur einen blauen Kugelschreiber.«
2: »Na, tja, dann können wir keine Organisation gründen. Wir verschieben es auf morgen.«
3: Aber ein Taschenkalender mit einer Ikurinja. Die ist aber sehr klein. Vielleicht kann man sie trotzdem nehmen.
2: Asier, er soll ihn mal zeigen.
3: Josepa durchwühlte seine Sachen. Er fand den Kalender, ein Reklamekärtchen einer Bar seines Dorfes. Darauf abgebildet eine Landschaft. Gras, ein Gehöft mit einem Ochsengespann, in der Ferne eine Linie bläulicher Berge und am Himmel, anstelle der Sonne, eine Ikorinja über den goldenen Buchstaben des beworbenen Lokals. Bar Ituri.
2: Ohne Lupe ist die ja kaum zu erkennen.
3: Hast du eine bessere? So patriotisch wie du bist, gehst du ohne Ikorinja durchs Leben?
2: Gut, in Ordnung. Besser eine kleine Ikorinja als gar keine. Könnten wir sie nicht mit einer Schere ausschneiden?
3: Dann ist mein Kalender ja hin.
2: Was macht das denn? Der ist doch schon 3 Jahre alt.
3: Mir macht das was. Außerdem ist die Landschaft auf dem Kalender unser Land. Fahne und Land, eine ideale Kombination.
2: Ja, stimmt, darauf bin ich gar nicht gekommen. Du bist ein Genie.
3: Und so kamen sie überein, für den Gründungsakt die Ikorinja auf dem Taschenkalender zu benutzen. Es kam ihnen mies, stümperhaft und billig vor, die neue Organisation in ihrem Kabuff zu gründen. Asier zufolge verlangte ein so bedeutsamer Akt nach einem Tempel.
2: Kein Tempel im Sinne von Tempel, verstehe mich richtig. Einen würdigen Ort, der dem Anlass gerecht wird. Weißt du, was ich meine?
3: Ja, aber um 9:30, spätestens 10:00, müssten sie wie jeden Tag runter und den Farmersleuten helfen. Weit weg durfte der Ort also nicht sein. Und so nah bei den Hühnern, ganz ehrlich, hatten sie auch keine Lust, ihren Eintritt in den bewaffneten Kampf zu feiern.
2: Stell dir das doch bloß mal vor. Ich sehe schon so einen giftspritzenden Historiker vor mir. Einen dieser Spaniolen, die uns linken Aberzale bei jeder Gelegenheit an den Karren fahren. Sie gründeten die Organisation vor 15.000 Hühnern. Denk nach, Josepa. Wohin sonst könnten wir gehen?
3: In den Garten?
2: Was haben wir denn da verloren?
3: Da ist Schatten. Niemand kann uns sehen.
2: Sie gründeten die Organisation zwischen Salat und Sellerie. Einer von ihnen kletterte auf einen Pflaumenbaum.
3: Nicht dein Ernst. Willst du mich verarschen? Dann zum Fluss.
2: Josepa hatte das im Spaß gesagt.
3: Asier dagegen fand die Idee großartig.
2: Mit vor Begeisterung aufgerissenen Augen. Ein Platz in der freien Natur. Genau das, was wir brauchen. Auf geht's, Gudari. Und vergiss den Kalender von der Ituri nicht. Können wir die Ikorinja wirklich nicht ausschneiden?
3: Nein, verdammt!
2: Auf dem Boden des Bootes stand 3 Finger breit Wasser vom letzten Regen.
3: Wozu brauchten die Farmersleute ein Boot, wenn sie es nie benutzen?
2: Als sie das Boot ins Wasser schoben, setzte Josepa versehentlich einen Fuß in den Fluss.
3: Sein Fluchen war bestimmt noch auf der anderen Flussseite zu hören. Asier, schon auf der Bank, Ruder in der Hand, blaffte ihn an.
2: »Im Kampf passiert Schlimmeres, und du machst dir wegen so einer Kleinigkeit ins Hemd? Warum schreist du so? Soll man das in ganz Frankreich hören?«
3: »Weil mir verdammt nochmal danach ist.«
2: Josepa nahm mit düsterem Blick an der Seite seines Genossen Platz. Bevor er zum Ruder griff, zog er den nassen Schuh und Socken aus.
3: Den Socken wrang er wütend aus. Danach schlug er ihn mehrmals gegen die Bordwand, fluchte leise vor sich hin.
2: Asier war mit der Navigation beschäftigt und schwieg.
3: Wortlos, ohne Koordination, ruderten sie bis in die Mitte der Strömung.
2: »Den Kalender!«
3: »Hier, nimm!«
2: Sie legten ihn mit der Ikorinja nach oben zwischen sich auf die Bank. Das Problem? Sie konnten ihn nicht sehen. Daraufhin platzierte Asier ihn behutsam auf seinen Oberschenkel. Dann ergriff er das Wort.
3: Es war ein angenehmer Morgen. Eine milde Brise ging. Ein Fisch sprang. Der Fluss schob das Boot sanft voran.
2: Asier benannte Ziele und Methoden, dieselben wie bei der ETA. Er betonte die Treue, den Mut und den Scharfsinn. In dieser Reihenfolge. Er sah aber, dass Josepa immer noch beleidigt und mit den Gedanken woanders war. Ein Fuß nass, Socke und Schuh zum Trocknen auf der Plattform am Bug. Also beschloss Asier, seine Rede zu unterbrechen. Nach einem kurzen Blick auf seinen Genossen tauchte er, platsch, seinen Fuß ins Wasser. Nach einigen Sekunden zog er ihn tropfend heraus.
3: »Zufrieden jetzt? Oder soll ich den anderen auch noch reinhalten?« »Einer reicht.«
2: Also, es freut mich, dass du dir einen nassen Fuß geholt hast. So konnte ich mich mit dir solidarisch zeigen. Und jetzt zu den wichtigen Dingen. Nächster Tagesordnungspunkt, der Name des Talde. Talde, Kommando, Organisation, völlig egal. Ich denke schon seit Tagen darüber nach. Würde es dir was ausmachen, wenn wir den Namen meines Dorfes dafür nehmen?
3: Und warum nicht den von meinem?
2: Es würde mir was bedeuten.
3: Mir auch. Wir können auch eine Münze werfen.
2: Das ist kein Spiel, Josepa. Meinetwegen können wir das mit dem Namen auch verschieben. Vielleicht fällt uns später einer ein. Oder ich nenne unser Kommando so und du nennst es anders. Wird nur ein Problem, welchem dann die Ekinzas zugeschrieben werden.
4: Die kurze Zeremonie war zu Ende und beide griffen wieder zu den Rudern. Sie hatten sich kaum 100 Meter von der Hühnerfarm entfernt. Das Stück legten sie mühelos zurück. Jeder mit einem nackten Fuß ruderten sie schweigend, umgeben von der blauen Friedlichkeit des Morgens. Die Ruderblätter tauchten mit leisem Schwappen ins Wasser. Die Sonne ließ die Wasseroberfläche glitzern. Und plötzlich, mit einem Ruck, richtete sich Josepa auf. Ihm war eine Idee gekommen.
3: »Warum nehmen wir nicht den Namen dieses Flusses? Hier haben wir doch den Talde gegründet. Nicht in meinem Dorf und nicht in deinem. Das würde doch gut passen, als Würdigung des Gründungsortes sozusagen.«
2: »Kommando Tarn.«
4: Asser sprach den Namen mehrmals leise vor sich hin.
2: »Kommt nicht sehr glatt über die Lippen, aber was soll's?«
4: Zum Zeichen beiderseitigen Einverständnisses klatschten sie sich mit erhobenen Händen ab. Vorbereitungen zum Kampf. Das Fenster mit Blick auf den Tarn war breit, breiter als das zum Hof, auch unauffälliger. Wenn sie da rausschauten, konnte niemand sie sehen. Der Blick auf den Fluss war ihnen lieber, gar kein Vergleich. Ein verdreckter Hund, ein Hof, heute staubig, morgen matschig, zwei Hühnerzüchter, die bei gutem Wetter draußen saßen und Brot, Wurst und Käse mampften, die Gesichter von Rotwein gerötet, zänkisch, und er ein grauenhafter Sänger. Auf der anderen Seite dagegen ruhig dahinfließendes Wasser, rot-gelbe Sonnenuntergänge hinter der Baumreihe am gegenüberliegenden Ufer, manchmal Fledermäuse. Asier und Josepa, die Ellenbogen aufs Fensterbrett gestützt. Taten was? Reden. Sie waren gerade aus Albi zurück. 11 Uhr abends. Sie schauten in die Dunkelheit, rauchten die letzte Zigarette des Tages.
2: »Wenn wir wenigstens einen Fernseher hätten. Wir kriegen nichts von der Welt mit.«
3: »Die Welt weiß auch nichts von uns.«
4: Hin und wieder hörte man ein kurzes Platschen, wenn ein Fisch aus dem Wasser sprang. Asier fragte,
2: »Du und Carmele, wie habt ihr euch eigentlich kennengelernt? Hat sie dich zuerst angesprochen? Weil du sagst ja nicht viel, oder?«
3: »Ich erzähle es dir unter einer Bedingung.«
2: »Welcher?«
3: »Dass du dich nicht über mich lustig machst.«
2: »Wofür hältst du mich? Wir sind Genossen. Wir setzen gemeinsam unser Leben aufs Spiel. Wir müssen uns total aufeinander verlassen können. Keine Geheimnisse. Ich erzähl dir von mir, du erzählst mir von dir. Niemand macht sich hier lustig.«
4: Auf der anderen Seite des Flusses war ein Lichtpunkt zu sehen. Ein einsames Fenster in der Dunkelheit. Sicher gab es ein großes Hin und Her von Fledermäusen über den stillen Wassern. Gegen Abend sah man jede Menge von ihnen. Jetzt hatte die Nacht sie geschluckt.
3: »Also, Carmele war hinter mir her. Mir ist es nicht aufgefallen. Sie war mal die Freundin von Kollo. Hatten sie aber getrennt, die beiden. Ich wusste davon nichts. Kennst du Kollo?«
2: »Ja, der Apfel fällt nicht weit vom Stamm.«
3: »Er gibt Judo-Unterricht für Anfänger.«
2: »Gut. Weiter?«
3: »Wenn ich abends aus der Werkstatt kam, stand sie da, auf dem Bürgersteig gegenüber. Am Anfang habe ich mir nichts dabei gedacht. Mein Dorf ist nicht New York. Im Dorf begegnest du dauernd denselben Gesichtern. Wenn ich Training hatte, habe ich Carmela auch gesehen. Immer allein. Wenn es regnete, mit Schirm, hat sie zugeschaut. War sie Fußballfan? Ging sie mit jemand aus der Mannschaft? Ich habe sie nicht weiter beachtet. Außerdem fand ich sie damals nicht sonderlich attraktiv.
2: Du triffst den Nagel auf den Kopf. Ich habe auch schon hübschere gesehen. Und schlankere.
3: Also ich mag sie so. Sie ist zwar groß, tanzt aber wie ein Engel.
2: Sie ist einen halben Kopf größer als du.
4: Hast du sie mal tanzen sehen? Wie die sich bewegt? Kriegt nie genug.
3: Und sie hat Charakter.
2: Du meinst, sie ist launisch. Die wollen immer nur das Sagen haben. Alle.
3: Ich bin mit dir nach Frankreich abgehauen, ohne ihr was davon zu erzählen. Sie hätte mich nie gehen lassen. Mir eher eins übergezogen. Danach habe ich keine Gelegenheit mehr gehabt, es ihr zu erklären. Das belastet mich.
2: Die Zeit kommt schon noch. Jetzt ist Disziplin angesagt.
0: Als die Zigaretten aufgeraucht und die Kippen aus dem Fenster geworfen waren, erzählte Joseba seine Geschichte zu Ende. Nichts Besonderes, aber sich so oft auf der Straße und in Kneipen über den Weg zu laufen, das konnte kein Zufall mehr sein. Und ihm fiel auch noch was anderes auf.
2: Was?
0: Carmele schaute ihn immer finsterer an. Anfangs hatte sie ihn angelächelt. Dann wurde ihre Miene immer ernster. Und am Ende, als ob sie eingeschnappt wäre. Das brachte Josepha völlig aus dem Konzept. Wie konnte bei so einem Gesicht Liebe im Spiel sein? Sie war mit ihrer Geduld am Ende. Eines Abends, schon spät, erwartete sie ihn am Hauseingang.
3: »Ich habe mit dem Schlimmsten gerechnet.«
4: »Mit was denn?«
3: »Dass sie mir eine scheuert. Du hättest ihre Augen sehen sollen. Zwei voll aufgedrehte Schweißbrenner.«
0: Carmele sagte ihm ins Gesicht, wie sie sein Verhalten fand. War er eigentlich blöd oder minder bemittelt? Ob er denn nichts merkte?
4: »Was merkte?«
2: »Na, dass sie hinter ihm her war. Er solle sie auf der Stelle küssen.« Oder sie würde anfangen zu schreien, dass die Nachbarn aus den Betten fielen. Nicht mal vom lieben Gott würde sie sich einen Korb geben lassen. Und, was hast du getan?
3: Was schon. Sie geküsst.
2: Hat dir Carmele denn gefallen?
3: In dem Moment im Hauseingang? Überhaupt nicht. Sie hat mir sogar Angst gemacht. Aber mit der Zeit habe ich mich an sie gewöhnt. Sie sogar lieb gewonnen. Außerdem war ich davor ja noch nie mit einem Mädchen zusammen.
2: Und du hast sie gleich beim ersten Mal geschwängert?
3: Beim dritten oder vierten Mal. Sie wollte das.
2: Bist du sicher, dass das Kind von dir ist?
3: Von wem sonst?
2: Was weiß ich? Von dem Judoka.
3: Sobald ich es sehe, weiß ich es. Ich brauche mir nur seine Nase anzugucken.
2: Das stimmt. So einen Kolben wie dein gibt's nur einmal.
0: Sie schlossen das Fenster, gingen zu Bett. Dann, keine Ahnung wie und warum, stand Josepha nochmal auf und warf einen Blick in den Hof. Licht aus. Die Kosten fürs Zimmer so niedrig halten wie möglich, um die Farmersleute nicht zu verstimmen. Asier tastete unter dem Kopfkissen nach seinem Schlafanzug. Er schlief im Pyjama, nicht in Unterhemd und Unterhosen, die er den ganzen Tag schon getragen hatte, und den Tag zuvor und den davor, wie Josepha das Schwein. Jeden Morgen machte er ordentlich sein Bett und strich die Decke glatt und zwang Josepha, der das lockerer sah, das Gleiche zu tun. »Disziplin«, sagte er, »Disziplin«, wiederholte er. Josepha tendierte zu Nachlässigkeit. Sein Argument? Sieht doch keiner. Er war nicht von Kindesbeinen an so abgerichtet worden wie sein Genosse. Der antwortete ihm:
3: »Ich sehe es.«
0: Dann fing er an, das Ganze hochzuspielen. »Wenn einer eine Bombe baut, wenn ihm rotes oder grünes Kabel egal sind, wenn er nicht gelernt hat, sich maximal zu konzentrieren, die Folge? Eines Tages fliegt ihm alles um die Ohren und dann gute Nacht.« Kurz nach 11 ging Josepha noch einmal zum Fenster. Ohne Grund. Oder um Asiers Anschiss nicht frontal abzukriegen. Zur Hölle mit ihm. Den ganzen Tag lang macht er seine Mutter herunter. Und dann spricht er genau wie sie. Herrschsüchtig, der Kerl.
3: In solchen Situationen meidet Josepa den Blickkontakt. Genau das tat er jetzt. Schaut aus dem Fenster in den Hof, ohne besonderen Grund. Bloß, weil er da war. Der Hof.
5: Der Einäugige.
3: Was ist mit dem Einäugigen?
5: Irgendwas macht er da.
3: Mit seinen Hühnern sicher. Geh ins Bett, morgen früh haben wir Training.
5: Der Einäugige will sich am Baum aufhängen. Ich schwör's dir.
4: Astier, jetzt im Schlafanzug, trat ans Fenster. Unten Fabien mit seinem Baum, seiner Leiter und einem Seil.
3: Hat sich wohl wieder mit der Frau gezofft.
4: Im Licht, das vom Hauseingang kam, bewegte sich der Schatten des geschäftigen Farmers. Auch aus dem Hühnerschuppen fiel noch etwas Licht auf die Szene. Das blassviolette Licht, das durch die schmierigen Fensterchen über dem Tor nach draußen drang. Mao war von der Dunkelheit verschluckt und gab keinen Laut von sich.
3: Josepa, man muss den Verrückten noch aufhalten.
6: Es ist kalt draußen. Ich bin im Schlafanzug.
5: Dann gehe ich.
6: Das geht uns doch gar nichts an.
4: Auf der farbfleckigen alten Leiter hatte Fabien es nach mehreren erfolglosen Versuchen geschafft, ein Ende des Seils über einen dicken Ast des Nussbaums zu werfen. Jetzt hatte er, auf der Leiter schwankend, sichtlich Schwierigkeiten, den Knoten hinzukriegen. Im dunklen Zimmer flüsterte Josepa,
3: »Irgendwas sagt mir, dass wir den Kommunisten stoppen müssen. Ihm haben wir es zu verdanken, dass wir hier sein können. Wenn er sich umbringt, ganz schlecht für uns.
6: Boah, wir hauen doch sowieso von hier ab.«
3: »Ja, bei den Temperaturen da draußen. Die Gendarmen werden zurückkommen und Fragen stellen. Wir werden uns verstecken müssen.
5: Asier, das gefällt mir gar nicht.
3: Wir müssen ihn aufhalten. Außerdem traue ich der Frau nicht über den Weg. Politisch meine ich. Die hat andere Dinge im Kopf.«
6: »Scheiße, daran habe ich nicht gedacht. Also los.«
5: »Im Schlafanzug?«
6: »Hilft ja nichts.«
4: Sie rannten los. Auf den Holzstufen hallten tapp, tapp, tapp ihre Schritte. Im Dunkeln durchquerten sie den Lagerraum. Die Nacht empfing sie mit eisiger Kälte. Asier eierte auf bloßen Füßen wie über glühende Kohlen. In der Dunkelheit hatte er seine Schuhe nicht gefunden. Die Steinchen im Hof stachen ihm in die Fußsohlen. Josepa war vor ihm am Baum. Fabien, oben auf der Leiter, hatte sich den Strick noch nicht um den Hals gelegt. Zwei, drei Minuten später und adios, mein Freund. Als er sich aufgehalten sah, stammelte er herum, jammerte, fluchte in seiner Sprache. Man konnte den ganzen Wein, den er intus hatte, schon von weitem riechen. Josepa riss von unten an dem Strick. Das französische Gebrabbel des fluchenden Mannes beantwortete er schimpfend mit einer Mischung aus Spanisch und Euskadi. Fabien gelang es, sich ein Stück von dem Strick um den Hals zu wickeln.
5: Aber ohne Knoten? Was sollte das werden?
4: Jetzt war auch Asier herangekommen. Er hatte keine Lust auf baskisches Tauziehen. Barfuß, im Pyjama, das muss endlich aufhören hier. Mit einem kräftigen Stoß warf er die Leiter samt Hühnerfarmer zu Boden. Fabien landete auf dem Rücken. Asier zu seinem Kumpel.
6: Versteck die Leiter, schnell! Ich friere mich noch zu Tode.
5: Man muss ihm auf die Beine helfen.
6: Der soll sehen, wo er bleibt. Nichts wie ab ins Bett.
4: Gimet kam in Unterwäsche aus dem Haus gerannt und schrie rum. Mao, von der Erregung seines Frauchens angesteckt, fing jetzt, am Mauerring angekettet, an zu bellen. Die Farmerin faselte was in ihrer Sprache. Ungekämmt, mit nackten Beinen, torkelte sie über den Hof. Asier und Josepa würdigte sie keines Blickes. Sie pflanzte sich vor ihrem am Boden liegenden Ehemann auf. Nach einer wütenden Tirade fing sie an, ihn zu schlagen, ins Gesicht, auf den Kopf, wohin sie gerade traf. Wehrlos und unbeholfen versuchte Fabien, sich aufzurappeln. Ein ums andere Mal hörte man das Klatschen aufs misshandelte Fleisch. Schließlich riss sie ihn an den Haaren, zerrte ihren riesigen, taumelnden Mann auf die Beine und auf dem Weg ins Haus verpasste sie ihm patsch, patsch weitere Schläge. Asier und Josepa machten sich auf den Weg zurück in ihr Zimmer. Im Lagerschuppen warf Josepa den Strick in eine dunkle Ecke. Oben legten sich die beiden sofort ins Bett.
5: Der verdammte Hund
4: brauchte noch mindestens eine halbe Stunde, bis er sich beruhigt hatte.
2: Da. Wo? Auf einer Wiese, direkt am Fluss. Irgendwas war da anders als sonst, merkte Giuseppa. Ein Storch suchte den Boden nach Futter ab und kündete nebenbei vom nahenden Frühling. Beim Anblick des Vogels verspürte Astier plötzlich das Bedürfnis, eine theoretische Lektion zu erteilen. Es war früh am Morgen. Die beiden Gründer des Kommandos Tarn suchten sich einen passenden Platz abseits des Weges. Sie ließen sich im Schutz einer Mauer nieder, den Rücken an die Steine gelehnt. Die ersten Zigaretten des Tages wurden ausgegeben. Notgedrungen, sparsam, würden sie erst nach dem Mittagessen wieder rauchen. Die Ressourcen wurden knapp. Giuseppa fand, dass es ihnen richtig gut ging. Asier bestätigte die Ansicht seines Begleiters nicht, aber er bestritt sie auch nicht. Hatte vielleicht gar nicht zugehört. Qualm und Worte kamen zur selben Zeit aus seinem Mund. Er sagte,
7: »Ich habe nachgedacht. Ich denke ständig nach. Wir spielen hier mit hohem Einsatz. Vielleicht erreichen wir was. Vielleicht machen wir uns auch lächerlich. Aber nicht, weil wir keine Ziele haben oder nicht motiviert sind. Wir müssen Erfahrungen sammeln.«
5: »Ein paar haben wir ja schon.«
2: »Sei nicht naiv, ey. Probieren geht über Studieren. Die von der ETA mussten sich auch ausprobieren.«
5: »Ja, aber die hatten Waffen. Wir haben Besen. Unter solchen Bedingungen können wir keine Aktion planen.«
2: »Quatsch! Wir sind ja schon dabei. Unser Gespräch hier ist eine Aktion. Oder was denkst du, was das ist?« »Dass du so unsicher bist, macht mir Sorgen, ehrlich. Ich muss dir blind vertrauen können. Und du mir. Darum ist das Wichtigste, erstmal eine Struktur zu schaffen. Keine Improvisation und nicht wissen, wohin. Hier gibt's keinen Platz für Zweifel und keiner soll uns mit Moral kommen. Wir müssen zuschlagen? Schlagen wir zu. Ein Unbeteiligter geht drauf? Pech gehabt. Siehst du das genauso? Wenn nicht, müssen wir gar nicht weiterreden.«
5: »Warum fragst du? Jetzt bist du verunsichert.«
2: »Nein! Aber wenn du nichts dazu sagst...«
5: »Wir können ja nicht beide gleichzeitig reden. Außerdem rieche ich schon, worauf das hinauslaufen soll.«
2: »Worauf denn?«
5: »Du hast vor ein paar Tagen schon mal die Struktur erwähnt. Du willst der Chef der Organisation sein. Das ist deine Struktur. Du gibst die Befehle, ich gehorche. Nett ausgedacht.«
2: »Aber das ist doch nichts Persönliches. Ich befehle nicht um des Befehlens willen, sondern aus historischer Notwendigkeit. Ich habe das Gefühl, für den Kampf besser vorbereitet zu sein als du. Das ist alles. Das weißt du doch auch. Du bist gut in Theorie. Die Pressekommuniqués zum Beispiel, die überlasse ich dir. Da mische ich mich nicht ein. Da hast du das Sagen. Und Entscheidungsspielraum, wie in der ETA. Da gab es den Verantwortlichen hierfür, den Verantwortlichen dafür. Hier gibt es nur uns beide. Was ist das Problem? Wir sind gleichzeitig Führung und Aktivisten. Mit ein bisschen Ordnung und Hierarchie kriegen wir das hin. Und später kommen schon noch andere hinzu. Du bist die Schlange, ich die Axt. Wir vereinen Schlauheit und Kraft und auf zum Sieg. Zwischen uns muss nur Ordnung herrschen und die Chemie stimmen. Wir nehmen auch nicht jeden auf. Hinterher kommen noch Maulwürfe oder Leute ohne Prinzipien. Du siehst ja, was mit der ETA passiert ist. Was für ein beschissenes Ende nach so langen Jahren des Kampfes. Eines Tages, wenn unsere Mission beendet ist, kehren wir in unser Dorf zurück. Ich in meins, du in deins. Dann kannst du deinen Sohn in die Arme nehmen oder deine Tochter, ist ja egal. Du gibst ihr einen Kuss, danach ein Geschenk. Hier, nimm. Ich bringe dir die Unabhängigkeit, Euskal Herrias. Na, was sagst du?
5: Damit hast du mich. Und das weißt du auch.
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9: Um 9 Uhr mit Emily Seidel. KI-Anwendungen zum Erstellen von sexualisierten Deepfakes sollen in der EU künftig verboten sein. Vertreter der Mitgliedstaaten und des Europäischen Parlaments einigten sich auf eine entsprechende Anpassung des KI-Gesetzes. Aus der NDR-Nachrichtenredaktion Katharina Jetter.
10: Bei sogenannten Deepfakes wird zum Beispiel das Gesicht einer Frau in ein anderes Video, etwa eine Pornosequenz, eingefügt oder die Stimme künstlich nachgeahmt. Das wirkt dann so, als würde sie Dinge tun oder sagen, die tatsächlich nie passiert sind. Das neue Verbot soll auch verhindern, dass in Zukunft auf diese Art sexueller Kindesmissbrauch dargestellt wird. Das EU-Parlament und die Vertreter der Mitgliedstaaten einigten sich außerdem darauf, dass andere KI-Regeln einfacher werden. So will die EU wettbewerbsfähig bleiben. Die Änderung muss noch von anderen EU-Gremien bestätigt werden, das gilt aber als Formalie. Die Reform soll dann ab Ende des Jahres gelten.
9: Der Bundestag berät heute in erster Lesung darüber, ob die Luftverkehrssteuer ab Juli gesenkt wird. Diese Steuer fällt für jedes verkaufte Ticket an und hängt von der Fluglänge ab. Aus Berlin, Caroline Dünnebier.
11: Die Ticketsteuer war erst im Mai 2024 erhöht worden. Nun soll sie wieder auf dieses Niveau gesenkt werden. Dabei gilt, je weiter die Flugstrecke, desto größer die Entlastung. Am meisten profitieren also Langstreckenflüge. Für Reisende fällt die Ersparnis allerdings eher gering aus. Pro Ticket sind es je nach Strecke zwischen 2 bis 12 Euro. Die Airlines sind nicht verpflichtet, die Steuersenkung an ihre Passagiere weiterzugeben. Das Finanzministerium betont zwar, es sei wichtig, dass die Entlastung bei den Reisenden ankommt, durchsetzen lässt sich das aber nicht. Der Luftfahrtbranche geht der Plan trotzdem nicht weit genug. Sie spricht von einem ersten notwendigen Schritt, fordert aber weitere Entlastung.
9: Nicht alle jungen Männer kommen offenbar der gesetzlichen Pflicht nach, den Fragebogen zum neuen Wehrdienst auszufüllen. Das berichtet das Redaktionsnetzwerk Deutschland unter Berufung auf die Bundeswehr. Aus Berlin, Jim Bob Nikschas.
12: Etwas mehr als jeder vierte junge Mann hat demnach nicht auf das Schreiben zum neuen Wehrdienst reagiert. Dabei droht ein Bußgeld, wenn der Fragebogen nicht innerhalb von 4 Wochen beantwortet zurückgeschickt wird und jemand auch die folgende Mahnung unbeantwortet lässt. Mehr als 190.000 junge Frauen und Männer wurden zwischen Anfang Januar und Ende April von der Bundeswehr angeschrieben. Das hat das Verteidigungsministerium mitgeteilt. Den Fragebogen zum neuen Wehrdienst ausfüllen und zurückschicken müssen laut Gesetz nur die Männer. Knapp 3/4 haben das bisher auch getan, berichtet das Redaktionsnetzwerk Deutschland und beruft sich auf Kreise der Bundeswehr.
9: In Lettland sind nach Angaben der lettischen Armee 2 aus Russland kommende Drohnen abgestürzt. Der öffentlich-rechtliche Rundfunk LSM berichtet, dass eine der Drohnen ein Öllager in einer Stadt nahe der russischen Grenze getroffen hat. Einheiten der Streitkräfte, der Polizei sowie des Rettungsdienstes sind am Absturzort. Mangelernährung und extremer Stress im Gaza-Krieg haben sich laut einem Bericht von Ärzte ohne Grenzen dramatisch auf Schwangere und Babys ausgewirkt. Zwischen Ende 2024 und Anfang 2026 wurden demnach in 4 von der Hilfsorganisation betriebenen oder unterstützten Gesundheitseinrichtungen deutlich mehr Früh- und Fehlgeburten sowie eine höhere Sterblichkeitsrate bei Neugeborenen mangelernährter Frauen dokumentiert. Ärzte ohne Grenzen macht Israel für die Not verantwortlich, wegen der Blockade von Lieferungen lebenswichtiger Güter und der Angriffe auf zivile Infrastruktur. Trotz der Waffenruhe bleibt die Lage im Gazastreifen nach Einschätzung der medizinischen Hilfsorganisation äußerst fragil. Und der FC Bayern München ist im Halbfinale der Fußball Champions League ausgeschieden. Nach der Hinspielniederlage bei Paris Saint-Germain reichte das 1:1 im Rückspiel gegen den Titelverteidiger nicht aus. Aus der Sportredaktion Stephanie Lavoie.
13: Bereits in der 3. Minute versetzte PSG die Münchner in einen Schockzustand. Kvaratskhelia bediente Dembélé, der den Ball wuchtig unter die Latte knallte, 1:0 für die Franzosen. Torwart Manuel Neuer wusste in der Folge Schlimmeres zu verhindern. Ein ums andere Mal haderten die Bayern mit den Entscheidungen des Referees. Eigene Chancen erspielten sie sich jedoch kaum. Erst in der Nachspielzeit erzielte Kane den Ausgleich, zu spät, um die Partie noch zu drehen. Paris trifft am 30. Mai in Budapest auf den FC Arsenal.
9: Das waren die Nachrichten. Das Wetter in Norddeutschland, heute Sonne und Wolken im Wechsel, vor allem im Südosten Niedersachsens zeitweise Regen, bis 10 Grad in Bad Sachsa, bis 17 Grad in Itzehoe. Morgen überwiegend heiter und trocken, einzelne Schauer in Niedersachsen maximal 13 bis 19 Grad und am Sonnabend dann zwischen Temperaturen 14 bis 21 Grad. Es ist 9.05 Uhr.
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0: Wunderbaren Start in diesen Tag wünsche ich Ihnen. Willkommen am Donnerstag, 7. Mai 2026. Gleich beschäftigen wir uns mit den Musikschulen bei uns im Norden. Der Druck wird höher, die Finanzen werden weniger. Wie kann es trotzdem gelingen, Musik für alle anzubieten? Darüber sprechen wir gleich in einer knappen Viertelstunde. Guten Morgen.

Der Mann konnte nicht nur Flötenmusik komponieren, Friedrich Kuhlau, sondern auch Opern. Insbesondere diese hier hat ihn schlagartig berühmt gemacht, die Räuberburg, die Ouvertüre, gerade gehört vom dänischen Radio-Sinfonieorchester. Insbesondere in Dänemark ist das ein großer Erfolg gewesen von Friedrich Kuhlau. Donnerstagmorgen mit NDR Kultur, jetzt Musik aus der Dolly Suite von Gabriel Fauré.

0: Musik von Eduard Lalo, der fünfte Satz aus seiner Symphonie Espagnol, Sarah Chang, Violine und das Konzertgebauorchester. 20 nach 9, guten Morgen am Donnerstag, hier ist NR Kultur, vom ersten Gitarrenunterricht bis zum Popchor oder gerne auch mal eine Stunde Trompetenunterricht, das kann ich sehr empfehlen, kann man ja alles machen an den Musikschulen bei uns im Norden. Aber die Strukturen der Musikschulen geraten im Moment immer mehr unter Druck. Das zeigt die Mikado-Studie vom Deutschen Musikrat, die vor ein paar Monaten veröffentlicht worden ist. Und um die geht es heute Abend hier bei uns ganz ausführlich in der Welt der Musik ab 19 Uhr. Da hat Ulrike Hennigsen beim Deutschen Musikrat nachgefragt und auch den Unterrichtsangeboten in staatlichen Jugendmusikschulen nachgespürt, zum Beispiel in Hamburg.
1: Blues for Beginners. Vor anderthalb Jahren hat Paul mit dem Gitarrenunterricht begonnen. Der 10-Jährige lernt neue Bewegungen, hört seinen Klängen zu und geht in Beziehung mit seinem Lehrer Clemens Völker, direkt und analog. Probieren, scheitern, wiederholen. Hier ist nichts per Klick sofort verfügbar. Clemens Völker gibt Paul die Sicherheit, dass er im eigenen Tempo lernen darf.
2: Und das wird eben so nach und nach aufgebaut, Schicht für Schicht, kommt übereinander und am Ende entsteht dann eben Musik, die mit vielen Schichten plötzlich auch ziemlich gut klingt und sich deutlich entwickelt dann im Unterricht.
1: Damit die Töne fließen, am Ende sogar zweistimmig, muss Paul zu Hause regelmäßig üben.
3: Das macht Spaß. Ja, ab und zu habe ich auch nicht so Lust darauf, aber ich muss es ja auch dann machen, damit ich auch im Unterricht das Stück spielen kann. Ja, wenn es dann klappt, ist halt dann toll. Auf der Gitarre hat man sehr viele Töne. Deswegen würde ich die Gitarre auch weiterempfehlen, weil man sehr viel selbst komponieren kann, aber auch sehr viele Stücke spielen kann.
1: Paul bringt auch seine selbst komponierten Stücke in den Unterricht mit. Musik machen ist ein fester Bestandteil seines Alltags. Im Unterricht ist der Fünftklässler hoch konzentriert. Trotzdem wirkt er danach nicht erschöpft, sondern erfrischt.
2: Und das ist das, was ganz erstaunlich ist, weil einfach diese Beschäftigung sehr anders ist, als das, was wir sonst machen, eben dieses mentale Arbeiten und Strukturieren.
1: Clemens Völker konzertiert als freischaffender Gitarrist und ist Dozent an der Hochschule für Musik und Theater Hamburg. Als Gitarrenlehrer unterrichtet er an der staatlichen Jugendmusikschule Hamburg und ist so als Beschäftigter im öffentlichen Dienst abgesichert. Viele Musikschullehrkräfte aber leben in weit weniger stabilen Beschäftigungsverhältnissen. Dazu kommen die geringe Bezahlung und mangelnde gesellschaftliche Anerkennung. Der Beruf wird immer unattraktiver. Das hat Folgen für die Musikkultur in Deutschland. Antje Valentin, Generalsekretärin vom Deutschen Musikrat.
4: Wir brauchen einen Aufbruch. Wir brauchen darauf wirklich Scheinwerferlicht, weil uns sonst die Wurzeln unserer Musikkultur vertrocknen.
1: Gemeinsam zu musizieren fördert die persönliche Entwicklung und den Teamgeist. Davon sind die Mitglieder vom Jugendpopchor-Ensemble überzeugt, betont Sängerin Xenia.
5: Wir stehen uns allen mit sehr viel Respekt gegenüber, auf Augenhöhe und arbeiten auf einem sehr hohen Niveau miteinander, auf dem es Spaß macht, auch mal sehr ins Detail hineinzugehen und eben herauszufinden, wo auch die eigenen Grenzen liegen.
1: Sie proben einmal pro Woche in der Zentrale der staatlichen Jugendmusikschule Hamburg unter der Leitung von Michael Zlanabitnik. Der Komponist, Songwriter und Arrangeur arbeitet als musikalischer Leiter an renommierten Theatern und ist leidenschaftlicher Musikpädagoge.
6: Ich glaube eben, dass wir aus der Musik heraus oder in der Musik so viel lernen können, auch für das gesellschaftliche Miteinander, weil in der Musik ist sozusagen jede Frequenz enthalten und jeder Ton ist möglich und ist gut, wie er ist.
1: Fast alle im Jugendpopchor-Ensemble machen, wie Katja, seit ihrer Kindheit Musik.
7: Ich wüsste gar nicht, wo ich jetzt wäre in Bezug auf Musik, wenn ich nicht mit einer Musikschule groß geworden wäre, mit musikalischer Früherziehung, Flötenunterricht, Klavierunterricht.
1: Und deswegen werfen wir heute die Scheinwerfer auf die Musikschulen und fragen nach bei der Generalsekretärin vom Deutschen Musikrat Antje Valentin und auch in der Hochschule für Musik und Theater Hamburg, wie die Verantwortlichen dem drohenden Lehrkräftemangel etwas entgegensetzen wollen.
0: Mehr zu dieser Mikado-Studie und den Folgen für die Musikschullandschaft bei uns im Norden. Heute Abend 19 Uhr in der Welt der Musik hier bei NDR Kultur. In 6 Minuten, 9:30.

0: Der Elfenmarsch aus dem Sommernachtstraum von Felix Mendelssohn Bartholdy. Damit 9:30.
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0: Das hier ist heute los in der Welt. KI-Programme, mit denen sexualisierte Deepfakes erstellt werden können, sollen in der EU verboten werden. Darauf haben sich die Mitgliedstaaten und das EU-Parlament geeinigt. Bei Deepfakes wird zum Beispiel das Gesicht einer Person in ein Video eingefügt. Im Bildungstag geht es heute um die Luftverkehrssteuer. Die Bundesregierung will sie zum 1. Juli absenken. Die Steuer macht aber nur einen kleinen Teil der Ticketpreise aus. Fliegen wird also wohl nicht viel billiger werden. Und die Mitgliederversammlung der GEMA hat nach in der Kulturinformation für die umstrittene Reform der Kulturförderung gestimmt. Das heißt also, in Zukunft dürfte weniger Fördergeld speziell für E-Musik-Komponistinnen und Komponisten bereitstehen. So, das Wetter heute besser als gestern. Deutlich mehr Sonne, vor allem an den Küsten. Richtig schön, gerade in Südniedersachsen immer noch Wolken und Regen. Top-Temperaturen 10 bis 17 Grad. Und mehr zu diesem Thema mit der GEMA gleich bei uns in 6,5 Minuten. Vorher Musik von Jean-Philippe Rameau und Beethovens Klaviersonate Nummer 15, die Pastorale. Jetzt für Sie der vierte Satz, gespielt von Mary Pariah. Und ich bin Keno Bergholz. Guten Morgen.

0: Musik von Jean-Philippe Rameau hier bei NDR Kultur an diesem Donnerstagmorgen, an dem uns die GEMA-Reform beschäftigt hier bei NDR Kultur. Gestern ist darüber abgestimmt worden und auch wenn das Ergebnis offiziell erst im Laufe des Tages bestätigt wird, ist wohl klar, es wird künftig weniger Geld für die sogenannte E-Musik geben. Das sorgt für Ernüchterung beispielsweise bei Komponisten zeitgenössischer Kunstmusik, so wie Gordon Campe, von dem haben wir heute schon gehört. Der sagt, dass er für seine Branche mit 3/4 weniger Umsatz rechnet und dass ein ganzer Berufszweig in den nächsten Jahren verschwinden könnte. So hat er sich wörtlich ausgedrückt. Sehr zufrieden dagegen Christopher Annen von der Band An Mai Kantereit. Der hat uns gerade dieses Statement hier geschickt.
1: Ich halte das Ergebnis für extrem wichtig und war da auch tatsächlich erleichtert darüber, dass das jetzt, nachdem das im letzten Jahr knapp gescheitert ist, in diesem Jahr durchgekommen ist, weil das einfach diesen Zugang zu Förderungen für ganz, ganz viele Musikschaffende öffnet, die ebenfalls förderungswürdige Musik machen. Das lässt sich einfach nicht vermitteln, warum einfach nur, weil man im Pop-Bereich Musik macht, nicht förderungswürdig sein sollte. Es gibt immer noch ganz viel Musik, die nicht gefördert werden muss, die sich irgendwie natürlich dann vielleicht am Markt finanzieren kann. Es gibt aber eben auch ganz viel Indie, Pop, Rock aus allen möglichen Genres, die sich eben nicht mehr am Markt auch komplett finanziert und die Grenzen verschiebt, die innovative Musik macht, die förderungswürdig ist. Und genau für diese Musikschaffenden ist das, glaube ich, eine sehr, sehr positive Entwicklung.
0: Diese Reform zu verabschieden ist nach seinen Worten aber nur ein erster Schritt. Die Reform müsse jetzt in den kommenden Jahren auch umgesetzt werden.
1: Ich glaube, das wird natürlich auch dann einfach ein Prozess. Und da ist es auch extrem wichtig, dass wir die Komponistinnen und Komponisten, die im E-Bereich, also ernste Musik, das gibt es dann nicht mehr, aber die Contemporary Classic heißt diese Sparte dann, also die zeitgenössische klassische Musik machen, dass wir deren Bedürfnisse da ganz klar mit berücksichtigen. Weil ich glaube, das wird sehr, sehr wichtig sein, dass auch diese Komponistinnen und Komponisten ihre Musik weitermachen können, weil die auch einfach die Musikwelt in Deutschland sehr bereichern. So wie es jetzt war, wie der Status quo war, konnte es nicht mehr bleiben. Aber dass auch die Leute sehr, sehr förderungswürdige Musik machen, steht auch, glaube ich, außer Frage.
0: Sagt ein Vertreter der Sparte U-Musik, Christopher Ann von An Mai Kantereit. Mehr Reaktionen heute Nachmittag auch bei uns hier im Journal ab 16 Uhr bei NDR Kultur.

0: Ludovico Einaudi. Musik aus dem Film Ziemlich beste Freunde hier bei NDR Kultur. Schön, wenn Ludovico Einaudi Musik macht. Nicht so schön, wenn auf einmal ein Politiker sich ans Klavier setzt oder ans Schlagzeug oder wenn, naja gut, ich meine, da ging es ja, nicht? Frankreichs Präsident Emmanuel Macron zum Mikro greift und einen singt, in Armenien gerade geschehen. Politiker, die Musik machen, bewegen sich häufig, findet Florian Schmidt aus unserem NDR Kulturteam. Zwischen Charme und Scham.
1: Emmanuel Macron sitzt neben einem Pianisten am Flügel und singt La Bohème von Charles Aznavour. Dann steigt ein weiterer Musiker ein. Armeniens Premier Nikol Paschinyan am Schlagzeug. Ein Moment irgendwo zwischen Staatsbesuch und Karaoke-Abend. Und man weiß nicht so ganz genau, ob man klatschen oder eingreifen soll. Genau da liegt der Reiz. Oder manchmal auch das Problem. Wenn Politiker singen, verschwimmt die Grenze zwischen Amt und Auftritt. Manchmal geht das erstaunlich gut. Als Barack Obama bei einer Trauerfeier Amazing Grace anstimmt, ist das ein Moment, der trägt, weil er aus der Situation heraus entsteht. Oder ein paar Jahre vorher. Der damalige US-Präsident singt Al Greens Soul-Klassiker Let's Stay Together. So in love. Kurz, lässig und vor allem rechtzeitig wieder aufgehört. Auch eine Kunst vor laufenden Kameras. Oder Bill Clinton mit Sonnenbrille am Saxophon. Die Blues Brothers lassen grüßen, nur mit Secret Service. Ein Auftritt, der ihm mehr Popkulturpunkte gebracht hat als mancher Wahlkampfspot. Oder Condoleezza Rice, ehemalige US-Außenministerin, am Klavier. Einmal spielt sie für die britische Queen. Ein anderes Mal musiziert Rice, die ursprünglich Konzertpianistin werden wollte, sogar mit Starcellist Yo-Yo Ma. Hier ist die Musik kein PR-Moment, sondern Teil ihrer Biografie. Auch in Deutschland gibt es das. Altbundeskanzler Helmut Schmidt am Flügel mit Mozart. Oder Lars Klingbeil, der 14 Jahre lang Mitglied der Rockband Sleeping Silence war und bis heute sagt, Gitarre spielen sei für ihn wie Meditation. Und dann gibt's noch die andere Kategorie.
2: Mit 14 Jahren fing er als Schiffsjunge an.
1: Bayerns Ministerpräsident Markus Söder bei Inas Nacht. Und weil er so gerne singt, tut er das auch in der Weihnachtszeit.
3: 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Wandern durch den weißen Winterwald.
1: Dann gibt es kämpferische Reden im Bundestag mit musikalischem Twist, wie bei Andrea Nahles.
4: 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Ja, so ist es doch. Alles soll so bleiben, wie es ist.
1: Ein Moment, in dem das Hohe Haus kurz eher nach Kita klingt. Und dann haben wir dann auch die betont lässigen, wie den ehemaligen britischen Premier Boris Johnson. Im Regen radelnd.
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1: Man ist sich nicht sicher, ist das Selbstironie oder meint er das ernst? Was bleibt, ist genau dieses Gefühl zwischen Charme und Scham. Zwischen ach, wie sympathisch und boah, ist das cringe. Musik kann Nähe herstellen, schneller als jede Rede. Aber genauso schnell kann man auch an ihr scheitern. Vielleicht lieben wir diese Momente genau deshalb, weil Politiker hier für einen Augenblick das verlieren, was sie sonst perfekt beherrschen. Die Kontrolle.

0: Streichquintett E-Dur, daraus der vierte Satz Rondo Allegretto Luigi Boccherini. In 4 Minuten ist es 10, dann ist gleich Anna Nowak für Sie da. Guten Morgen.
1: Guten Morgen.
0: Freust du dich schon?
1: Wenn ich dich sehe, freue ich mich immer. Kriege ich gute Laune, weil
0: das,
1: was Sie natürlich
0: gelungen.
1: Nicht sehen können, Keno Bergholz macht sich morgens um 3.30 Uhr, wenn er aufsteht, immer schon die Haare.
0: Ja.
1: Der sieht immer einfach hellwach und toll aus, wenn man hier ins Studio kommt.
0: Oh, das kann ich nur zurückgeben.
1: Er schwebt gleich in den Feierabend und ich übernehme dann hier.
0: Ja, genau. Hast du noch was anderes zu erzählen als über meine Frisur und mein wohlgebürstetes Äußeres?
1: Leider nein. Wir haben heute einen Publikumsliebling in lauter Lyrik in unserer Gedichterubrik, von der, glaube ich, viele unserer Hörerinnen und Hörer Fans sind. Joachim Ringelnatz.
0: Oh.
1: Kann man sich schon drauf freuen. 10.40 Uhr dann.
0: Ich kann nur ein Gedicht auswendig, das ist Heinz Erhardt. In nur 4 Zeilen was zu sagen, erscheint oft leicht, doch ist es schwer. Man braucht ja nur mal nachzuschlagen. Die meisten Dichter brauchen mehr.
1: Wunderschön.
0: Jetzt du?
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1: Um 10 Uhr mit Emily Seidel. KI-Anwendungen zum Erstellen von sexualisierten Deepfakes sollen in der EU künftig verboten sein. Vertreter der Mitgliedstaaten und des Europäischen Parlaments einigten sich auf eine entsprechende Anpassung des KI-Gesetzes. Aus der NDR-Nachrichtenredaktion Katharina Jetter.
2: Bei sogenannten Deepfakes wird zum Beispiel das Gesicht einer Frau in ein anderes Video, etwa eine Pornosequenz, eingefügt oder die Stimme künstlich nachgeahmt. Das wirkt dann so, als würde sie Dinge tun oder sagen, die tatsächlich nie passiert sind. Das neue Verbot soll auch verhindern, dass in Zukunft auf diese Art sexueller Kindesmissbrauch dargestellt wird. Das EU-Parlament und die Vertreter der Mitgliedstaaten einigten sich außerdem darauf, dass andere KI-Regeln einfacher werden. So will die EU wettbewerbsfähig bleiben. Die Änderung muss noch von anderen EU-Gremien bestätigt werden, das gilt aber als Formalie. Die Reform soll dann ab Ende des Jahres gelten.
1: Der Bundestag befasst sich heute außerdem zum ersten Mal mit der geplanten Senkung der Luftverkehrssteuer. Der Gesetzentwurf sieht vor, dass die Fluggesellschaften ab Juli weniger Abgaben zahlen müssen. Die Steuerausfälle sollen aus dem Etat des Bundesverkehrsministeriums kompensiert werden. Das haben die Bundesländer jetzt kritisiert. Wie die Rheinische Post berichtet, warnen sie davor, dass das Verkehrsinvestitionen ausbremsen könnte. Aus Sicht des Bundesrates braucht es mehr Geld, um zukunftsfähige Verkehrsinfrastrukturen und Technologien zu schaffen. AfD und Linke versuchen heute im Bundestag erneut, einen Platz im parlamentarischen Kontrollgremium zu erhalten, das die Arbeit der Nachrichtendienste überwacht. Abgeordnete beider Fraktionen hatten zuletzt bei Wahlen nicht die nötige Mehrheit erhalten. Aus Berlin Philipp Eckstein.
3: Bundesnachrichtendienst, Verfassungsschutz und militärischer Abschirmdienst. Die Arbeit dieser drei Nachrichtendienste wird vom parlamentarischen Kontrollgremium überwacht. 9 Mitglieder hat das streng vertraulich tagende Gremium, doch 3 Plätze sind derzeit nicht besetzt. 2 stünden theoretisch der AfD zu, 1 Platz der Linken. Doch die Kandidaten bei der Fraktion haben bislang bei den Wahlen im Bundestag nicht die nötige Mehrheit erhalten. Nun starten beide einen neuen Versuch.
1: Die deutsche Industrie hat im März überraschend viele Aufträge erhalten. Wie das Statistische Bundesamt mitteilte, waren es 5% mehr als im Vormonat. Analysten hatten im Schnitt mit einem Plus von lediglich 1% gerechnet. Die positive Entwicklung verteile sich auf fast alle Wirtschaftsbereiche. Das Bundeswirtschaftsministerium erklärte dazu, für die gute Auftragslage seien wahrscheinlich Vorzieheffekte der Grund. In Erwartung steigender Preise durch den Iran-Krieg hätten viele Auftraggeber ihre Bestellungen früher gemacht. Russland hat nach eigenen Angaben in der Nacht rund 350 Drohnen aus der Ukraine abgefangen, unter anderem in der Nähe von Moskau. In Bryansk, nahe der Grenze, sollen bei einem ukrainischen Angriff 13 Menschen verletzt worden sein. Die Ukraine hatte für gestern eine einseitige Waffenruhe ausgerufen. Nach anhaltenden Angriffen aus Russland hatte Präsident Selenskyj aber angekündigt, dass man darauf reagieren werde. Moskau hat sich wiederum für eine Feuerpause morgen und übermorgen ausgesprochen. Dann finden die Feiern statt, mit denen Russland an den Sieg über Nazi-Deutschland erinnert. In Großbritannien finden heute in mehreren Landesteilen Regional- und Kommunalwahlen statt. Die Abstimmungen gelten als Stimmungstest für den Premierminister und Labour-Chef Starmer. Umfragen sagen unter anderem Stimmzuwächse für die rechtspopulistische Partei Reform UK voraus. Aus London Christoph Prössel.
4: Gewählt werden die Mitglieder der Nationalversammlungen von Wales und Schottland. Die beiden Parlamente sind vergleichbar mit deutschen Landtagen. In Wales stellt Labour derzeit die First Minister. Doch Labour könnte diese Hochburg verlieren. In den Umfragen liegen Reform UK und Plaid Cymru vorne. Plaid Cymru vertritt ein sozialdemokratisches Programm, fordert aber auch die Unabhängigkeit für Wales. In Schottland dürfte Reform UK zulegen. In England werden tausende Gemeinderäte neu gewählt. Auch hier ist Reform UK in den Umfragen vorne dabei. Aber auch die Grünen sind stark als linke Alternative zu Labour. Im Wahlkampf wurde deutlich, es geht oft um lokale Themen, aber eben auch Migration und Lebenshaltungskosten.
1: Das waren die Nachrichten. Das Wetter in Norddeutschland, heute Sonne und Wolken im Wechsel, bei Temperaturen zwischen 10 Grad und 17 Grad und morgen überwiegend heiter und trocken, einzelne Schauer in Niedersachsen möglich, dann bei Temperaturen zwischen 13 bis maximal 19 Grad. Es ist 10.05 Uhr.
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5: Schönen guten Morgen jetzt auch nochmal ganz offiziell hier von mir. Und ich habe jetzt schon gute Laune, weil ich weiß, was für Musik in der kommenden Stunde auf Sie zukommt. Unter anderem spielt Renaud Capuçon für Sie. Den Mann kennen Sie als Geiger, naturgemäß mit Geigenbogen in der Hand. Der war aber auch schon Fackelträger bei den Olympischen Spielen in seiner Heimat im Jahr 2024. Ja, und jetzt, da hat er immer öfter auch den Dirigentenstab in der Hand. Wieso, weshalb, warum, das erfahren Sie in der kommenden Stunde. Los geht's mit Musik von Peter Tchaikovsky aus seinem Ballett Schwanensee, hier mit dem London Symphony Orchestra.

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Ja, Kindheitserinnerungen pur. Ich bin ehrlicherweise jetzt so ein kleines bisschen berührt. Hat mich doch überrascht, wie viel dann doch immer getriggert wird, wenn man diese Klänge wieder hört. Lummerland aus Jim Knopf und Lukas, der Lokomotivführer. Filmmusik von Ralf Wengenmeier. Jetzt gibt's für Sie Musik von Richard Strauss, Kammermusik. Seine S-Dur-Violinsonate, daraus den zweiten Satz. Am Klavier sitzt Guillaume Bellom, Geige spielt Renaud Capuçon. Mehr zu dem, allerdings in einer bisschen anderen Profession, gleich hier erstmal mit seiner Kernkompetenz, die wir bisher so kannten, als Geiger.

0: Kammermusik von Richard Strauss hier bei NDR Kultur mit dem Pianisten Guillaume Bellom und Geiger Renaud Capuçon. Der war in Hamburg zuletzt im August mit einem Orchester zu hören. Da hat er mit dem Gustav Mahler Jugendorchester gespielt unter der Leitung von Manfred Honeck. Ja, und in diesen Tagen ist der französische Geiger Renaud Capuçon wieder in Town, wieder in Hamburg. Am Montag hat er schon einen herausragenden Trioabend hier gespielt, zusammen mit Kian Soltani und Mao Fujita. Heute Abend können Sie ihn mit den Hamburger Symphonikern erleben, allerdings nicht als Geigensolisten, sondern als Dirigent. Immer wieder wechselt Renaud Capuçon nämlich den Geigenbogen gegen einen Dirigierstab. Darüber, über das Leben mit Musik und über das Programm heute Abend, hat meine Kollegin Chantal Nastasi mit ihm gesprochen.
1: Ich habe das Gefühl, seit ich vor 7, 8 Jahren mit dem Dirigieren angefangen habe, dass all die Anstrengungen, die ich in den letzten 40 Jahren auf der Geige, in der Kammermusik und in all dem anderen unternommen habe, dazu dienten, mich darauf vorzubereiten, vor einem Orchester zu stehen und so dirigieren zu können.
0: Das klingt nach einem starken Gefühl, nach einem Lebenstraum, vor einem Orchester zu stehen. Stärker als die Passion für die Geige?
1: Das
2: mag seltsam klingen. Nein, ich liebe die Geige über alles und spiele sie noch so gern wie eh und je. Aber es ist schon magisch, was man mit dem Orchester machen kann. Wie man die Farben und den Gesamtklang gestalten und bauen kann.
0: Seit 2021 ist Renaud Capuçon künstlerischer Leiter des Orchestre de Chambre de Lausanne, mit dem er schon Konzerte und Aufnahmen als Geiger gemacht hat. Jetzt ist er dort Chefdirigent. Dass er vom Dirigieren geträumt hat, hat Renaud Capuçon lange für sich behalten.
3: I didn't speak to anybody. It was really my jardin secret.
0: Ein prägendes Erlebnis war seine Arbeit mit Claudio Abbado. 3 Jahre war er Konzertmeister seines Mahler Chamber Orchestras und durfte einmal für einige Minuten das Orchester leiten. Ein Aha-Erlebnis. Doch die Zeit war überhaupt sehr wichtig für ihn, sagt Capuçon.
4: An incredible position because I love
2: Eine Wahnsinnsposition. Ich habe so viel gelernt über Klanggestaltung, wie man das, was der Dirigent ausdrückt, an die anderen weitergibt. Konzertmeister zu sein, ist ein sehr wichtiger Job. Und ich rate auch meinen Studenten immer, dass sie das versuchen soll.
0: Hochschulprofessor in Lausanne, Leiter von insgesamt 3 Festivals in Gstaad, Evian und Aix-en-Provence, Auftritte als Geiger wie als Dirigent, all das greift für ihn schlüssig ineinander und ist eine Frage des Zeitmanagements.
2: Ich habe mit 19 mein erstes Festival geplant in meiner Heimatstadt Chambéry. Das habe ich 14 Jahre lang gemacht, bis ich in Aix-en-Provence das Osterfestival begonnen habe. Das fühlt sich für mich so natürlich an, über Projekte nachzudenken, Musiker, Freunde zusammenbringen zu wollen. Und man bekommt viel von der Energie, die man reingibt, vom Publikum zurück. Und ich habe in den über 30 Jahren Festivalplanung vor allem viel dadurch gelernt, dass ich anderen zugehört habe, mehr als durch mein eigenes Üben.
4: As much listening to the others than practicing with anybody else.
0: Zuhören, vermitteln, transportieren, Fähigkeiten, die auch einen guten Dirigenten ausmachen. Aber ebenso wichtig,
2: eine klare Vorstellung und dass du es schaffst, dass man dir vertraut. Wenn das Orchester spürt, dass du nicht dein Ego nach vorne spielst, sondern dass es dir nur um die Musik geht, dann gelingt das gemeinsam, ob als Solist oder als Dirigent.
0: Mit vielen Orchestern geht Renaud Capuçon neue Wege. Gerade hat er auch in Mulhouse und Luxemburg dirigiert. Neben seiner Solistentätigkeit wird der Geiger und Dirigent demnächst auch das Toronto Symphony Orchestra und das Konzerthausorchester Berlin leiten. Die Hamburger Symphoniker erleben ihn erstmals in der Rolle als Dirigenten. Mit dem Cellisten Truls Mörk spielen sie gemeinsam Schumann sowie Orchesterwerke von Fauré und Strauss.
4: Well, you can feel that they practice with Sylvain
2: Cambrelin. Man hört, dass das Orchester mit Sylvain Cambrelin arbeitet. Sie spielen französische Musik, wie ich es mag. Nicht zu schwer, aber auch nicht wie Parfum. Viele denken, französische Musik klingt wie Parfum, aber auch das braucht ja eine gute Basis. Sie wissen, wie sie einen französischen Klang Klang schaffen, voller Farben, aber auch mit Körper und Fundament. Das war eine große Überraschung.
0: Das klingt nach einer guten Kombination und einem vielversprechenden ersten Date auf der Bühne. Heute Abend im großen Saal der Hamburger Leishalle, 19.30 Uhr, Renaud Capuçon, dann am Pult der Hamburger Symphoniker. Und ich habe gerade mal nachgeguckt, ein paar Tickets gibt's noch, wenn Sie da noch dabei sein möchten. Chantal Anastasi hat berichtet für uns hier bei NDR Kultur.

Musik von einer Komponistin, von der nicht einmal der Vorname überliefert ist. Wir kennen sie nur als Mademoiselle Duval und Dirigentin Camille Delaforge hat hier ihre Oper Les Génies ausgegraben. Die Partitur dazu hatte sie im Centre de Musique Baroque in Versailles entdeckt und war sofort gefesselt von dieser feurigen Musik, von dieser mitreißenden Musik, vor allem eben von den Tänzen in diesem Ballett. Einen daraus haben wir gehört, Tambourin mit dem Ensemble Il Caravaggio. NDR Kultur, jetzt mit Musik aus dem Norden von Kurt Atterberg. Vierter Satz seiner ersten Sinfonie. Es spielt das HR-Sinfonieorchester.

0: Kurt Atterberg, seine erste Sinfonie H-Moll, daraus der vierte Satz Allegro Energico. Ari Rasilainen am Pult des HR-Sinfonieorchesters.
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0: Der deutsche Schriftsteller, Kabarettist und Maler Joachim Ringelnatz hat ein Gedicht geschrieben mit dem schönen Titel Telefonischer Ferngruß. Und dieses Gedicht teleportiert uns in eine alte Zeit, in der es noch keine Handys gab und auch Telefone längst nicht in allen Haushalten zu finden waren. Es bringt schon ein bisschen zum Schmunzeln. Sie vielleicht auch, wenn Sie es gleich hören. Und zeitgleich lässt es uns schon so ein bisschen erahnen, dass vielleicht schon in 20 Jahren auch die nachrückenden Generationen dann über uns schmunzeln werden, wenn sie unsere Telefone in Museen anschauen. Die Welt ist halt im ständigen Wandel. Otto Sander liest Telefonischer Ferngruß.
2: Ich grüße dich durchs Telefon. Guten Morgen, du Gutes. Ich sauge deiner Stimme Ton in die Wurzeln meines Mutes. Ich küsse dich durch den langen Draht, du Meinziges, du Liebes. Was ich dir nahe je Böses tat, aus der Ferne bitte ich, vergib es. Bist du gesund? Gut. Was? Wie viel? Nimm's leicht. Vertraue und bleibe mir mein. Wir müssen dies Wellenspiel abbrechen. Nein, dir Dank. Ich schreibe.
0: Telefonischer Ferngruß, so heißt dieses Gedicht von Joachim Ringelnatz, gelesen hier von Otto Sander. In lauter Lyrik bei uns bei NDR Kultur gibt's für Sie wie immer auch morgen wieder 10.40 Uhr hier bei uns. Ja, und jetzt, du legst auf. Nein, du legst auf.

Auf der Bühne und ab von der Bühne sind die beiden unzertrennbar. Yara Thal und Andreas Grothäusen, die beiden Pianisten, verheiratet und ein gemeinsames Klavierduo. Wir haben sie hier mit dem slawischen Tanz Nummer 2 E-Moll gehört von Antonín Dvořák. 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Und ich mache Ihnen jetzt schon mal ein bisschen Lust auf unsere Sendung Starke Stücke hier heute ab 13 Uhr. Da wird's nämlich heute ganz sinnlich und märchenhaft mit einer ziemlich unbekannten sinfonischen Dichtung von César Franck, die sich aber sehr zu entdecken lohnt. Psyche, die Geschichte von Psyche und Amor. Hier schon mal ein kleiner Appetithappen daraus mit dem Royal Scottish National Orchestra.

zieht einen direkt rein, diese Musik von César Franck. Mehr daraus dann ab 13 Uhr in den starken Stücken. Bis zu den Nachrichten hier auf NDR Kultur gibt's noch ein bisschen Händel aus seiner Schauspielmusik Der Alchemist.

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1: Um 11 Uhr mit Emily Seidel. KI-Anwendungen, mit denen sexualisierte Deepfakes erstellt werden können, sollen künftig in der EU verboten sein. Vertreter der Mitgliedstaaten und des Europäischen Parlaments haben sich darauf geeinigt, das KI-Gesetz entsprechend anzupassen. Aus Brüssel, Katrin Schmidt.
2: Die Gesetzesverschärfungen zielen explizit auf sogenannte Deepfakes, bei denen etwa das Gesicht einer Frau in ein anderes Video, zum Beispiel eine Pornosequenz, eingefügt oder die Stimme künstlich nachgeahmt wird, sodass es wirkt, als würde sie Dinge tun oder sagen, die tatsächlich nie passiert sind. Dazu zielt das neue Verbot auch auf das Erstellen von Inhalten, die sexuellen Kindesmissbrauch darstellen. Die nun geplanten Gesetzesverschärfungen sind nicht die ersten EU-Regeln zur Bekämpfung digitaler Gewalt. Bestehende Regularien sehen bereits vor, dass in allen Mitgliedstaaten das Anfertigen und Verbreiten von manipulierten Darstellungen sexueller Handlungen ohne Zustimmung der Betroffenen unter Strafe gestellt werden soll. Die Richtlinie ist aber zum Beispiel von Deutschland noch nicht in nationales Recht übertragen worden. Das neue explizite Verbot von Deepfakes muss noch formal vom Europäischen Parlament und dem Rat der Mitgliedstaaten verabschiedet werden. Dann kann es ab Anfang Dezember durchgesetzt werden.
1: Der Bundestag berät heute in erster Lesung über eine Senkung der Luftverkehrssteuer. Eine vor 2 Jahren beschlossene Erhöhung der Abgabe soll rückgängig gemacht werden. Aus der NDR-Nachrichtenredaktion Thorsten Lange.
3: Die Steuer fällt auf jedes verkaufte Ticket an und hängt von der Länge des Fluges ab. Reisende auf längeren Strecken profitieren also stärker als Passagiere auf Kurzstrecken. Die Entlastung für Reisende dürfte zwischen 2 und 12 Euro liegen, falls die Fluggesellschaften die Steuersenkung auch ganz an die Kunden weitergeben. Die Regierung will mit dem Gesetz den Luftverkehrsstandort Deutschland attraktiver machen. Der Branche gehen die Pläne nicht weit genug. Luftverkehrsverbände wollen, dass die Steuer ganz abgeschafft wird.
1: Nicht alle jungen Männer kommen offenbar der gesetzlichen Pflicht nach, den Fragebogen zum neuen Wehrdienst auszufüllen. Das berichtet das Redaktionsnetzwerk Deutschland unter Berufung auf die Bundeswehr. Aus Berlin, Jim Bob Nikschas.
4: Etwas mehr als jeder 4. junge Mann hat demnach nicht auf das Schreiben zum neuen Wehrdienst reagiert. Dabei droht ein Bußgeld, wenn der Fragebogen nicht innerhalb von 4 Wochen beantwortet zurückgeschickt wird und jemand auch die folgende Mahnung unbeantwortet lässt. Mehr als 190.000 junge Frauen und Männer wurden zwischen Anfang Januar und Ende April von der Bundeswehr angeschrieben. Das hat das Verteidigungsministerium mitgeteilt. Den Fragebogen zum neuen Wehrdienst ausfüllen und zurückschicken müssen laut Gesetz nur die Männer. Knapp 3/4 haben das bisher auch getan, berichtet das Redaktionsnetzwerk Deutschland und beruft sich auf Kreise der Bundeswehr.
1: Die deutsche Industrie hat im März überraschend viele Aufträge erhalten. Wie das Statistische Bundesamt mitteilte, waren es 5% mehr als im Vormonat. Analysten hatten im Schnitt mit einem Plus von lediglich 1% gerechnet. Die positive Entwicklung verteilte sich auf fast alle Wirtschaftsbereiche. Das Bundeswirtschaftsministerium erklärte dazu, für die gute Auftragslage seien wahrscheinlich Vorzieheffekte der Grund. In Erwartung steigender Preise durch den Iran-Krieg hätten viele Auftraggeber ihre Bestellungen früher gemacht. Russland hat nach eigenen Angaben in der Nacht rund 350 Drohnen aus der Ukraine abgefangen, unter anderem in der Nähe von Moskau. In Bryansk nahe der Grenze sollen bei einem ukrainischen Angriff 13 Menschen verletzt worden sein. Die Ukraine hatte für gestern eine einseitige Waffenruhe ausgerufen. Nach anhaltenden Angriffen aus Russland hatte Präsident Selenskyj aber angekündigt, dass man darauf reagieren werde. Moskau hat sich wiederum für eine Feuerpause morgen und übermorgen ausgesprochen. Dann finden die Feiern statt, mit denen Russland an den Sieg über Nazi-Deutschland erinnert. Der Naturschutzbund Hamburg hat die Pläne der Stadt für den Hafengeburtstag wegen der aktuellen Energiekrise kritisiert. Anstatt die Bevölkerung für Einsparungen zu sensibilisieren, werde wie gewohnt weitergemacht, sagte der Vorsitzende des NABU Hamburg Siegert. Obwohl Diesel und Kerosin knapp würden, gehe eine bunte Kulisse mit Kreuzfahrern und Schlepperballett immer. Die Hamburger Wirtschaftsbehörde wies die Kritik am Hamburger Abendblatt zurück und verwies darauf, dass der Hafengeburtstag Menschen zusammenbringe und Zukunftsperspektiven aufzeige. Morgen beginnen in Hamburg die Feiern zum 837. Geburtstag des Hafens. Das waren die Nachrichten. Das Wetter in Norddeutschland. Heute Sonne und Wolken im Wechsel, vor allem im Südosten Niedersachsens zeitweise Regen, bis 10 Grad in Bad Sachsa, bis 17 Grad in Itzehoe. Morgen überwiegend heiter und trocken, einzelne Schauer in Niedersachsen, maximal 13 bis 19 Grad. Am Sonnabend oft heiter und trocken, nur vereinzelt Schauer, 14 bis 21 Grad. Und Sonntag Sonne und Wolken im Wechsel, örtlich gewittrig, bei Temperaturen zwischen 16 bis 22 Grad. Es ist 11.05 Uhr.
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5: Welche Stücke hätte Komponist X oder Autorin Y noch geschrieben, wenn er oder sie bloß ein bisschen länger gelebt hätte? Das ist eine Frage, die kann man sich schon stellen. Ich finde, sie öffnet aber auch ein bisschen die Büchse der Pandora. Gerade in Zeiten von KI, wo es gefühlt schon fast spielerisch einfach ist, das Werk einer Person weiterzudenken. Es ist und bleibt aber natürlich ein spannendes Experiment. Haben französische Wissenschaftler jetzt gemacht und haben gemeinsam mit einer künstlichen Intelligenz ein Stück im Stil von Molière verfasst. Erzählen wir Ihnen gleich mehr von um 20 nach 11. Bis dahin wünsche ich Ihnen einen schönen Donnerstag.

Der dänische Komponist Ruud Langgaard. In unser Programm fällt er immer wieder auf durch seine besonders kuriose Namensgebung der einzelnen Sätze in seinen Sinfonien. Hier auch wieder spannendes Beispiel. Sonne und Buchenwälder, das waren die Klänge jetzt ganz zum Schluss. Und das davor, der sechste Satz, der hieß Väter eilen ins Büro. Ja, da, als er das geschrieben hat, Anfang 20. Jahrhunderts, da war man noch nicht so weit. Mit der Gleichberechtigung fürs Protokoll möchte ich gerne mal dazu sagen. Ich bin auch schon hier und mit mir viele andere Mütter, die heute Morgen auch schon auf die Arbeit geeilt sind, nachdem sie wahrscheinlich Pausenbrote geschmiert, Kinderzähne geputzt und vielleicht auf dem Weg zu Kita oder Schule auch die ein oder andere Träne getrocknet haben. Grüße gehen raus an Sie alle da draußen. Den Danish National Choir und das Danish National Symphony Orchestra haben wir gehört unter der Leitung von Thomas Dausgaard. Hier ist NDR Kultur, jetzt mit Musik von Jean Sibelius.

0: Ja, ich kann ihn vor Spaß lächeln sehen in meinem Kopf, den Dirigenten Yannick Nézet-Séguin, wenn er diese letzten Takte da dirigiert, hier beim Orchestre Métropolitain de Montréal. Das war der dritte Satz aus der 5. Sinfonie von Jean Sibelius, hier an diesem Donnerstagvormittag bei NDR Kultur. Welches Stück hätte Molière vielleicht noch geschrieben, wenn er nicht 1673 gestorben wäre? Diese Frage haben sich die besten Molière-Kennerinnen und Kenner Frankreichs an der Universität Sorbonne in Paris gestellt. Und zwar zusammen mit dem Kunst-KI-Lab Obvious. Und sie haben dann ein Experiment gewagt. Mithilfe von künstlicher Intelligenz haben die Theaterleute ein neues Molière-Stück verfasst. Der Astrologe und die falschen Vorhersagen, so heißt es. Dieses Stück wurde jetzt im altehrwürdigen Opera Royal im Schloss von Versailles aufgeführt. Und Julia Borutta, unsere Korrespondentin in Paris, war dabei.
1: Dieser KI-Molière hat die Lacher auf seiner Seite. Das Publikum, von zunächst noch schüchterner Heiterkeit, gibt sich gegen Ende des Theaterabends regelrechten Lachsalven hin. Zu komisch und eben typisch Molière, wie da der falsche Astrologe Pseudo-Ramus entlarvt wird. Überlistet von der Schleue der Dienerin und dem Wagemut des aufrichtig Verliebten. Der überdrehte Schlussdialog, ein wahnwitziger Schlagabtausch in falschem Latein, genial. Nachdem der Vorhang gefallen ist, strömt das geladene Premierenpublikum aufgekratzt und begeistert aus der ehrwürdigen königlichen Oper.
2: Man denkt während dieser Szenen gar nicht mehr darüber nach, dass das von künstlicher Intelligenz geschrieben wurde. Es ist echt gut gemacht.
3: Wir haben in der Schule einige Stücke von Molière durchgenommen und heute Abend habe ich viel wiedererkannt.
1: Die Idee zu diesem ungewöhnlichen Projekt ist an der Pariser Universität Sorbonne entstanden.
4: C'est vraiment deux mondes dans la science, mais qui sont pas censés se rencontrer dans la science.
1: Zwei wissenschaftliche Welten, die sich normalerweise nicht begegnen würden, so beschreibt Gauthier Vernier die Ausgangslage des Experiments. Vernier ist Teil des KI-Forscher-Trios Obvious, das mit künstlicher Intelligenz Kunst macht. Der Vizepräsident der Uni brachte sein Team in Kontakt mit den Literaturwissenschaftlern der Theatertruppe Molière Sorbonne, die es sich zum Ziel gesetzt hat, Molières Stücke möglichst originalgetreu, ganz im Stil des 17. Jahrhunderts aufzuführen. KI-Forscher Vernier erklärt im Interview mit dem ARD-Studio Paris:
5: Wir haben die Maschine zunächst mal mit den Texten von Molière gefüttert und mit Texten, aus denen er sich hätte inspirieren lassen können, also beispielsweise antiken Büchern über Astrologie.
1: Und nach ein paar Zwischenschritten lautete der erste Prompt:
5: Schreib mir das Resümee eines Theaterstücks über das Thema Astrologie im Stil Molières im 17. Jahrhundert.
1: Michael Bouffard, der Chef der Molière-Theatertruppe an der Sorbonne, erinnert sich, dass die ersten Versuche kläglich ausfielen.
6: Am Anfang waren wir wirklich nicht zuversichtlich. Die Maschine hat uns ein Theaterstück auf 4 DIN A4-Seiten präsentiert. Das erste Ergebnis war schlecht. Aber gut, wir sind Forscher und versuchen es so lange, bis es klappt.
1: 2 Jahre haben die Wissenschaftler an diesem Projekt gearbeitet. Für die Schauspieler und Schauspielerinnen war es nicht immer leicht, sich darauf einzulassen. Bei einer der ersten Leseproben erzählt Schauspieler Jean-Loup Lamblin:
7: Ich habe eine Art Distanz zum Text verspürt, die ich noch nie bei Texten verspürt habe, die von Menschen verfasst worden sind.
1: Außer der Regie war alles von den Algorithmen vorgegeben. Nicht nur der Text, auch das Bühnenbild, die Kostüme, die Musik. Umgesetzt aber von Menschen, die allesamt Meister und Meisterinnen ihres Faches sind. KI-Forscher Gauthier Vernier klingt fast wie ein Philosoph, als er zur Begrüßung des Premierenpublikums in der Königlichen Oper von Versailles sagt:
8: La science-fiction a fait un travail nécessaire pour que nous connaissions les dangers de l'IA.
5: Science Fiction hat uns die Gefahren von KI vor Augen geführt. Aber nun, da Science Fiction einfach Science, also Wissenschaft wird, ist es an uns, den Künstlern, daran mitzuwirken, ein positives Bild der Zukunft zu entwerfen.
1: Molière Ex Machina ist ein außergewöhnliches Experiment. Eines, das ohne das Geld der Mäzene, die auch und vor allem aus der US-Tech-Branche kommen, nicht möglich gewesen wäre. Einige dieser Mäzene sitzen bei der Premiere im Saal, genauso wie die französische Kulturministerin und der Chef des größten französischen KI-Unternehmens Mistral AI. Sie alle lachen erleichtert auf, als am Ende der falsche Astrologe Pseudoramus entlarvt wird. Es wäre ja auch zu dumm, wenn sich die Menschheit von halluzinierten Aussagen und fantasierten Zusammenhängen manipulieren ließe.
0: Ja, was für ein spannendes Experiment, der KI Molière aus Paris. Vielleicht auch mit ein paar neuen Gedanken. Science Fiction, Wissenschaft und Fiction. Ja, ich finde, diesen Gedanken nehme ich auch mal mit. Julia Borutta hat für uns aus Paris berichtet.

Pianistin Yuta Wang hier ganz innig und ganz nah an diesem Komponisten, an Domenico Scarlatti und dieser F-Moll-Sonate im Kirkpatrick-Verzeichnis, aufgelistet mit der Nummer 466. Hier ist NDR Kultur am Donnerstag und jetzt nehme ich Sie gedanklich mal mit nach Schweden in die magische Nacht des Midsommerabends zur Musik von Hugo Alfvén. Er hat eine Rhapsodie geschrieben über eben diese Midsommernacht, diesen Midsommerabend. Die Tänze und Spiele um den Maibaum können wir da hören und auch eben diese ganz besondere Stimmung dieses Moments, dieses Abends. Wir begegnen populären schwedischen Volksmelodien, aber auch Themen, die sich der Komponist einfach selbst ausgedacht hat. So oder so, ein tolles Stück mit viel Stimmung. Stürzen wir uns rein. Hugo Alfvén, seine schwedische Rhapsodie für Orchester, Midsommervachka, hier mit dem Helsingborg Symphony Orchestra.

0: Ein rauschendes Mitsommernachtsfest, das Hugo Alvén hier feiert in seiner schwedischen Rhapsodie für Orchester. Okokamu hat das Helsingborg Symphony Orchestra geleitet. Vielleicht gehören Sie ja auch zu den Hörerinnen und Hörern von unserem Literaturpodcast Eat, Read, Sleep. Oder Sie verschlingen regelmäßig neue Folgen von Kunstverbrechen. Oder aber Sie haben sich gerade einem Beatles-Deep-Dive hingegeben im NDR-Kultur-Podcast Becoming the Beatles, dem Podcast meines lieben Kollegen Oke Bandixen. Dann sind Sie vielleicht nicht die Einzigen, die sich ab und zu fragen, wer sind eigentlich die Menschen hinter den Stimmen, die uns in ihren Podcasts informieren, spannend unterhalten oder zum Lachen bringen? Beim ersten ARD Sounds Podcast Festival gibt's jetzt die Gelegenheit, diese Menschen live auf der Bühne zu erleben, mit ihnen zu sprechen. Das Ganze findet von heute an in Nürnberg statt. Karin Gockel.
1: Zwei Menschen, eine Bühne, hunderte Zuhörerinnen und Zuhörer. 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Live und direkt. Das erste ARD Sounds Festival hat seine ganz eigene Faszination, meint Daniela Arno aus der Festivalleitung.
2: Wie sich aber rausstellt, hat es den gleichen Reiz, glaube ich, den auch Kino zum Beispiel hat. Nämlich ist es ganz besonders, erstens mal die Protagonistinnen und Protagonisten zu sehen und zweitens mal dann auch gemeinsam mit Publikum so eine andere Stimmung zu spüren. Ne? Wenn alle gleichzeitig lachen, wenn alle irgendwie gespannt sind. Das hat einfach so eine Aura, die ganz schön ist. Und es ist, wie gesagt, ja ähnlich auch beim Kino, dass nicht nur die Leinwand das Tolle ist, sondern auch dieses gemeinsame Erleben von Emotionen, von Geschichten und funktioniert, die Leute mögen's.
1: Das erste ARD Sounds Festival bringt mehr als 20 ganz unterschiedliche Podcasts auf die Bühne. Bastian Pastewka erzählt, was hinter den Kulissen von Kein Mucks passiert und wie die Hörspiel-Krimi-Klassiker ausgewählt werden, die er Woche für Woche präsentiert. Bei Too Many Tabs bereisen die Hosts bislang unbekannte Internetwelten und im Podcast Hateland begeben sich Gastgeber Louis Klamroth und Autor Martin Kaul an den rechten Rand der Republik.
3: Wir werden auf der Bühne versuchen, diesen Podcast ein bisschen weiter zu spinnen, auch zu erzählen, was für Recherchen es noch gab, die es nicht dann in den Podcast geschafft haben, aber die total spannend sind. Wir werden Bildmaterial mitbringen, Tonmaterial, Dinge, die wir machen, die wir in einem reinen Sound, also im reinen Podcast nicht machen könnten. 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Und so weiter.
1: Und Louis Klamroth hat sich auch vorgenommen, den einen oder anderen Podcast spontan zu besuchen. Vielleicht auch 11KM, den Tagesschau-Podcast. 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
4: In jeder Folge bei 11KM wollen wir in die Tiefe gehen. 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

Filmmusik aus Single Man, Stillness of the Mind, so heißt dieses Stück von Abel Korzeniowski. Und ich bin kurz irritiert mit der Aussprache, weil ich gesehen habe, ein Namensvetter hat dirigiert, Michael Nowak, nämlich hier am Arigat Orchestra Pult. Bis zu den Nachrichten habe ich noch Musik für Sie von Orlando Gibbons, The Queen's Command.

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1: Um 12 Uhr mit Tarek Yusbaşı. Bereits ab Ende des Jahres sollen in der EU KI-Anwendungen verboten sein, mit denen gefälschte Sexbilder und Videos und Missbrauchsdarstellungen von Kindern gemacht werden können. Ein Beispiel für solche Anwendungen ist das KI-Tool Grok von Elon Musk. Wie die EU das Verbot umsetzen will, berichtet Christoph Tietz aus der NDR-Nachrichtenredaktion.
2: Mit manchen KI-Tools lassen sich auch sexualisierte Inhalte von Kindern herstellen oder Sexvideos von Leuten ohne deren Wissen und dann natürlich auch ohne ihre Zustimmung. Solche Bilder herzustellen, das hat die EU schon für strafbar erklärt. Deutschland verschärft dazu gerade das Strafrecht. Jetzt will die EU auch konkret gegen die Programme vorgehen. Sie will die Werkzeuge zum Deepfake-Sex herstellen verbieten. Die Tech-Webseite Golem zitiert aus EU-Verhandlungskreisen, dass geplant ist, ganz genau zu definieren, was denn ein sexualisierter Inhalt eigentlich ist. Bikini-Bilder zum Beispiel könnten dann erlaubt bleiben, schreibt Golem.
1: In Lettland sind heute früh zwei Drohnen abgestürzt. Nach Angaben des Militärs sind sie wahrscheinlich aus Russland in den Luftraum des baltischen NATO-Landes geflogen. Aus Stockholm, Jana Sinram.
3: Die beiden Drohnen gingen in der Stadt Rezekne nieder. Sie liegt etwa 40 Kilometer von der russischen Grenze entfernt. Nach Angaben von Lettlands Verteidigungsminister Andris Bruts handelt es sich wahrscheinlich um ukrainische Drohnen, die eigentlich Ziele in Russland treffen sollten. Berichte über Verletzte gibt es bisher nicht. Eine der Drohnen stürzte aber auf ein Öllager, beschädigte mehrere leere Tanks und löste einen Schwelbrand aus. Schon Ende März waren verirrte ukrainische Drohnen in den drei baltischen Staaten Lettland, Estland und Litauen sowie in Finnland abgestürzt. Die Behörden hatten damals vermutet, dass sie durch Störsignale der russischen Seite vom Kurs abgekommen sein könnten.
1: In Deutschland spenden zu wenig Menschen ihre Organe. Um das zu ändern, wollen Abgeordnete aus verschiedenen Parteien ein Gesetz zur sogenannten Widerspruchslösung auf den Weg bringen. Aus Berlin, Birte Sönnigsen.
4: Das bedeutet, Menschen über 18 sollen zunächst automatisch als Organspender gelten, es sei denn, sie widersprechen aktiv. Diese Regelung gibt es schon in vielen anderen Ländern, wie zum Beispiel in Spanien, Polen, Lettland, Dänemark oder den Niederlanden. Dort ist die Organspendebereitschaft häufig deutlich höher als in Deutschland. Eine zweite Gruppe von Abgeordneten kritisiert die Widerspruchsregelung heftig. Sie machen sich dafür stark, dass die bisherigen Regeln bestehen bleiben. Also nur wer aktiv zustimmt, soll als Organspender gelten.
1: Jeder vierte 18-Jährige hat den Bundeswehr-Fragebogen bislang nicht zurückgesendet. Das berichtet das Redaktionsnetzwerk Deutschland und bezieht sich auf Quellen aus der Bundeswehr. Die Beantwortung ist seit Januar für junge Männer verpflichtend. Einmal kommt eine Erinnerung, danach droht ein Bußgeld. Auch 18-jährige Frauen kriegen den Fragebogen, müssen aber nicht zurückschreiben. Bislang wurden seit Jahresanfang 190.000 junge Männer und Frauen angeschrieben. Von denen, die geantwortet haben, interessiert sich laut RND in etwa die Hälfte für einen Dienst bei der Bundeswehr. Der Naturschutzbund Hamburg hat die Pläne der Stadt für den diesjährigen Hafengeburtstag kritisiert. Angesichts der Energiekrise fordert er den Verzicht auf das sogenannte Schlepperballett. Aus Hamburg, Peter Kleffmann.
5: Der Verzicht auf das Schlepperballett wäre ein wichtiger symbolischer Schritt gewesen, so der Hamburger NABU-Chef Malte Siegert. Stattdessen gelte die Unterhaltungsdevise Brot und Spiele. Die Wirtschaftsbehörde wies die Forderung zurück. Es wäre schade, den Hamburgerinnen und Hamburgern den Spaß am Hafengeburtstag zu verderben, so ein Sprecher. Zudem präsentiere sich der Hafen mit Forschungs- und Hybridschiffen nachhaltiger und moderner denn je. Bei dem traditionellen Schlepperballett werden aktuell 4 Schiffe eingesetzt. Jedes von ihnen verbraucht dabei rund 500 Liter Diesel.
1: Das waren die Nachrichten. Das Wetter in Norddeutschland, gebietsweise heiter, im Harz dichte Wolken und zeitweise Regen, Höchstwerte 10 bis 17 Grad. In der Nacht fast überall trocken, vereinzelt Nebel, Tiefstwerte 8 bis 0 Grad. Morgen freundlich und trocken, im südwestlichen Niedersachsen einzelne Schauer bei Höchstwerten von 13 bis 19 Grad. Am Sonnabend meist trocken, 14 bis 21 Grad. Und am Sonntag ein paar Schauer, dann bei 16 bis 22 Grad. Es wird 12.05 Uhr.
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6: Ja, und da läuft Ihnen doch sicher das Wasser im Mund zusammen. In dieser Stunde gibt es große Oper. Große Oper, wenn man das sagt, klingt das immer ein bisschen wie eine Plattitüde. Aber es stimmt, denn es singt The one and only Luciano Pavarotti. Und er singt nicht irgendwas, nein, er singt Nessun Dorma aus Puccinis Turandot. Also da gehen Sie mit. Das ist wirklich große Oper, oder? Außerdem stellen wir Ihnen das Trio Talan aus Hannover vor. Die sind deswegen spannend, weil sie Barockmusik mit persischer Volksmusik zusammenköcheln zu einer wirklich aufregend gewürzten Weltmusik. Mehr dazu in etwa 15 Minuten. Ich wünsche Ihnen einen schönen Donnerstag.

Das ist Musik von Léo Delibes gewesen. Les Filles de Cadix, das Chanson Espagnol, hier mit Trompeterin Tine Tinghelset, der Norwegerin, gemeinsam mit dem Royal Liverpool Philharmonic Orchestra unter der Leitung von Eivind Ortland in dieser Bearbeitung für Trompete und Orchester. Und natürlich haben sie jetzt direkt gedacht, aber Moment mal, das war doch noch gar nicht Nessun Dorma. Nein, natürlich nicht. Das ist ein alter Trick aus dem Fernsehen, damit sie schon mal aufstehen und so ein bisschen näher gekommen sind hier zu mir. Zum Radio und jetzt, wo ich Ihre volle Aufmerksamkeit habe, da können Sie die große Schönheit dieser Musik ganz besonders gut genießen. Nessun Dorma aus der Oper Turandot von Giacomo Puccini mit Luciano Pavarotti und dem London Philharmonic Orchestra. Die Leitung hat Zubin Mehta. Genießen Sie es mit mir.

0: Gitarristin Sharon Isbin hier gemeinsam mit dem Pacifica Quartet und dem ersten Satz aus dem Gitarrenquintett von Mario Castelnuovo Tedesco bei uns bei NDR Kultur. Wie klingt es, wenn Barockmusik auf persische Volksmusik oder Jazz trifft? Das erkundet das Trio Talan aus Hannover. Erst vor rund anderthalb Jahren haben sich die drei Musiker Francesco Cascarano, Hesam Asadi und Klaas Henning Dörries zusammengeschlossen und haben jetzt vor kurzem ihr erstes Album Chiaroscuro aufgenommen. Damit sind sie aktuell auf einer Art Release-Tour unterwegs. Miriam Stolzenwald hat zwei der Musiker abgefangen, getroffen und den Gitarristen Francesco Cascarano gefragt, welche Stile sich da eigentlich genau treffen.
1: Sicherlich die persische und kurdische traditionelle Musik ist sehr präsent bei uns. Aber dann durch die Instrumenten, zum Beispiel ich spiele auch Teorbe, ein Barockinstrument, ist auch die italienische Barockmusik aus Ende der 6. Jahrhundert auf jeden Fall auch dazu gekommen. Klaas Hintergrund schwebt viel auch in der Jazz-Bereich, deswegen einiges Jazz-Elementen haben wir auf jeden Fall mitgenommen. Und insgesamt kann ich sagen, dass Improvisation als Ausgangspunkt für unsere Musik auch eine große Rolle spielt.
2: Francesco Cascarano ist klassisch ausgebildeter Gitarrist und Theorbespieler. Aber er probiert immer wieder neue musikalische Verbindungen aus. Rock, elektronische Klänge und einiges aus der Weltmusik, für den Italiener nicht unbekannt.
3: Wir sind drei Musiker, aber spielen wir mehr als drei Instrumente. Das heißt, wir sind ein Trio für verschiedene Instrumente und auch unbekannte Instrumente. Und unser Ziel ist, dass wir zwischen diese verschiedene kulturelle Musik eine Brücke bauen und die Publikum eine Message schicken, dass so schöne Kultur zusammen in einen Kreis können, toll klingen.
2: Hesam Asadi kommt aus dem Iran, aus Kurdistan. Die traditionelle kurdische und persische Volksmusik ist sein Zuhause. Im Trio spielt er die persische Rahmentrommel Daf und singt. Und?
3: Ich spiele eine asiatische Kniegeige, eine iranische Kamanche.
2: Der dritte im Bunde ist der hannoversche Kontrabassist Klaas Henning Dörries. Er bringt die Jazz-Elemente mit ein. So entstehen Arrangements, Improvisationen und neue Kompositionen, die, wie Francesco es ausdrückt,
1: nicht auf einer Art in einer Baukasten, quasi in einer Form, fertige Paket so geliefert ist,
2: sondern die klanglich neue Räume öffnen. Für ihre Konzerte tun sie sich auch gerne mal mit weiteren Musikern zusammen.

0: Das nun entstandene Album Chiaroscuro verbindet verschiedene Kulturen, Musikstile und Biografien. Als Ideenquellen dienen dem Trio Talan zum Beispiel kurdische Gedichte. Aber auch die ganz persönlichen Geschichten der drei Musiker, wie etwa Hesam Asadis Flucht nach Deutschland oder Erinnerungen an das Meer. Auch der Wunsch nach einem friedlichen Miteinander auf der Welt und nach mehr Gerechtigkeit für Kinder spiegeln sich in der Musik.
1: Zum Beispiel, wir haben ein Schlaflied in Kurdistan, wenn die Eltern ein Baby ins Bett bringen, dann singen dieses Lied für Kinder und spielen wir das immer gerne für alle Kinder in der Welt und wünschen wir Freiheit, eine Welt ohne Krieg für alle Kinder, eine gute Zukunft für alle Menschen.
2: Ja, viele Wünsche und viele Welten, die sich da treffen und zu diesem wirklich besonders und besonders schönen gemeinsamen Klang werden. Das Trio Talan mit einigen musikalischen Gästen können Sie heute Abend live erleben im Pavillon Hannover um 19:30 Uhr. Meine Kollegin Miriam Stolzenwald hat Ihnen das Trio Talan vorgestellt.

Langsam, sehr zart, so ist dieses Stück überschrieben. Der Vogel als Prophet aus den Waltz-Szenen von Robert Schumann hier. Ganz bravourös ausgeführt, diese Anweisung vom Pianisten Martin Stadtfeld. Sie hören NDR Kultur an diesem Donnerstag. Es ist der 7. Mai und es gibt ein prominentes Geburtstagskind, das wir heute feiern können. Den Komponisten Johannes Brahms. Der hat heute Geburtstag. Ein wirklich runder Geburtstag ist es nicht. Es ist der 193. Ja, und Johannes Brahms, der war ja doch auch eher ein etwas in sich gekehrter Mann. Der hätte wahrscheinlich gar nicht groß gefeiert. Der hätte wahrscheinlich eher mit einem guten Glas Rotwein und ein paar Freunden diesen Abend verbracht. Eine große Fete, die wäre nichts für ihn gewesen. Die wird allerdings heute trotzdem stellvertretend für ihn gefeiert. Nämlich von der Johannes Brahms Gesellschaft mit einem üppigen Festkonzert. Hamburg feiert Brahms, ist da der Titel. Und künstlerisch geplant hat dieses Konzert Pianist Matthias Kirschner-Reit. Sie können dabei sein, wenn Sie mögen, heute Abend in der Martin-Luther-Kirche in Hamburg-Alsterdorf um 19 Uhr. Der Eintritt für dieses Brahms-Geburtstagskonzert ist frei. Und mit dabei ist auch meine liebe Kollegin Julia Westlake. Die moderiert das Ganze nämlich. Falls Sie noch nicht überzeugt sind, ja, dann hören Sie jetzt mal Musik von Johannes Brahms und dann werden Sie sehr viel Lust haben, da heute Abend hinzugehen. Hier ist der erste Satz aus der 3. Sinfonie. Es spielen die Bamberger Symphoniker.

0: Jakob Ruscher hier am Pult der Bamberger Symphoniker mit diesem ersten Satz der dritten Sinfonie von Johannes Brahms.
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0: Als vor 2 Jahren mit Malnata das Debüt der italienischen Autorin Beatrice Salvioni erschienen ist, da wurde die 1995 Geborene bereits als eine zweite Elena Ferrante gehandelt. Ebenso wie in Ferrantes neapolitanischer Saga und da vor allem dem ersten Band Meine geniale Freundin geht's nämlich auch bei Salvioni um eine besondere Freundschaft zweier ungleicher Mädchen. Für ihr Aufbegehren im faschistischen und von patriarchalem Denken geprägten Italien müssen sie einen hohen Preis bezahlen. Nun ist mit Malacarne die Fortsetzung dieser Reihe erschienen. Meine Kollegin Britta Schmeiß hat sie gelesen.
2: Es beginnt mit einem furchtbaren Verrat. Über Jahre hat Francescas Vater die zahlreichen sehnsuchtsvollen Briefe, die Francesca an ihre Freundin Maddalena geschrieben hat, nicht wie versprochen weitergeleitet, sondern sorgsam versteckt.
3: Jetzt lagen sie auf Noés Tisch, unter dem schwankenden Lichtkegel, der an einem Kabel von der Decke hängenden Glühbirne. Kaum hörbar, sagte ich. Mein Vater hat keinen einzigen davon abgeschickt.
2: Mitten in der Nacht steht Francesca, die Ich-Erzählerin, mit dieser Hutschachtel barfuß und nur mit einem Nachthemd bekleidet, in der schäbigen Küche von Noé, ihrem Freund aus Kinder- und Jugendtagen, selbst nur wenig älter als sie, stets ihr Beschützer. Dieses Mal vor ihrem durchaus gutmütigen Vater. Ihre Mutter hat die Familie da längst verlassen und sich mit einem Faschisten eingelassen. Ihre Tochter nennt sie nur noch Malacarne, die Unheilbringende. Es ist das Jahr 1940. 4 Jahre ist es her, dass ihre Freundin Maddalena mit nur 13 in die Nervenheilanstalt gebracht wurde. Nach dem Mord an Tiziano, der nicht nur Maddalenas Schwester vergewaltigt und damit Schande über sie gebracht hatte, sondern auch Francesca versucht hatte, zu missbrauchen. 4 Jahre, in denen Maddalena von der Außenwelt abgeschnitten war und Francesca sich nach ihr verzehrt hat. 4 Jahre, in denen sich das militaristisch-faschistische Denken, die misogynen Strukturen in Italien weiter verfestigt haben. Da darf Maddalena die Nervenheilanstalt verlassen. Und wie so oft, wie sich später herausstellen wird, war das nur mit Hilfe einflussreicher Freunde möglich. In Francesca, inzwischen 17 Jahre alt, erwacht erneut die Rebellion.
3: Mich überkam eine unbändige Freude, die ich ganz vergessen hatte. Die Gewissheit, dass alles möglich war. Ich musste nur die Grenze, die mich von ihrer, der Welt, der Malnata trennte, überschreiten. Dann konnte auch ich frei sein.
2: Malnata, das ist Maddalena, die Unheilbringende, vom Teufel Besessene. Selbst von ihrer Familie gemieden, schert sie sich nicht um Konventionen und bietet den Männern die Stirn.
3: Haben wir die Rollen, in die ihr uns pressen wollt, um euch sicher zu fühlen, erst einmal durchschaut, gibt es nichts Einfacheres, als euch glauben zu lassen, wir hätten sie angenommen und ihr die Kontrolle.
2: Maddalena weiß das für sich, vor allem aber für ihre Freunde und Francesca zu nutzen. Während sich Francesca dem Regime offen entgegenstellt, ist Maddalenas Widerstand sehr viel subtiler.
3: Die Macht, die sie als Malnata auf andere ausübte, hatte sie erst zu einer Hexe und dann zu einer Verrückten gemacht. Nun war sie eine Frau, die man begehrte, sobald sie den Raum betrat. Aber das waren Masken,
2: stellt Francesca voller Bewunderung fest. Doch ihre unterschiedlichen Richtungen, die die beiden jungen Frauen einschlagen, entfremden sie voneinander. Und doch kreuzen sich ihre Wege immer wieder. Beatrice Salvoni schreibt in der Fortsetzung ihres Debüts von 2024 die Geschichte der beiden Freundinnen und ihrem Streben nach einem selbstbestimmten Leben weiter. Sie entwirft ein eindringliches, intensiv ausgeschmücktes Bild des misogynen Italiens in den Kriegsjahren, präsentiert ein verworrenes, vielschichtiges Figurentableau mit feigen Mitläufern, brutalen Faschisten, mutigen Arbeitern und verzweifelten Familien. So lässt sich Malacarne auch als gut recherchiertes, erzählerisches Historiendrama lesen. Vor allem aber ist es ein feministisches Manifest, das bis heute von bitterer Aktualität ist.
0: Britta Schmeiß über Malacarne von Beatrice Salvioni. Der Roman ist bei Penguin erschienen, hat 512 Seiten und kostet 25 €.

Variation 16 aus den Goldberg-Variationen von Johann Sebastian Bach hier mit dem Ensemble rund um den französischen Cellisten Jean Rondeau bei uns bei NDR Kultur. Ja, und für das folgende Stück, das kommt aus Skandinavien, da würde ich empfehlen, dass Sie einfach alles, was Sie gerade tun, kurz unterbrechen für die nächsten 4 Minuten. Denn das ist Musik, zu der man ein bisschen schweben kann. Musik von Ola Yellow.

Northern Lights, ein Stück von Ola Yalo, gesungen hier vom Vokalensemble Voces 8. Ja, und wenn Sie das jetzt mochten, dann bleiben Sie unbedingt dran für die starken Stücke. Da wartet nämlich nicht ganz so schwebendes, aber ein ähnlich sinnliches Werk auf Sie heute. Psyche, eine sinfonische Dichtung von César Franck, dann nach den Nachrichten. Bis dahin gibt es aber noch ein bisschen Musik von César Cui und anschließend von Rachel Portman aus dem Film Chocolat.

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1: Um 13 Uhr mit Tarek Yusbaschi. KI-Anwendungen, mit denen sexualisierte Deepfakes erstellt werden können, sollen künftig in der EU verboten sein. Vertreter der Mitgliedstaaten und des Europäischen Parlaments haben sich darauf geeinigt, das KI-Gesetz entsprechend anzupassen. Aus Brüssel Katrin Schmidt.
2: Die Gesetzesverschärfungen zielen explizit auf sogenannte Deepfakes, bei denen etwa das Gesicht einer Frau in ein anderes Video, zum Beispiel eine Pornosequenz, eingefügt oder die Stimme künstlich nachgeahmt wird, sodass es wirkt, als würde sie Dinge tun oder sagen, die tatsächlich nie passiert sind. Dazu zielt das neue Verbot auch auf das Erstellen von Inhalten, die sexuellen Kindesmissbrauch darstellen. Die nun geplanten Gesetzesverschärfungen sind nicht die ersten EU-Regeln zur Bekämpfung digitaler Gewalt. Bestehende Regularien sehen bereits vor, dass in allen Mitgliedstaaten das Anfertigen und Verbreiten von manipulierten Darstellungen sexueller Handlungen ohne Zustimmung der Betroffenen unter Strafe gestellt werden soll. Die Richtlinie ist aber zum Beispiel von Deutschland noch nicht in nationales Recht übertragen worden. Das neue explizite Verbot von Deepfakes muss noch formal vom Europäischen Parlament und dem Rat der Mitgliedstaaten verabschiedet werden. Dann kann es ab Anfang Dezember durchgesetzt werden.
1: Deutschland darf seine Industrie beim Umstieg auf klimafreundlichere Produktionsweisen mit 5 Milliarden Euro unterstützen. Die EU-Kommission hat die Pläne der Bundesregierung genehmigt, wie sie in Brüssel mitteilte. Die Bundesregierung will Industriebetriebe übergangsweise finanziell fördern, die auf klimafreundliche Produktionsweisen umstellen. Voraussetzung ist, dass Unternehmen ihre CO2-Emissionen innerhalb von 4 Jahren um mindestens 50% senken. Bis zum Ende der Vertragslaufzeit von 15 Jahren müssen es 85% sein. Wie genau Unternehmen Treibhausgase einsparen, bleibt ihnen überlassen. Der Bundestag steht vor einer neuen Debatte über die Organspende. Abgeordnete mehrerer Parteien haben heute einen Gesetzentwurf vorgestellt, der einen Paradigmenwechsel in der Transplantationsmedizin bringen soll. Kern ist die Forderung nach der Einführung einer Widerspruchslösung. Das bedeutet, wer nicht widerspricht, wäre automatisch Organspender. Zurzeit ist eine Organentnahme nur zulässig, wenn die verstorbene Person zu Lebzeiten ausdrücklich zugestimmt hat. Ziel des neuen Gesetzentwurfs ist eine Erhöhung der Organspendezahlen. Kritik kommt unter anderem von der Deutschen Stiftung Patientenschutz. Deren Vorstand Brüsch sagte der katholischen Nachrichtenagentur, eine Widerspruchsregelung sei verfassungswidrig. Wer schweige, stimme nicht automatisch zu. In Lettland sind heute früh 2 Drohnen abgestürzt. Nach Angaben des Militärs sind sie wahrscheinlich aus Russland in den Luftraum des baltischen NATO-Landes geflogen. Aus Stockholm, Jana Sinram.
3: Die 2 Drohnen gingen in der Stadt Resigne nieder. Sie liegt etwa 40 Kilometer von der russischen Grenze entfernt. Nach Angaben von Lettlands Verteidigungsminister Andris Bruts handelt es sich wahrscheinlich um ukrainische Drohnen, die eigentlich Ziele in Russland treffen sollten. Berichte über Verletzte gibt es bisher nicht. Eine der Drohnen stürzte aber auf ein Öllager, beschädigte mehrere leere Tanks und löste einen Schwelbrand aus. Schon Ende März waren verirrte ukrainische Drohnen in den 3 baltischen Staaten Lettland, Estland und Litauen sowie in Finnland abgestürzt. Die Behörden hatten damals vermutet, dass sie durch Störsignale der russischen Seite vom Kurs abgekommen sein könnten.
1: Der Naturschutzbund Hamburg hat die Pläne der Stadt für den diesjährigen Hafengeburtstag kritisiert. Angesichts der Energiekrise fordert er den Verzicht auf das sogenannte Schlepperballett. Aus Hamburg Peter Kleffmann.
4: Der Verzicht auf das Schlepperballett wäre ein wichtiger symbolischer Schritt gewesen, so der Hamburger NABU-Chef Malte Siegert. Stattdessen gelte die Unterhaltungsdevise Brot und Spiele. Die Wirtschaftsbehörde wies die Forderung zurück. Es wäre schade, den Hamburgerinnen und Hamburgern den Spaß am Hafengeburtstag zu verderben, so ein Sprecher. Zudem präsentiere sich der Hafen mit Forschungs- und Hybridschiffen nachhaltiger und moderner denn je. Bei dem traditionellen Schlepperballett werden aktuell 4 Schiffe eingesetzt. Jedes von ihnen verbraucht dabei rund 500 Liter Diesel.
1: Das waren die Nachrichten. Das Wetter in Norddeutschland. Gebietsweise heiter, im Harz dichte Wolken und zeitweise Regen, bei Höchstwerten von 10 bis 17 Grad. In der Nacht ist es fast überall trocken, vereinzelt kann es Nebel geben. Die Tiefstwerte liegen bei 8 bis 0 Grad. Morgen dann freundlich und trocken, im südwestlichen Niedersachsen einzelne Schauer bei Höchstwerten von 13 bis 19 Grad. Am Sonnabend meist trocken bei 14 bis 21 Grad und am Sonntag dann ein paar Schauer, die Temperaturen 16 bis 22 Grad. Es ist 13.05 Uhr.
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5: Heute mit Anna Nowak und mit einem großartigen Werk aus dem französischen Impressionismus. Es ist Musik für viele Sinne, ganz sinnliche, ganz märchenhafte Musik. César Francs sinfonische Dichtung Psyché, uraufgeführt im Jahr 1888 in Paris. Und trotz der besonderen lyrischen Schönheit dieses Stücks ist es relativ unbekannt geblieben. Oft galt es damals schlicht als zu lang, um regelmäßig irgendwo gespielt zu werden. Aber Sie wissen, zu lang, das gilt heute hier bei uns nicht. Wir nehmen uns die Zeit mit Freude in der kommenden Stunde hier in den starken Stücken. Ein paar inhaltliche Eckpunkte gebe ich Ihnen jetzt aber noch mit, bevor wir uns reinstürzen in César Francs sinfonische Dichtung Psyché. Das Werk erzählt die antike Geschichte von Amor und Psyche. Psyche, ja, die wunderschöne Tochter eines unbekannten Königs, die sogar Venus, der Göttin der Schönheit, den Rang abläuft. Das Werk besteht bei César Francs aus drei Teilen. Psyches Schlaf, dann sind wir unterwegs in den Gärten von Amor und zum Schluss erleben wir Psyches Verstoßung, Leiden und Verklärung am Ende dieses Stücks. Musikalisch sehr interessant daran ist, dass César Francs in dieser sinfonischen Dichtung nicht nur Orchester, sondern auch einen Chor einsetzt. In einigen Teilen ist dieser Chor nur besetzt mit Sopränen, Alti und Tenören. Also die Bässe fehlen dann. Es hat an diesen Stellen dann was sehr Schwebendes. Passt gut zu dieser Märchengeschichte, die bei César Francs ein bisschen wie ein weltliches Oratorium anmutet. Der Hamburger Komponist und Musikwissenschaftler Wilhelm Mohr, der hat in seiner Monographie über César Francs zu diesem Werk mal Folgendes geschrieben. Zitat: Aus dem heidnischen Mythos wurde unter César Francs Händen und in seiner seraphischen Seele ein Hymnus auf die himmlische erbarmende Liebe, ein Erlösungsseelendrama. Und genau das erleben wir jetzt hier gemeinsam in den starken Stücken bei NDR Kultur. Psyché, die sinfonische Dichtung von César Francs mit dem Royal Scottish National Orchestra und den RCS Voices. Die Leitung hat Jean-Luc Tango.

Ich hoffe, ich habe Ihnen nicht zu viel versprochen. Es ist wirklich ganz märchenhafte und sinnliche und auch einfach sehr reinziehende Musik, die César Franck hier geschrieben hat in seiner sinfonischen Dichtung Psyché. Wir haben sie gehört mit den RCS Voices und dem Royal Scottish National Orchestra unter der Leitung von Jean-Luc Tango. Das waren die starken Stücke für heute hier bei NDR Kultur. Ich bin Anna Nowak. Ich freue mich, wenn wir uns bald wieder hören. Ich wünsche Ihnen jetzt noch einen schönen Tag. Machen Sie es gut.

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1: Um 14 Uhr mit Tarek Yusbashi. Deutschland darf seine Industrie mit 5 Milliarden Euro unterstützen, damit diese klimafreundlicher produziert. Die EU-Kommission hat die Pläne der Bundesregierung genehmigt. Aus Brüssel Jean-Marie Magro.
2: Das Programm sieht so aus, dass der Staat Mehrkosten für Unternehmen übernimmt, wenn diese auf eine klimaverträglichere Herstellungsweise umstellen. Gefördert werden Projekte, die den Ausstoß von CO2 in einem Unternehmen innerhalb von 4 Jahren um mindestens die Hälfte verringern. Dieses Vorhaben trage dazu bei, dass Deutschland seine Energie- und Klimaziele verwirklicht, unterstreicht die EU-Kommission. Wie genau Unternehmen CO2 einsparen, bleibt ihnen überlassen.
1: KI-Anwendungen zum missbräuchlichen Erstellen von sexualisierten Deepfakes sollen in der Europäischen Union in Zukunft verboten sein. Vertreter der Mitgliedstaaten und des Europäischen Parlaments haben sich darauf geeinigt, das KI-Gesetz entsprechend anzupassen. Bevor die Änderungen in Kraft treten können, müssen sie vom EU-Parlament und dem Rat der Regierungen der Mitgliedstaaten bestätigt werden. In der Regel ist das eine Formalie. Bei sogenannten Deepfakes wird etwa das Gesicht einer Frau in ein Video, zum Beispiel eine Pornosequenz, eingefügt oder die Stimme künstlich nachgeahmt, sodass es wirkt, als würde sie Dinge tun oder sagen, die tatsächlich nie passiert sind. Der Bundestag hat über eine Reform des Gesetzes zur Gleichstellung von Menschen mit Behinderung debattiert. Ziel des Entwurfs von Sozialministerin Baas ist es, überall Barrieren abzubauen. Aus Berlin Gabriele Intemann.
3: Geplant ist unter anderem, erstmals Fristen für bestehende Gebäude des Bundes festzulegen. Dem Entwurf zufolge müssen sie bis 2045 barrierefrei zugänglich sein, sofern das wirtschaftlich zumutbar ist. Für private Unternehmen sind die Vorgaben deutlich weniger verbindlich. Dienstleister sollen individuelle und praktikable Lösungen finden, heißt es im Entwurf. Außerdem sollen alle Bundesbehörden Anträge, Formulare und Beratung künftig auch in leichter Sprache anbieten.
1: In Lettland sind heute früh 2 Drohnen abgestürzt. Nach Angaben des Militärs sind sie wahrscheinlich aus Russland in den Luftraum des baltischen NATO-Landes geflogen. Aus Stockholm Jana Sinram.
4: Die 2 Drohnen gingen in der Stadt Resigne nieder. Sie liegt etwa 40 Kilometer von der russischen Grenze entfernt. Nach Angaben von Lettlands Verteidigungsminister Andris Bruts handelt es sich wahrscheinlich um ukrainische Drohnen, die eigentlich Ziele in Russland treffen sollten. Berichte über Verletzte gibt es bisher nicht. Eine der Drohnen stürzte aber auf ein Öllager, beschädigte mehrere leere Tanks und löste einen Schwelbrand aus. Schon Ende März waren verirrte ukrainische Drohnen in den 3 baltischen Staaten Lettland, Estland und Litauen sowie in Finnland abgestürzt.
1: Schleswig-Holsteins Landtag hat den 2. Nachtragshaushalt für dieses Jahr gebilligt. Er sieht unter anderem mehr Geld für die Beschäftigten des Landes vor. Der entsprechende Posten wird um etwa 320 Millionen Euro erhöht. Außerdem will die Landesregierung zum nächsten Schuljahr mehr als 250 neue Stellen für Lehrkräfte schaffen. Dadurch entstehen in diesem und im kommenden Jahr zusätzliche Personalausgaben von 18 Millionen Euro. Mehr Geld ist auch für die Ganztagsbetreuung vorgesehen. Trotz der zusätzlichen Ausgaben sinkt mit dem 2. Nachtragshaushalt Schleswig-Holsteins Bedarf an Finanzmitteln. Grund sind unter anderem Mehreinnahmen. In Wuppertal ist ein Raser zu lebenslanger Haft verurteilt worden. Das Landgericht sprach den 25-Jährigen des Mordes schuldig. Er hatte vor einem Jahr in Remscheid 2 junge Frauen überfahren, eine von ihnen starb. Laut Staatsanwaltschaft hatte der Mann Vollgas gegeben, um mit seinem mehr als 700 PS starken Sportwagen anzugeben. Den Tod von Menschen habe er dabei in Kauf genommen. Das waren die Nachrichten. Das Wetter in Norddeutschland: gebietsweise heiter, im Harz dichte Wolken und zeitweise Regen bei Höchstwerten von 10 bis 17 Grad. In der Nacht fast überall trocken, vereinzelt Nebel, die Tiefstwerte liegen bei 8 bis 0 Grad. Morgen freundlich und trocken, im südwestlichen Niedersachsen einzelne Schauer, Höchstwerte 13 bis 19 Grad. Am Sonnabend meist trocken bei 14 bis 21 Grad und am Sonntag dann ein paar Schauer. Die Temperaturen liegen bei 16 bis 22 Grad. Es wird 14.05 Uhr.
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5: herzlich willkommen am Donnerstag. Über verlorene Musik sprechen wir heute. Lost Music, so heißt eine Konzertreihe in der Hamburger Elbphilharmonie, mit Klängen aus anderen Teilen der Welt, deren Tradition zum Teil weit zurückreicht, aber heute gar nicht mehr so gesichert ist. Warum er das so faszinierend findet, sich damit zu beschäftigen, frage ich den Musiker und Forscher Mehdi Arminyan. Und das Trio Talan kombiniert persische Folklore mit italienischer Barockmusik. Wie das klingt, auch dazu mehr hier bei uns. Los geht's jetzt.

So ein Publikum in der großen Stadt möchte gut unterhalten sein, das hat er gewusst, Wolfgang Amadeus Mozart. Das war der erste Satz aus seiner Pariser Sinfonie in einer Aufnahme mit der Sächsischen Staatskapelle Dresden unter der Leitung von Ottmar Suitner. Wir haben es Ihnen schon ausführlich vorgestellt hier auf NDR Kultur, das neue Soloalbum des Pianisten Arkadi Volodos mit Schubert und Schumann. Da wirft er einen sehr differenzierten Blick auf beide Komponisten. Bei Schubert zum Beispiel, wenn der im Rondo seiner Klaviersonate Nummer 17 so ein fast naives Marschthema klingen lässt, könnte man sich fragen, wie unschuldig ist das wirklich, Arkadi Volodos?

0: da hat sich der Marsch vom Anfang am Ende direkt in so eine Art Girlande aufgelöst. In der Interpretation des Pianisten Arkadi Volodos, das war das Rondo aus der Gasteiner Klaviersonate von Franz Schubert. Wie klingt eigentlich die traditionelle Musik der Krim-Tataren oder die der afghanischen Minderheit Hazara oder die jahrhundertealten aramäischen Kirchengesänge? Alle diese Musikkulturen werden nur noch von einer kleinen Gruppe von Menschen jeweils aktiv betrieben und sind deshalb gefährdet, verloren zu gehen. In der Elbphilharmonie sind jetzt in der Reihe Lost Music 3 Eierabende geplant, die sich genau diesen Musikkulturen widmen. Kuratiert hat die Reihe der Musikforscher Mehdi Aminyan, der beschäftigt sich schon lange mit solchen Musiktraditionen, die vom Aussterben bedroht sind. Ich habe ihn heute Mittag gesprochen und ihn zuerst gefragt, was macht für Sie diese Musik so besonders schützenswert?
1: So music is a living phenomenon.
2: Musik ist ein lebendiges Phänomen. Sie mag zwar ihre Wurzeln in der Vergangenheit haben, aber es geht darum, dass die Vergangenheit in den Moment geholt wird. Es handelt sich also im Wesentlichen um die Weiterentwicklung von Traditionen. So sehe ich das mit toter oder lebendiger Musik. Es geht vor allem um die Fortführung der Musik und darum, was sie in der heutigen Zeit, in der wir leben, bedeutet.
0: Wie sind Sie dazu gekommen, sich für bedrohte Musikkulturen zu interessieren?
1: Yes, I'm very interested in the music of the world and different cultures.
2: Ich interessiere mich sehr für die Musik der Welt und für verschiedene Kulturen. Meiner Meinung nach müssen wir zwei Phänomene voneinander trennen: die gefährdete Musik und die unterrepräsentierte Musik. Manchmal überschneiden die sich. Musik kann gefährdet sein, was bedeutet, dass sie Gefahr läuft, verloren zu gehen, weil nur sehr wenige Menschen sie spielen. Oder sie kann unterrepräsentiert sein. Es mag viele Menschen geben, die sie spielen, aber aufgrund verschiedener sozialer und politischer Umstände oder Stigmatisierungen durch eine Gesellschaft oder bestimmte Kreise wird sie möglicherweise nicht so präsentiert, wie sie es verdient hätte. Aber sie ist ja nicht verloren gegangen. Diese beiden Phänomene sind also getrennt. Manchmal überschneiden sie sich. Ich interessiere mich natürlich für beides, für verlorene Musik, aber vor allem auch für unterrepräsentierte Musikkulturen. Und ich glaube, das hat sehr viel mit meiner Vergangenheit zu tun, in der ich viel gereist bin und mit verschiedenen Menschen, verschiedenen Minderheiten in Kontakt gekommen bin. Menschen, die in der Gesellschaft irgendwie unsichtbar waren, sowohl in meinem Heimatland, dem Iran, als auch später in Europa. Und diese Kulturen interessieren mich sehr.
0: Ja, und welche Möglichkeiten haben Sie? Sie haben gesagt, Sie sind mit Menschen im Gespräch, aber wenn es jetzt um Musikkulturen geht, die älter sind, wie kommt man da an das Material?
1: I would always say I don't want to preserve the music.
2: Ich habe immer gesagt, dass ich die Musik nicht konservieren will. Ich möchte einen Weg finden, wie sie lebendig bleibt und weitergegeben wird. Ich denke also, dass es letztendlich das Beste ist, selbst wenn man sie bewahren will, einen Weg zu finden, wie sie sich selbst weiterführt oder in die heutige Zeit übertragen wird. Wenn man unser musikalisches Erbe konservieren wollte und sich nur darauf konzentrieren würde, hätten wir heute noch die Musik der Höhlenmenschen, die vielleicht darin bestand, zwei Stöcke gegeneinander zu schlagen. Und das wäre für immer unsere traditionelle Musik, weil wir es geschafft hätten, sie zu bewahren, aber ohne sie weiterzuentwickeln und in die heutige Zeit zu übertragen. Das Wesen traditioneller Musik, das Wesen aller Musik, besteht darin, dass sie sich immer zu etwas Neuem entwickelt hat. Aber heute sehen wir traditionelle Musik als etwas Statisches, etwas, das so bewahrt werden sollte, wie es immer war. Es bleibt bestehen und nichts sollte verändert werden. Das steht also genau im Widerspruch zu der Art der Bewahrung, die ich im Sinn habe und wie meiner Meinung nach Musik betrachtet werden sollte.
1: So this is exactly against the preservation that I have in mind.
0: Heute Abend geht die Reihe Lost Music los. Sie spielen dann später mit Ihrem Ensemble. Was wird das Publikum erleben können in dieser Reihe oder auch speziell in Ihrem Konzert?
1: I think there might come a lot of audience.
2: Ich glaube, es werden viele Zuschauer aus Neugierde kommen. Einige von ihnen kennen vielleicht Elemente der Musikrichtungen. Ich denke, es wird eine Überraschung geben, in dem Sinne, dass vieles sehr vertraut ist, aber gleichzeitig auch sehr, sehr fern. Diese Kombination aus Vertrautem und Unbekanntem ist meiner Meinung nach der zentrale Aspekt dieser Musikreihe.
0: Mehdi Arminyan, thank you very much.
1: Thank you.
0: Die Konzertreihe Lost Music in der Hamburger Elbphilharmonie beginnt heute Abend mit einem Konzert des Yusha Silja Ensemble und Musik der Krim-Tataren und das Ensemble Roots Revival mit Mehdi Arminyan und mit Musik der afghanischen Hazara. Das findet dann am 15. Mai statt. 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

Gabriel Fauré, A Présent Rêve, ein Lied hier gesungen von der Trompete Lucien Renaudin-Vary zusammen mit dem Orchestre National de Lille unter Leitung von Roberto Rizzi-Brignoli. Ludwig van Beethoven hat in Zeiten des Umbruchs gelebt. Vor allem die Französische Revolution und alles, was daraus folgte, bestimmte damals das Lebensgefühl, mehr oder weniger in ganz Europa. Und offenbar war Beethoven der Ansicht, sowas muss sich doch auch in der Musik spiegeln. Da muss man doch Dinge umwerfen, mal anders machen. Zum Beispiel so tun, als ob man eine Fuge schreibt und dann doch was ganz anderes draus werden lassen. Hier ist das Finale aus seiner Eroica in der Aufnahme mit Ricardo Chailly am Pult des Gewandhausorchesters Leipzig.

Ricardo Chailly hat hier alle Register gezogen beim Gewandhausorchester Leipzig. Das war das Finale aus der Sinfonie Nummer 3 von Ludwig van Beethoven, seiner Eroica. Vorhin habe ich hier auf NDR Kultur mit dem Musiker und Musikforscher Mehdi Amedian gesprochen. Er beschäftigt sich mit alten Musiktraditionen, etwa aus seiner Heimat Iran. Wie klingt es aber, wenn persische Volksmusik zum Beispiel auf Barockmusik trifft oder Barockmusik auf Jazz? Das erkundet das Trio Talan aus Hannover. Erst vor rund anderthalb Jahren haben sich die drei Musiker Francesco Cascarano, Hesam Asadi und Klaas-Henning Dörries zusammengeschlossen und haben vor kurzem ihr erstes Album Chiaroscuro aufgenommen. Damit sind sie aktuell auf einer Release-Tour. Miriam Stolzenwald hat zwei der Musiker getroffen und den Gitarristen Francesco Cascarano gefragt, welche Stile sich da eigentlich genau treffen.

0: Sicherlich die persische und kurdische traditionelle Musik ist sehr präsent bei uns. Aber dann durch die Instrumenten, zum Beispiel ich spiele auch Teorbe, ein Barockinstrument, ist auch die italienische Barockmusik aus Ende der 16. Jahrhundert auf jeden Fall auch dazu gekommen. Klaas Hintergrund schwebt viel auch in der Jazz-Bereich, deswegen einiges Jazz-Elementen haben wir auf jeden Fall mitgenommen. Und insgesamt kann ich sagen, dass Improvisation als Ausgangspunkt für unsere Musik auch eine große Rolle spielt.
1: Francesco Cascarano ist klassisch ausgebildeter Gitarrist und Theorbespieler. Aber er probiert immer wieder neue musikalische Verbindungen aus. Rock, elektronische Klänge und einiges aus der Weltmusik, für den Italiener nicht unbekannt.
2: Wir sind drei Musiker, aber spielen wir mehr als drei Instrumente. Das heißt, wir sind ein Trio für verschiedene Instrumente und auch unbekannte Instrumente. Und unser Ziel ist, dass wir zwischen diese verschiedene kulturelle Musik eine Brücke bauen und die Publikum eine Message schicken, dass so schöne Kultur zusammen in einen Kreis können, toll klingen.
1: Hessam Asadi kommt aus dem Iran, aus Kurdistan. Die traditionelle kurdische und persische Volksmusik ist sein Zuhause. Im Trio spielt er die persische Rahmentrommel Daf und singt. Und?
2: Ich spiele eine asiatische Kniegeige, eine iranische Kamanche.
1: Der dritte im Bunde ist der hannoversche Kontrabassist Klaas Henning Dörries. Er bringt die Jazz-Elemente mit ein. So entstehen Arrangements, Improvisationen und neue Kompositionen, die, wie Francesco es ausdrückt,
0: nicht auf einer Art in einer Baukasten, quasi in einer Form, fertige Paket so geliefert ist,
1: sondern die klanglich neue Räume öffnen. Für ihre Konzerte tun sie sich auch gerne mal mit weiteren Musikern zusammen.

0: Das nun entstandene Album Chiaroscuro verbindet verschiedene Kulturen, Musikstile und Biografien. Als Ideenquellen dienen dem Trio Talan zum Beispiel kurdische Gedichte. Aber auch die ganz persönlichen Geschichten der drei Musiker, wie etwa Hesam Asadis Flucht nach Deutschland oder Erinnerungen an das Meer. Auch der Wunsch nach einem friedlichen Miteinander auf der Welt und nach mehr Gerechtigkeit für Kinder spiegeln sich in der Musik.
1: Zum Beispiel, wir haben ein Schlaflied in Kurdistan, wenn die Eltern ein Baby ins Bett bringen, dann singen dieses Lied für Kinder und spielen wir das immer gerne für alle Kinder in der Welt und wünschen wir Freiheit, eine Welt ohne Krieg für alle Kinder, eine gute Zukunft für alle Menschen.
2: Das Trio Talan. Heute Abend um 19.30 Uhr spielen die Musiker im Pavillon in Hannover. Weitere Stationen sind dann übermorgen Osnabrück, Bad Nenndorf am 21. Mai und am 30. Mai sind sie in Braunschweig. 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

Der Pianist Michael Pletnyov auf NDR Kultur mit einem Walzer von Frédéric Chopin. Das Motiv der schönen Müllerin, das gibt's nicht nur bei Franz Schubert, sondern auch schon ein paar Jahre eher beim Briten Thomas Erskine. The Maid of the Mill, so heißt das dann bei ihm. Hier ist die Ouvertüre, gespielt von der Capella Savaria. Die Leitung hat Mary Terry Smith.

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1: Um 15 Uhr mit Benjamin Kirsch. Deutschland darf seine Industrie mit 5 Milliarden Euro unterstützen, damit diese klimafreundlicher produziert. Die EU-Kommission hat die Pläne der Bundesregierung genehmigt. Aus Brüssel Jean-Marie Magro.
2: Das Programm sieht so aus, dass der Staat Mehrkosten für Unternehmen übernimmt, wenn diese auf eine klimaverträglichere Herstellungsweise umstellen. Gefördert werden Projekte, die den Ausstoß von CO2 in einem Unternehmen innerhalb von 4 Jahren um mindestens die Hälfte verringern. Dieses Vorhaben trage dazu bei, dass Deutschland seine Energie- und Klimaziele verwirklicht, unterstreicht die EU-Kommission. Wie genau Unternehmen CO2 einsparen, bleibt ihnen überlassen. Sie können zum Beispiel Strom statt Gas oder Kohle nutzen, Wasserstoff einsetzen oder Energie aus Abwärme gewinnen. Die Förderung zielt besonders auf Branchen ab, die viel Energie verbrauchen, wie die Papier-, Chemie-, Metall-, Glas- oder Zementindustrie.
1: Bereits ab Ende des Jahres sollen in der EU KI-Anwendungen verboten werden, mit denen gefälschte Sexbilder, Videos und Missbrauchsdarstellungen von Kindern gemacht werden können. Ein Beispiel für solche Anwendungen ist das KI-Tool Grok von Elon Musk. Wie die EU das Verbot umsetzen will, berichtet Christoph Tietz aus der NDR-Nachrichtenredaktion.
3: Mit manchen KI-Tools lassen sich auch sexualisierte Inhalte von Kindern herstellen oder Sexvideos von Leuten ohne deren Wissen und dann natürlich auch ohne ihre Zustimmung. Solche Bilder herzustellen, das hat die EU schon für strafbar erklärt. Deutschland verschärft dazu gerade das Strafrecht. Jetzt will die EU auch konkret gegen die Programme vorgehen. Sie will die Werkzeuge zum Deepfake-Sex herstellen verbieten. Die Tech-Webseite Golem zitiert aus EU-Verhandlungskreisen, dass geplant ist, ganz genau zu definieren, was denn ein sexualisierter Inhalt eigentlich ist. Bikini-Bilder zum Beispiel könnten dann erlaubt bleiben, schreibt Golem.
1: Die geplanten Regeln für mehr Barrierefreiheit für Menschen mit Behinderungen sind in erster Lesung des Deutschen Bundestages durchgefallen. Nicht nur die Opposition reagierte in der Debatte mit Ablehnung auf den Gesetzentwurf von Sozialministerin Baas, auch die Koalitionsfraktionen von Union und SPD sehen einen Bedarf an Nachbesserungen. Besondere Kritik gab es daran, dass Unternehmen keine baulichen Veränderungen für eine Barrierefreiheit durchführen müssen, wenn sie dies nicht auf freiwilliger Basis wollen. Eigentlich will die Regierung mit dem Gesetz den Alltag der Betroffenen erleichtern und damit ihre gleichberechtigte Teilhabe sicherstellen, etwa durch barrierefreie Zugänge oder durch Formulare in leichter Sprache. In Lettland sind heute früh 2 Drohnen abgestürzt. Nach Angaben des Militärs sind sie wahrscheinlich aus Russland in den Luftraum des baltischen NATO-Landes geflogen. Aus Stockholm Jana Sinram.
4: Die beiden Drohnen gingen in der Stadt Resigne nieder. Sie liegt etwa 40 Kilometer von der russischen Grenze entfernt. Nach Angaben von Lettlands Verteidigungsminister Andris Bruts handelt es sich wahrscheinlich um ukrainische Drohnen, die eigentlich Ziele in Russland treffen sollten. Berichte über Verletzte gibt es bisher nicht. Eine der Drohnen stürzte aber auf ein Öllager, beschädigte mehrere leere Tanks und löste einen Schwelbrand aus. Schon Ende März waren verirrte ukrainische Drohnen in den 3 baltischen Staaten Lettland, Estland und Litauen sowie in Finnland abgestürzt.
1: Schleswig-Holsteins Landtag hat den 2. Nachtragshaushalt für dieses Jahr gebilligt. Er sieht unter anderem mehr Geld für die Beschäftigten des Landes vor. Der entsprechende Posten wird um etwa 320 Millionen Euro erhöht. Außerdem will die Landesregierung zum nächsten Schuljahr mehr als 250 neue Stellen für Lehrkräfte schaffen. Dadurch entstehen in diesem und im kommenden Jahr zusätzliche Personalausgaben von 18 Millionen Euro. Mehr Geld ist auch für die Ganztagsbetreuung vorgesehen. Nach dem tödlichen Hunter-Virus-Ausbruch auf einem Kreuzfahrtschiff suchen Behörden weltweit nach Kontaktpersonen. Ziel ist es, die weitere Ausbreitung der Krankheit zu verhindern. Nach dem ersten Todesfall an Bord hatten zahlreiche Passagiere das Schiff bei einem Zwischenstopp auf einer abgelegenen Insel im Südatlantik verlassen. Der Aufenthaltsort vieler dieser Reisenden ist unklar. Bisher gibt es 3 Tote, ein niederländisches Ehepaar und ein Deutscher. Bei 8 weiteren Menschen besteht laut Weltgesundheitsorganisation WHO der Verdacht, dass sie sich mit dem Hunter-Virus angesteckt haben. Das waren die Nachrichten. Das Wetter in Norddeutschland, gebietsweise heiter, im Harz zeitweise Regen, Höchstwerte 10 bis 17 Grad. Nachts bleibt es trocken, vereinzelt Nebel, Tiefstwerte 8 bis 0 Grad. Morgen freundlich und trocken, im südwestlichen Niedersachsen einzelne Schauer, Höchstwerte 13 bis 19 Grad. Am Sonnabend meist trocken bei 14 bis 21 Grad und am Sonntag ein paar Schauer, 16 bis 22 Grad. Es ist jetzt 15.05 Uhr.
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5: Aus Neuseeland kommt die Musikerin Aldis Harding. Die hat hier in Deutschland schon viele Fans gesammelt und jetzt gerade ein neues Album draußen. Das stellen wir Ihnen gerne vor. Schönen Nachmittag allerseits. Herzlich willkommen.

Ein Komponist aus Polen, Franciszek Lessl. Das war das Finale aus seiner Sinfonie Nummer 5, gespielt vom Kammerorchester Basel mit Giovanni Antonini als Dirigenten hier auf NDR Kultur. Sinfonie, Sonate, Fuge, Variationen, kann man alles machen. Muss man allerdings genau wissen, wie es geht und sich auch dran halten. Einmal die Regeln selbst aufstellen, das hat vielleicht Fanny Mendelssohn gewollt. Und auch dafür gab es damals eine passende Form, nämlich das Capriccio hat sie gefunden. Und dieses Capriccio, das steht für Freiheit, für spielerische Kreativität. Und die verbreiten jetzt hier bei uns Marilies Guschelbauer und Julia Rinderle.

0: Ein Capriccio in Astur für Cello und Klavier von Fanny Hensel. Marilise Guschelbauer und Julia Rinderle haben gespielt.
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0: Und das kommt heute vom anderen Ende der Welt. Die neuseeländische Musikerin Aldis Harding hat sich in den vergangenen Jahren hier bei uns einen Namen gemacht. Und das nicht nur mit ihrer Musik, sondern auch durch ihre originellen Auftritte. Bei Konzerten zieht sie meistens Grimassen, spielt mit ihrem Körperausdruck. Und das irritiert auf eine gute Art, findet unsere Popkritikerin Vanessa Wohlrath. Die hat sich für uns das neue Album von Aldis Harding angehört, das jetzt am Freitag erscheint, Train on the Island. Ihr fünftes ist es.
2: Es rollt das Klavier, poltert fast. Ein schlichtes, sich wiederholendes Motiv aus vier Noten, das direkt Spannung aufbaut.

Der Song One Stop, mit dem Aldous Harding vor einigen Monaten ihr neues Album Train on the Island angekündigt hat, entwickelt einen richtigen Sog. Er rockt, obwohl hier neben Klavier und Akustikgitarre nur wenig Elektronik involviert ist. Die 36-jährige Sängerin aus der neuseeländischen Hafenstadt Lyttelton ist 2014 mit schwermütigem Gothic Folk und zerbrechlichem Gesang bekannt geworden. Mittlerweile findet sie aber Gefallen daran, musikalisch möglichst viel auszuprobieren. Ob Popballade, Blues oder Postpunk, das beweist sie auch auf Train on the Island, das erneut von John Parrish produziert worden ist und worauf sie einmal wieder mit ihrer Stimmvielfalt glänzt.

0: meine Herr. Geradezu clownshaft, aber kontrolliert wechselt Hardings Stimmlage von lieblich zu ernst, dann wieder traurig. Gesichter, die Aldous Harding auch live auf der Bühne zeigt. Immer etwas entgegengesetzt zur Musik. So verdreht sie beispielsweise ihre Augen und lacht während eines düsteren Songs. Es ist ein Spiel mit Identitäten. Auf ihrem 5. Album schlägt sich das auch textlich nieder.
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0: In fragmentierten Kindheitserinnerungen erzählt der Song I Ate the Most vom Gefühl zum eigenen Körper, wie dieser sich schwer oder fremd anfühlen kann. Der streckenweise zweistimmige Gesang unterstreicht diese Entfremdung und Neuorientierung, klingt dabei seltsam intim und warm.
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0: Es sind diese kuriosen, poetischen, manchmal auch komischen Geschichten und die sehr fein ausgearbeiteten Folk-Pop-Songs von Aldous Harding, die einen, ähnlich wie auch schon auf den vorangegangenen Alben Warm Chris oder Designer, in ihren Bann ziehen. Verglichen mit diesen früheren Werken wirkt Train on the Island lockerer, aber immer noch genauso schwer greifbar.
2: Vanessa Wohlrath hat sich hineinziehen lassen in das neue Album Train on the Island von der neuseeländischen Musikerin Aldous Harding. Hier ist sie auf NDR Kultur mit Riding That Symbol.

Die Musikerin Aldous Harding mit ihrem Album Train on the Island. Das war das Stück Riding That Symbol.

ins Russland des Schriftstellers Leo Tolstoi entführt uns diese Filmmusik Anna Karenina von Dario Marianelli. Der Dirigent Christoph Eschenbach, der hat ein Faible für Antonin Dvorak und besonders für dessen Sinfonie Nummer 9 aus der Neuen Welt. In diesem Jahr wird er es auch wieder beim Schleswig-Holstein Musikfestival dirigieren, am 16. August in Lübeck und dann nochmal am 17. in Hamburg. Hier bei uns jetzt eine Aufnahme mit Christoph Eschenbach am Pult des NDR Elbphilharmonie Orchester, Satz 1 aus der Sinfonie aus der Neuen Welt.

0: Christoph Eschenbach hat hier das NDR Elbphilharmonieorchester dirigiert mit dem ersten Satz aus der Sinfonie Aus der neuen Welt von Antonín Dvořák. Wer sind die Menschen hinter den Stimmen, die uns in ihren Podcasts informieren, spannend unterhalten oder zum Lachen bringen? Beim ersten ARD Sounds Podcast Festival gibt es die Gelegenheit, diese Menschen jetzt live auf der Bühne zu erleben, kennenzulernen, mit ihnen zu sprechen. Das Ganze findet von heute an in Nürnberg statt. Karin Gockel.
1: Zwei Menschen, eine Bühne, hunderte Zuhörerinnen und Zuhörer. Die Podcaster verlassen ihre Studios. Live und direkt. Das erste ARD Sounds Festival hat seine ganz eigene Faszination, meint Daniela Arno aus der Festivalleitung.
2: Wie sich aber rausstellt, hat es den gleichen Reiz, glaube ich, den auch Kino zum Beispiel hat. Nämlich es ist ganz besonders, erstens mal die Protagonistinnen und Protagonisten zu sehen und zweitens mal dann auch gemeinsam mit Publikum so eine andere Stimmung zu spüren. Ne? Wenn alle gleichzeitig lachen, wenn alle irgendwie gespannt sind. Das hat einfach so eine Aura, die ganz schön ist. Und es ist, wie gesagt, ja ähnlich auch beim Kino, dass nicht nur die Leinwand das Tolle ist, sondern auch dieses gemeinsame Erleben von Emotionen, von Geschichten und funktioniert, die Leute mögen's.
1: Das erste ARD Sounds Festival bringt mehr als 20 ganz unterschiedliche Podcasts auf die Bühne. Bastian Pastewka erzählt, was hinter den Kulissen von Kein Mucks passiert und wie die Hörspiel-Krimi-Klassiker ausgewählt werden, die er Woche für Woche präsentiert. Bei Too Many Tabs bereisen die Hosts bislang unbekannte Internetwelten und im Podcast Hateland begeben sich Gastgeber Luis Klamroth und Autor Martin Kaul an den rechten Rand der Republik.
3: Wir werden auf der Bühne versuchen, diesen Podcast ein bisschen weiter zu spinnen, auch zu erzählen, was für Recherchen es noch gab, die es nicht dann in den Podcast geschafft haben, aber die total spannend sind. Wir werden Bildmaterial mitbringen, Tonmaterial, Dinge, die wir machen, die wir in einem reinen Sound, also im reinen Podcast nicht machen könnten. Nämlich dann auch mal zeigen, wie sieht das da aus, wenn Martin davon erzählt? Wie hat das Team recherchiert? Auch so ein bisschen Fragen zu klären, die ganz viele Zuhörerinnen und Zuhörer uns auch zugeschickt haben, nämlich: Wie habt ihr das recherchiert? Wie habt ihr die Person gefunden? Und so weiter.
1: Und Luis Klamroth hat sich auch vorgenommen, den einen oder anderen Podcast spontan zu besuchen. Vielleicht auch 11KM, den Tagesschau-Podcast. 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
1: Wer nicht in Nürnberg dabei sein kann, alle Live-Podcasts können anschließend auf Sounds, der neuen Audioplattform der ARD, nachgehört werden.
0: Na, das ist doch beruhigend. 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

Ein Blick in ein idyllisches Jenseits der Reigen seliger Geister aus der Oper Orpheus und Eurydike von Christoph Willibald Gluck. Christopher Hogwood hat hier die Academy of Ancient Music dirigiert. 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
1: Um 16 Uhr mit Benjamin Kirsch. Die Bundesregierung muss in den kommenden Jahren mit weniger Steuereinnahmen rechnen als noch im Herbst angenommen. Das ist das Ergebnis der aktuellen Steuerschätzung. Aus der NDR Nachrichtenredaktion Christiane Rüther.
2: In diesem Jahr haben Bund, Länder und Kommunen voraussichtlich knapp 18 Milliarden Euro weniger zur Verfügung. Bis 2030 summieren sich die Steuerausfälle auf insgesamt 87,5 Milliarden Euro. Bundesfinanzminister Klingbeil führt die Ausfälle vor allem auf externe Einflüsse zurück. Er nennt den Krieg Russlands in der Ukraine und den Zollkonflikt mit den USA. Vor allem aber macht er für die negative Entwicklung den Iran-Krieg verantwortlich. Die Schätzung zeige, wie sehr dieser Deutschland wirtschaftlich schade, so der Finanzminister. Klingbeil spricht von einem verantwortungslosen Krieg des US-Präsidenten Trump. Der daraus resultierende Energiepreisschock bremse die positive Wirtschaftsdynamik vorerst aus.
1: Deutschland darf seine Industrie mit 5 Milliarden Euro unterstützen, damit diese klimafreundlicher produziert. Die EU-Kommission hat die Pläne der Bundesregierung genehmigt. Aus Brüssel Jean-Marie Magro.
3: Das Programm sieht so aus, dass der Staat Mehrkosten für Unternehmen übernimmt, wenn diese auf eine klimaverträglichere Herstellungsweise umstellen. Gefördert werden Projekte, die den Ausstoß von CO2 in einem Unternehmen innerhalb von 4 Jahren um mindestens die Hälfte verringern. Dieses Vorhaben trage dazu bei, dass Deutschland seine Energie- und Klimaziele verwirklicht, unterstreicht die EU-Kommission. Wie genau Unternehmen CO2 einsparen, bleibt ihnen überlassen. Sie können zum Beispiel Strom statt Gas oder Kohle nutzen, Wasserstoff einsetzen oder Energie aus Abwärme gewinnen. Die Förderung zielt besonders auf Branchen ab, die viel Energie verbrauchen, wie die Papier-, Chemie-, Metall-, Glas- oder Zementindustrie.
1: Bereits ab Ende des Jahres sollen in der EU KI-Anwendungen verboten sein, mit denen gefälschte Sexbilder, Videos und Missbrauchsdarstellungen von Kindern gemacht werden können. Ein Beispiel für solche Anwendungen ist das KI-Tool Grok von Elon Musk. Wie die EU das Verbot umsetzen will, berichtet Christoph Tietz aus der NDR Nachrichtenredaktion.
4: Mit manchen KI-Tools lassen sich auch sexualisierte Inhalte von Kindern herstellen oder Sexvideos von Leuten ohne deren Wissen und dann natürlich auch ohne ihre Zustimmung. Solche Bilder herzustellen, das hat die EU schon für strafbar erklärt. Deutschland verschärft dazu gerade das Strafrecht. Jetzt will die EU auch konkret gegen die Programme vorgehen. Sie will die Werkzeuge zum Deepfake-Sex herstellen verbieten. Die Tech-Webseite Golem zitiert aus EU-Verhandlungskreisen, dass geplant ist, ganz genau zu definieren, was denn ein sexualisierter Inhalt eigentlich ist. Bikini-Bilder zum Beispiel könnten dann erlaubt bleiben, schreibt Golem.
1: Die Pläne der Bundesregierung für eine geringere Luftverkehrssteuer stoßen bei Grünen und Linken auf Kritik. Die Grünen-Abgeordnete Beck nannte das Vorhaben im Bundestag ökonomisch unvernünftig, weil damit der Verbrauch von Gütern angekurbelt werde, die ohnehin knapp seien. Die Linke kritisierte, die hohen Kosten stünden nicht im Verhältnis zu den erwarteten Entlastungen. Union und SPD wollen mit der Steuersenkung den Luftverkehrsstandort Deutschland attraktiver machen. Die Ticketpreise dürften dadurch allerdings nur um 2 bis 12 Euro günstiger werden. Die Deutsche Bahn hat ihre Pünktlichkeit im Fernverkehr verbessert, doch auch im April kam mehr als jeder dritte ICE zu spät. Laut Konzern lag die Pünktlichkeitsquote im Fernverkehr bei gut 64%, im Januar waren es rund 52%. Das Unternehmen begründet die Zahlen mit der maroden Infrastruktur, vielen Baustellen und dem Winterwetter. Der neue Zustandsbericht zeigt, dass das Schienennetz im vergangenen Jahr trotz Milliardeninvestitionen nicht besser, aber auch nicht schlechter geworden ist. Die Landesregierung von Mecklenburg-Vorpommern droht im Streit über den abtransportierten Buckelwal mit rechtlichen Schritten. Nach Angaben des Umweltministeriums wurde die private Initiative, die den Transport organisiert, gebeten, Daten des Wals am angebrachten Sender zu übermitteln. Anderenfalls müssten Gründe dargelegt werden, warum das nicht geht. Sollte dies nicht geschehen, werde das Ministerium rechtliche Schritte prüfen. Die Peildaten wurden demnach schon mehrfach vergeblich angefordert. Der lange gestrandete Buckelwal war am Samstag in der Nordsee freigesetzt worden. Aktuell ist unklar, wie es ihm geht und wo er sich aufhält. Das waren die Nachrichten. Das Wetter in Norddeutschland, gebietsweise heiter, im Harz zeitweise Regen, Höchstwerte 10 bis 17 Grad. Nachts bleibt es trocken, vereinzelt Nebel, Tiefstwerte 8 bis 0 Grad. Morgen freundlich und trocken, im südwestlichen Niedersachsen einzelne Schauer, Höchstwerte 13 bis 19 Grad. Am Sonnabend meist trocken, bei 14 bis 21 Grad und am Sonntag ein paar Schauer, 16 bis 22 Grad. Es ist jetzt 16.05 Uhr.
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5: Künstlernamen sind eine feine Sache. Ob Lady Gaga, Campino oder Cher. Ich könnte da viele, viele aufzählen. Und oft geht ja mit einem solchen Künstlernamen auch eine Kunstfigur einher. Zum Beispiel beim Musiker Lambert.
6: Ich glaube, ich kann Lambert Fehler verzeihen, die ich mir selber vielleicht nicht so verzeihen würde. Ich kann andere Dinge tun, die ich mich selber vielleicht nicht trauen würde. Allerdings ist es so, dass ich ihn ja kreiert habe, um mich vielleicht musikalisch zu finden. Und da ist mir vielleicht in den letzten Jahren so ein bisschen das Phänomen untergekommen, dass ich gemerkt habe, er könnte mir auch hin und wieder im Weg sein.
5: Ja, so kann es gehen. Und prompt heißt dann das neue Album I Am Not Lambert. Wer bin ich? Und wenn ja, wie viele? Die Frage beantwortet mir in dieser Journalausgabe Lambert selbst. Und ich spreche mit einer Coachin, die sich mit Popmusikern bespricht, wie sie, genau, die Popmusikern Anstöße gibt, wollte ich sagen, wie sie sich als Künstlerpersönlichkeit glaubhaft in der Öffentlichkeit bemerkbar machen können. Herzlich willkommen.

Olivia Belli, Sabias, Marie Samuelsen und Julien Quentin zusammen mit dem Ensemble Scoring Berlin auf NDR Kultur. Und hier sind Albrecht Meyer und die Sinfonia Varsovia.

0: Filmmusik mit Chor und Orchester aus dem Soundtrack zu Isabel mit Chor und Orchester des Spanischen Rundfunks, geleitet von Peter Peitzig. Bei meinem Gespräch vor der Sendung hier auf NDR Kultur mit dem Musiker Lambert habe ich sehr besonders bedauert, dass er mir nur zugeschaltet war. Ich hätte mir so gern mal seine berühmte Stiermaske angeschaut. Die ist sein Markenzeichen seit vielen Jahren. Pianist ist er, Komponist, Produzent und hat jetzt wieder ein neues Album draußen mit dem Titel I Am Not Lambert. Was hat das zu bedeuten? Was ist da passiert, wollte ich von ihm wissen. Hallo, herzlich willkommen.
1: Ja, ich freue mich. Vielen Dank für die Einladung.
0: Auf deinem Insta-Account bin ich verschiedenen Menschen begegnet, die alle mit so einer ähnlichen Maske auftreten, sie dann abnehmen und sagen, I am not Lambert. Da habe ich mich natürlich gefragt, wer ist denn Lambert bzw. möchte er sein?
1: Naja, erstmal habe ich natürlich als Künstler die Freiheit, einen Charakter zu schaffen, womit ich vielleicht gerade nicht unbedingt ich selbst sein muss. Ich würde sagen, das hat nach wie vor auch eine große Bedeutung in der Art und Weise, wie ich damit umgehe, weil ich glaube, ich kann Lambert Fehler verzeihen, die ich mir selber vielleicht nicht so verzeihen würde. Ich kann tatsächlich einfach andere Dinge tun, die ich mich selber vielleicht nicht trauen würde, alles durch dieses Versteckspiel. Allerdings ist es so, dass ich ihn ja kreiert habe, um mich vielleicht musikalisch zu finden. Und da ist mir vielleicht in den letzten Jahren so ein bisschen das Phänomen untergekommen, dass ich gemerkt habe, er könnte mir auch hin und wieder im Weg sein, wenn ich mich selbst finden will. Und das ist auch so ein bisschen die Frage vielleicht mit diesem Album, an welcher Stelle das so ist. Ich merke das zum Beispiel im Live-Kontext. Da spielt Improvisation eine große Rolle. Und wenn ich viel improvisiere, da ist einfach dann dieses Gefühl der Freiheit, was ich eigentlich eher empfinde durch die Maske, manchmal dann doch eher eingeschränkt. Und dann nehme ich sie bei Zeiten auch ab. Da geht dann ein Raunen durch den Saal. Wer sich davon überzeugen möchte, kommt am besten zu Kampnagel. Am 13.05. spielen wir mit vielen illustren Gästen auf Kampnagel. Tristan Brusch, Thorsten Nagelschmidt, Cat Frankie, Valeska Steiner von der Gruppe Boy und Goodwin sind mit dabei. Es wird ein illustres Miteinander.
0: Okay, da haben wir jetzt die Werbung schon gemacht.
1: Inklusive, wieso? Das ist doch keine Werbung, das ist Information.
0: Bei diesem Konzert wirst du auch deine Maske abnehmen. Das habe ich richtig so verstanden, ne?
1: Das kann sein. Mal sehen. Ich verspreche es niemandem. Ich sage nur, dass es halt in bestimmten Live-Konstellationen mal vorkommen kann.
0: Auf dem Cover dieses neuen Albums sieht man dein Gesicht auch, aber es ist so ein bisschen verschwommen. Ist das auch Teil dieses Spiels mit der Identität?
1: Naja, diese Frage kann ich ja eigentlich ganz kurz beantworten mit ja.
0: Und du singst auch selbst zum ersten Mal, das hast du vorher nicht gemacht, aber mit Vocoder, das heißt mit so ein bisschen verfremdeter Stimme. Warum weichst du da aus? Warum gibst du dich nicht ganz zu erkennen?
1: Ich finde, man kann mich eigentlich mittlerweile relativ gut kennenlernen. Ich habe zum Beispiel einen Podcast, LK Jazz, eine große Hörempfehlung, wo, wenn man möchte, man relativ viel über mich herausfinden kann und über mein liebstes Thema, die Jazzmusik. Das ist natürlich in erster Linie so eine mediale Behauptung, dass ich ein totales Mysterium bin, und freut mich, dass da auch so drauf eingegangen wird. Ich glaube, ich kann dem gar nicht standhalten. Was das Gesinge angeht, ich traue mich nicht, jetzt irgendwie englische Texte zu singen, die irgendwas Tieferes von mir erzählen sollen. Dem fühle ich mich einfach nicht gewachsen, sag ich mal. Da können andere wie Cat Frankie oder Goodwin oder Decker, die das auf diesem Album tun, können das deutlich besser. Deswegen habe ich denen das überlassen. Es gibt diese eine Passage, ich glaube im ersten Track, Spirit, wo ich so eine Art Kauderwelsch, so eine Art Denglisch in den Vocoder reinsinge. Das war eigentlich gedacht als so Layout für andere. Das sollte nochmal jemand anders singen. Wir hatten das dann so fertig produziert und das war sozusagen der Platzhalter. Der blieb dann so übrig und wir hörten uns das ganze Stück an und dachten, eigentlich klingt das gut. Könnte man eigentlich auch so lassen. Und damit war es dann geboren, meine Premiere als Sänger, ja.
0: Ja, du hast gesagt, man kann dich eigentlich ganz gut wiedererkennen. Das bringt mich auf die Frage, erkennt man dich denn ohne Maske? Oder ist das so ein Markenzeichen, dass wenn du jetzt plötzlich ohne Maske irgendwo auftreten würdest, würde gar niemand wissen, wer ist das eigentlich?
1: Das ist schon so. Ich bin jetzt nicht gesichtsbekannt. Also ich habe gesagt, man kann mich relativ gut kennenlernen über Audiowege, über meinen Podcast zum Beispiel. Aber also auch die Plakate, die von mir hängen, wenn ich irgendwo in einen Club komme, das bin ich auch sehr froh drum, dass ich da nicht erstmal mich selber sehen muss, so, sondern halt einfach nur diese Figur meiner selbst, die ich selber kontrollieren kann.
0: Ich frage mich, wenn du jetzt die Maske abnimmst, möchtest du das vielleicht ändern?
1: Ach so, ja, also, keine Ahnung. Ich denke, ich werde die Maske weiterhin behalten, um eigentlich medial genau dieses Problem zu umschiffen. Ist ja auch so eine Art Markenzeichen, so. Warum sollte ich darauf gänzlich lassen? Sie hat mir früher viel bei Bühnenangst geholfen und da muss ich wirklich sagen, nach jetzt wirklich 12 Jahren Lambert sein, habe ich da, glaube ich, einen ganz guten Umgang mitgefunden, so dass ich da hin und wieder auch drauf verzichten kann, was das angeht.
0: Jetzt kommen wir nochmal zum neuen Album. Das ist ja auch eine Zusammenarbeit mit mehreren anderen Künstlerinnen und Künstlern. Du hast vorhin schon ein paar Namen auch genannt. Ist das auch Teil dieser, ich sag jetzt mal, Strategie? Also I am not Lambert. Nein, wir sind viele, da sind noch mehr Leute dabei. Es gibt noch mehr Aspekte.
1: Dass sozusagen andere Leute auch ein Teil von Lambert werden dürfen? Ja, gut. Ja, natürlich. Als Solokünstler sehne ich mich eigentlich von Anfang an nach so einer musikalischen Gemeinsamkeit oder gemeinsamen Erzählung. Ich habe keine Band oder nie eine Band gehabt, die wirklich gut funktioniert hätte. Die Art und Weise, wie ich Musik verstehe und Musik kennengelernt habe, ist eigentlich sehr über das Gemeinsame, über das gemeinsame Musizieren, das sich aufeinander beziehen. Wie gesagt, eigentlich identifiziere ich mich als Jazzmusiker, auch wenn das in meiner Musik nicht immer sofort deutlich wird. Ich denke, in meiner Live-Umsetzung wird es deutlich und da wird auch deutlich, dass es halt sehr wichtig ist, miteinander zu interagieren. In der Hinsicht, ja, kann ich die Frage wohl einfach mit Ja beantworten.
0: Das neue Album I Am Not Lambert erscheint morgen. Vielen herzlichen Dank fürs Gespräch.
1: Ja, freut mich auch. Vielen Dank. Wir sehen uns.
0: Und hier auf NDR Kultur jetzt ein Stück vom neuen Album, nämlich das mit der verfremdeten Stimme, Spirit.

Der Musiker Lambert auf NDR Kultur mit dem Song Spirit von seinem neuen Album I Am Not Lambert.

0: Allegro, Vivace, das Scherzo aus der Sinfonie Nummer 1 vom schwedischen Komponisten Lars-Erik Larsson. Hans-Peter Frank hat das Sinfonieorchester Helsingborg dirigiert. 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Wie mache ich mich als Künstler oder Künstlerin wiedererkennbar in der aktuell doch unübersichtlichen Welt? Die Frage kann über die Existenz entscheiden und deswegen berät Saskia Rient-Hinkelmann als Coach vor allem Popmusiker und Musikerinnen darin, wie sie zu ihrer eigenen künstlerischen Persönlichkeit finden und wie sie damit dann auch in der Öffentlichkeit erfolgreich sind. Ich habe Saskia Rient-Hinkelmann vor der Sendung gefragt, der Künstler oder die Künstlerin als Marke, ist das eigentlich wirklich ein Phänomen unserer Zeit?
1: Ich glaube, die Marke war schon immer da, der Artist, die Persönlichkeit. Ich glaube nur, gerade in Zeiten von KI wird die Persönlichkeit einfach noch sehr viel wichtiger. Es gab eine Zeit, da konnte man sich hinter seinem Werk verstecken und das Werk hat für sich gesprochen. In Zeiten von KI, wo durchaus auch mal Sachen kopiert werden können, ist der Mensch dahinter, der Schöpfer, die Schöpferin hinter der Kunst umso wichtiger.
0: Und wie schaffe ich das denn, mich abzugrenzen, also quasi zu beweisen, dass ich keine KI bin?
1: Ja, indem es tatsächlich nicht um Perfektion geht, sondern um das echte Menschliche. Das ist die gute Nachricht sozusagen. Die gute Nachricht ist, dass wir als Menschen mehr gefordert sind denn je sozusagen, uns mit unserer Eigenheit, mit unseren Ecken und Kanten tatsächlich auch zeigen zu dürfen. Das heißt Klarheit, Wiedererkennbarkeit, Ambivalenz, unsere Brüche auch, die wir mitbringen, unsere Fragezeichen, die wir auch manchmal mitbringen. Und dann entsteht tatsächlich Verbindung und mit dieser Verbindung kann ich ja mich identifizieren oder kann auch in Beziehung treten. Und dann wird das natürlich richtig spannend. Also wenn ich in eine künstlerische Welt eintauchen kann von einem Artist, dann passiert etwas ganz Besonderes, was man so tatsächlich mit KI nicht schafft darzustellen.
0: Also für mich klingt das jetzt nach einer Menge Reflexion, die da nötig ist, bevor ich überhaupt mich traue, irgendwie an die Öffentlichkeit zu gehen. Wo bleibt da dann sowas wie Echtheit, Spontanität, Glaubwürdigkeit?
1: Das ist genau das Fundament. Also es geht gar nicht darum, sich etwas auszudenken, sondern man schaut, was ist ohnehin schon da? Welche Themen ziehen sich durchs Leben? Welche Sehnsüchte, Widersprüche oder Energien tauchen immer wieder auf? Und die stärksten KünstlerInnen-Identitäten wirken meistens nicht erfunden, sondern verdichtet. Denn am Ende geht es ja auch immer um Glaubwürdigkeit. Glaube ich dem Artist, was da gerade erzählt wird, was da in seiner Musik, in ihrer Musik thematisiert wird? Das heißt, wenn wir das faken würden, würde sich das immer irgendwann offenbaren. Das heißt, es ist ganz wichtig, diesen inneren Kern herauszuarbeiten und gleichzeitig, und das ist Besondere bei meiner Arbeit, auch zu schauen, dass die Artists geschützt sind, dass sie sich eben nicht bloßstellen oder mit was nach außen gehen, was sie vielleicht erstmal für sich intim lassen wollen, sondern da tatsächlich auch Wege finden, sich mitzuteilen und sich gleichzeitig auch zu beschützen.
0: Wenn ich jetzt zu meinem Kern gefunden habe, zu meiner Persönlichkeit und richtig zufrieden damit bin, aber die Öffentlichkeit interessiert sich nicht dafür, dann ist schon schade, oder?
1: Also ich glaube immer fest daran, dass es irgendwo immer Menschen gibt, die damit resonieren, was man tut. Und wir haben ja gerade bei der künstlerischen Identität, bei der Artist Identity, diese zwei Dimensionen von Musik und Persönlichkeit. Da, wo die beiden aufeinandertreffen, da passiert das Besondere. Und deswegen ist es tatsächlich auch so, Artists, die wir selber auch ganz privat spannend finden und die deren Musik wir gerne hören, die haben entweder das eine oder das andere, eine sehr spannende Persönlichkeit und natürlich auch einen tollen musikalischen Ausdruck. Manche haben auch ein bisschen den größeren musikalischen Ausdruck und die Person dahinter ist mir ein bisschen egaler. Und die Artists, von denen wir wirklich Fans sind, bei denen wir auf die Konzerte gehen, bei denen wir uns sofort die neue Musik anhören, die verbinden eigentlich beides perfekt, sodass ich sage, wow, ich finde diese Person dahinter so spannend und die begleitet mich sozusagen auch durch mein Leben. Sie ist Soundtrack meines Lebens sozusagen geworden, seitdem ich sie kenne und bin total gespannt, was da jetzt als neue künstlerische Ausdrucksform den Weg zu mir findet. Und dann passiert was Besonderes. Diese Musik, die Kunst ist erhaben von das gefällt mir, das gefällt mir nicht. Es geht dann wirklich mehr in die Kunst rein, wie in eine schöne Ausstellung, in die wir gehen. Da muss auch nämlich nicht jedes Bild gefallen, sondern es sollte in jedem Fall etwas erzeugen in mir. Reibung, vielleicht auch Provokation, vielleicht ist es auch ein Ekel, der mich in Rage bringt oder der etwas in mir auffühlt. Aber in jedem Fall ist es nicht belanglos. Und das ist das Besondere bei Kunst.
0: Der Mensch hinter der Kunst ist spannend, sagen Sie. Viele Künstlerinnen und Künstler zeigen ja eine ganze Menge von sich als Mensch, zum Beispiel in den sozialen Netzwerken. Was für eine Rolle spielt das? Wie wichtig ist das heutzutage, dass man da mitmacht?
1: Also ich mache meinen Artist immer wieder auf, dass sie da nicht Teil sein von müssen, wenn sie das nicht wollen. Allein diesen Druck einmal abzunehmen von den Schultern, der macht ganz viel auf und frei tatsächlich. Weil der Druck darin zu sein und stattzufinden ist immens. Wenn wir uns mal von dem Druck lösen und sagen, okay, worum geht es uns eigentlich? Es geht dir darum, sichtbar zu werden in einer Welt, gesehen, gehört zu werden, auch Anklang zu finden. Dann können wir uns also überlegen, wie schaffe ich das am besten? Und da kann eben Social Media ein Bereich sein, in dem das gut möglich ist. Und dann kann man auch schauen, was wären dafür also Wege, bei denen ich mich nicht verbiegen muss und verstellen muss, sondern wie würde ich gerne selbst angesprochen werden. Und das kann dann Social Media als Raum sein, das können aber auch andere kreierte Räume sein, wie Newsletter oder Wohnzimmerkonzerte oder andere Formen. Ich hatte auch mit einer Band mal den Anrufbeantworter aus Baldowert, wo man tatsächlich einmal die Woche anrufen kann und über Neuigkeiten informieren kann etc. Also da ist dann auch die Kreativität gefragt, wie kann ich mit Menschen in Verbindung treten, mit meinen Leuten, die mich gerne hören, meine Musik, meine Persönlichkeit in dieser Welt gerne stattfinden wollen und dabei sein wollen, wie kann ich die erreichen? Und wenn die Leute selber nicht auf Social Media sind, dann die gute Nachricht, brauche ich da auch nicht zu sein.
0: Ich habe vorhin mit dem Musiker Lambert gesprochen, der ist ja bekannt für seine Stiermaske. Was denken Sie über solche Markenzeichen? Wann ist sowas hilfreich oder kann das auch mal krampfhaft wirken?
1: Es ist immer dann besonders, wenn es intrinsisch gewählt wurde. Also wenn jemand von außen kommt und sagt, setz dir mal das auf, das macht dich spannender, dann wirkt es tatsächlich im wahrsten Sinne öfter aufgesetzt. Aber wenn es von dem Artist her gedacht wird und überlegt wird, okay, ist das für mich vielleicht ein Schutzraum? Traue ich mich damit mehr, etwas nach außen zu geben? Ist es vielleicht auch eine Absicherung dazu? Ich wäre sonst zu unsicher. Finde ich damit in eine Rolle rein, die ich sonst schwerer finden würde? Ist das absolut legitim? Also ich schaue immer darauf, was braucht der Artist, um sein volles Potenzial entfalten zu können. Und das kann bei dem einen die Stiermaske sein, das können bei dem anderen rote Strümpfe sein und bei dem anderen ist es einfach eine Atemübung. Das ist tatsächlich ganz unterschiedlich und alles ist erlaubt.
0: Und wie erlaubt ist auch zu experimentieren oder zum Beispiel sich immer wieder neu zu erfinden? Gibt ja eine ganze Reihe Popkünstler, Popkünstlerinnen, die das regelmäßig tun.
1: Das ist sehr, sehr spannend und da gilt es tatsächlich auch in der Kommunikation daran, diese Brücke zu schlagen. Also in dem Moment, wo ich mich immer wieder neu erfinde, liegt es natürlich an mir, auch meine Fans, mein Publikum mitzunehmen und zu erklären, warum passiert das gerade? Es passiert wahrscheinlich nicht davon, dass ich das Davorige irgendwie abstreite oder nicht mehr gut finde, sondern weil ich eine Erfahrung gemacht habe, weil ich mich weiterentwickelt habe, weil ich eine neue Perspektive gewonnen habe, weil ich eine Frage in den Raum stellen möchte. Also Musik ist ja auch immer eine Art Frage oder Antwort, die ich in den Raum stellen kann und dann schauen kann, was passiert damit? Und das kann man natürlich auch so betrachten.
0: Sie selbst habe ich gelesen, über 1000 Künstlerinnen und Künstler gecoacht, vor allem aus dem Pop-Bereich. Würden Sie sagen, sowas ist auch auf klassische Musik übertragbar?
1: Absolut. Ich habe tatsächlich auch immer wieder klassische MusikerInnen, mit denen ich arbeiten durfte, ob das jetzt Sopranistinnen sind oder OrchestermusikerInnen, Filmkomponisten auch schon gehabt. Und das lässt sich tatsächlich wunderbar übertragen. Da geht es, je nachdem, wie die arbeiten, geht es teilweise ja auch darum, eine Sopranistin interpretiert in der Regel oder adaptiert etwas. Aber wie kann man da trotzdem als die Person mit der eigenen Identität sichtbar werden? Und das kann in der Regel, wenn man jetzt ein Stück und einer Rolle auf der Bühne steht oder in einer Oper singt, dann ist man dann natürlich an die Rolle gebunden. Aber was passiert danach beim Interview? Was passiert mit den Pressefotos dazu? Wie äußere ich mich in meinen Kanälen? Da sind wir eventuell wieder bei Social Media dazu, warum ich diese Rolle so gerne angenommen habe, was sie für mich verkörpert etc. Also auch da ist es möglich, ganz viel Identität mit zu transportieren. Und manchmal sind es auch Kleinigkeiten, die so einen kleinen Ausdruck mitgeben. Manchmal sind es kleine Accessoires, die dann aufblitzen können oder einen Hinweis, den ich im Vorfeld geben kann im Programmheft.
0: Das klingt alles total, als ob es Spaß machen könnte. Trotzdem hassen ja Künstler es oft, Marketing zu betreiben. Was raten Sie denen?
1: Fangt bei euch selbst an. Also ich habe tatsächlich zum Beispiel auch Medienkunst studiert und fand es da total befreiend und schön, Kommunikation künstlerisch zu betrachten. Und in dem Moment, wo, ich sage jetzt mal ihr, Marketing nicht als Marketing betrachtet, sondern als erweiterten Raum, eure Kunst sichtbar zu machen, da wird es spannend. Und das ist zum Beispiel auch was Artists wie David Bowie verstanden haben. Da hat die Kunst nicht aufgehört bei der Musik, sondern er als Figur war Kunst per se. Das das Outfit war Kunst, die Bühnenshow war Kunst, seine Interviews sind Kunst. Also lasst eure Kunst nicht nur beschränkt sein auf eure Musik, sondern lasst sie tatsächlich aufleben und erschafft eine eigene Welt drumherum. Und da ist das Tolle, das finde ich selber auch immer sehr schön und da wird es auch für uns als Publikum sehr spannend, wenn die Artists sich eine eigene Welt aufbauen dürfen, in der sie sich selbst wohlfühlen, in der die eigenen Regeln gelten, wann wird Musik veröffentlicht, wie arbeite ich meine Musik aus, wie sieht das Ganze aus, welches monetäre System steckt dahinter, in welchen Zyklen spiele ich Konzerte. Also wenn man das tatsächlich alles mal von Grund auf in Frage stellt und neu für sich überlegt, dann entstehen so unverwechselbare Welten, in die man als Publikum auch wirklich sehr, sehr gerne eintaucht und unbedingt ein Teil davon werden möchte. Und das ist wiederum eine tolle Basis, um daraus auch sein Leben bestreiten zu können und davon leben zu können.
0: Saskia Rien-Hinkelmann berät als Mediencoach Künstlerinnen und Künstler und hat das Buch veröffentlicht, Artist Identity, dein Profil als Musiker oder Musikerin. Das Buch ist im Schott Verlag erschienen. Ich danke herzlich für diese Einblicke in Ihre Arbeit.
1: Total gerne. Herzlichen Dank für die Einladung.

Kammermusik mit dem Cellisten Steven Issalis und der Pianistin Connie Shee auf NDR Kultur. Das war das Andante aus der Cellosonate Nummer 1 von Camille Saint-Saëns. Die Stadt Los Angeles ist kein guter Ort für Menschen mit Liebeskummer. Davon singt jetzt Layway, California and Me.

0: extra für seine Freundin. Anne-Sophie Mutter ist John Williams nochmal an den Schreibtisch gegangen und hat Teile seiner Star Wars Filmmusik nochmal umgeschrieben. Hier haben wir die Geigerin gehört, eingebettet in den Klang des Recording Arts Orchestra of Los Angeles.
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2: Um 17 Uhr mit Benjamin Kirsch. Die Bundesregierung muss in den kommenden Jahren mit weniger Steuereinnahmen rechnen als noch im Herbst angenommen. Das ist das Ergebnis der aktuellen Steuerschätzung. Aus der NDR Nachrichtenredaktion Christiane Rüther.
3: In diesem Jahr haben Bund, Länder und Kommunen voraussichtlich knapp 18 Milliarden Euro weniger zur Verfügung. Bis 2030 summieren sich die Steuerausfälle auf insgesamt 87,5 Milliarden Euro. Bundesfinanzminister Klingbeil führt die Ausfälle vor allem auf externe Einflüsse zurück. Er nennt den Krieg Russlands in der Ukraine und den Zollkonflikt mit den USA. Vor allem aber macht er für die negative Entwicklung den Iran-Krieg verantwortlich. Die Schätzung zeige, wie sehr dieser Deutschland wirtschaftlich schade, so der Finanzminister. Klingbeil spricht von einem verantwortungslosen Krieg des US-Präsidenten Trump. Der daraus resultierende Energiepreisschock bremse die positive Wirtschaftsdynamik vorerst aus.
2: In der Europäischen Union sollen künftig KI-Anwendungen verboten sein, mit denen sogenannte Deepfakes erstellt werden können. Dabei wird zum Beispiel das Gesicht einer Person in ein Video eingefügt, sodass es scheint, als wäre sie wirklich dessen. Unsere Brüssel-Korrespondentin Katrin Schmidt erklärt, um was es genau geht.
4: Also es zielt jetzt wirklich ganz konkret dieses Verbot auf Deepfakes. Diese Regelung wird jetzt integriert in ein ganz großes Gesetzeswerk, also zur künstlichen Intelligenz. Es ist verboten, Darstellungen zu machen, wo zum Beispiel das Gesicht einer Frau in ein anderes Bild, in ein anderes Video hineinmontiert wird, zum Beispiel eine Pornosequenz oder ähnliches, wo vielleicht auch die Stimme künstlich nachgeahmt wird und dergleichen, wo es also wirklich darum geht, entwürdigende Sachen darzustellen mit einem sexuellen Kontext. Und dazu noch, auch was Kinder betrifft, das ist explizit genannt, es dürfen mit KI keine Inhalte produziert werden, erstellt werden, künstlich generiert werden, die sexuellen Kindesmissbrauch darstellen.
2: Die Pläne der Bundesregierung für eine geringere Luftverkehrssteuer stoßen bei Grünen und Linken auf Kritik. Die Grünen-Abgeordnete Beck nannte das Vorhaben im Bundestag ökonomisch unvernünftig, weil damit der Verbrauch von Gütern angekurbelt werde, die ohnehin knapp seien. Die Linke kritisierte, die hohen Kosten stünden nicht im Verhältnis zu den erwarteten Entlastungen. Union und SPD wollen mit der Steuersenkung den Luftverkehrsstandort Deutschland attraktiver machen. Die Ticketpreise dürften dadurch allerdings nur um 2 bis 12 Euro günstiger werden. Die AfD hat seinen Prozess um eine Parteispende in Höhe von 2,3 Millionen Euro verloren. Das Berliner Verwaltungsgericht entschied, dass die Bundestagsverwaltung das Geld zu Recht eingezogen hat. Aus Berlin Mario Bartsch.
5: Die AfD scheiterte mit ihrem Antrag auf Erstattung der Spende. Die Partei hätte diese nicht annehmen dürfen, weil der tatsächliche Spender nicht bekannt gewesen sei, hieß es zur Begründung. In dem Verfahren ging es darum, ob es sich um eine sogenannte Strohmann-Spende handelte. Die AfD hatte das bestritten. Sie gab an, ein früherer österreichischer Politiker habe den Betrag für Plakatwerbung zum Bundestagswahlkampf im vergangenen Jahr gespendet. Das Gericht urteilte nun, dass die Plakataktion als unzulässige Spende zu betrachten ist.
2: Die Deutsche Bahn hat ihre Pünktlichkeit im Fernverkehr verbessert, doch auch im April kam mehr als jeder dritte ICE zu spät. Laut Konzern lag die Pünktlichkeitsquote im Fernverkehr bei gut 64%, im Januar waren es rund 52%. Das Unternehmen begründet die Zahlen mit der maroden Infrastruktur, vielen Baustellen und dem Winterwetter. Der neue Zustandsbericht zeigt, dass das Schienennetz im vergangenen Jahr trotz Milliardeninvestitionen nicht besser, aber auch nicht schlechter geworden ist. Die Landesregierung von Mecklenburg-Vorpommern droht im Streit über den abtransportierten Buckelwal mit rechtlichen Schritten. Nach Angaben des Umweltministeriums wurde die private Initiative, die den Transport organisiert hat, gebeten, Daten des am Wal angebrachten Senders zu übermitteln. Anderenfalls müssten Gründe dargelegt werden, warum das nicht geht. Sollte dies nicht geschehen, werde das Ministerium rechtliche Schritte prüfen. Die Peildaten wurden demnach schon mehrfach vergeblich angefordert. Der lange gestrandete Buckelwal war am Samstag in der Nordsee freigesetzt worden. Aktuell ist unklar, wie es ihm geht und wo er sich aufhält. Das waren die Nachrichten. Das Wetter in Norddeutschland, heute Abend meist trocken, im Harz etwas Regen, 8 bis 15 Grad, in der Nacht fast überall trocken, vereinzelt Nebel, Tiefstwerte plus 8 bis minus 1 Grad, morgen oft heiter, in Niedersachsen mehr Wolken, einzelne Schauer, Höchstwerte 13 bis 18 Grad, am Sonnabend meist trocken bei 14 bis 21 Grad und am Sonntag vereinzelt Schauer 14 bis 22 Grad. Es ist jetzt 17.05 Uhr.
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0: Das Pop-Phänomen Billie Eilish auf der großen Kinoleinwand und in 3D. Wie das aussieht und klingt, davon können Sie sich einen Eindruck machen bei uns im Journal. Und die GEMA hat ihre Kulturförderung reformiert. Was das bedeutet und wie die Reaktionen ausfallen, hören Sie auch. Herzlich willkommen.

90 ist er geworden, Ende März, der Klarinettist Giora Feitmann, hier auf NDR Kultur mit Let's Be Happy. Und er ist immer noch als Musiker unterwegs. For a Better World heißt seine aktuelle Tour. Und die führt ihn unter anderem auch im Juni nach Lüneburg.

0: Gagliarda aus den alten Weisen und Tänzen für Laute von Ottorino Respighi. Hier eine Aufnahme mit Seiji Ozawa und dem Boston Symphony Orchestra.
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0: Vorhin haben wir darüber gesprochen, wie wichtig es für den Erfolg gerade von Pop-Künstlerinnen und Künstlern ist, dass sie sich immer wieder fragen, wer bin ich eigentlich? Was ist meine Motivation? Was kann ich geben? Und jemand, der die eigene Persönlichkeit von Anfang an immer miterzählt hat, ist die Sängerin Billie Eilish. Jetzt hat sie mit Hit Me Hard and Soft ihre aktuelle Welttournee ins Kino gebracht, also ein Konzertfilm. Unter der Regie von James Cameron, also immerhin einem Oscar-Gewinner. 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

0: Auftritt. Billie Eilish hat den Film gemeinsam mit James Cameron realisiert, einem Regisseur, der seit Jahren an neuen 3D-Techniken arbeitet. Die werden hier eingesetzt, aber eher zurückhaltend. Es geht nicht um die Effekte, die sich in den Vordergrund drängen, sondern um ein räumliches Gefühl, die Größe des Raums, das Volumen ihrer Stimme.
1: It's your show. It's your creative vision. This is going to blow people's minds.
2: We're going to put a 3D camera in a cube with you.
3: Awesome.
2: And we'll probably be able to move that to different positions.
3: So how does that even work, just out of curiosity?
0: Ein zentraler Baustein dafür ist die spezielle 3D-Technik, die Cameron und sein Team eigens weiterentwickelt haben. Gedreht wurde mit einer Vielzahl von Kameras, darunter auch Prototypen, die für große Distanzen im Raum konzipiert sind, ungewöhnlich für Konzertaufnahmen. Dadurch entstehen Bilder, die Tiefe nicht nur andeuten, sondern tatsächlich erfahrbar machen. Die Weite der Arena, die Bewegung auf der Bühne, die Nähe zwischen Künstlerin und Publikum. Avatar-Regisseur James Cameron bringt hier seine Erfahrung aus großen Kinoproduktionen ein, ordnet sie aber dem Format unter. Das 3D wirkt nie wie Selbstzweck, sondern unterstützt die Idee, das Konzerterlebnis möglichst direkt zu vermitteln. Ein Meer aus Handybildern, aus der Perspektive der Fans, das Gefühl, nicht als Zuschauende dabei zu sein, sondern mit Billie Eilish auf der Bühne zu stehen.
3: I want to feel like it's me and them.
2: You love that.
3: I love that.
0: Es ist ein ständiger Perspektivwechsel, mal aus der Distanz, dann aus der Sicht der Künstlerin selbst. Eilish filmt zum Teil mit einer Handkamera, bewegt sich damit über die Bühne, richtet sie auf sich, auf die Band, auf das Publikum. Das wirkt nicht immer perfekt, aber oft erstaunlich direkt. Zwischen den Songs gibt es kurze Momente abseits der Bühne, Vorbereitungen, kleine Gespräche, Eindrücke vom Touralltag. Das sind keine langen Einblicke, eher Skizzen. Sie lockern den Rhythmus auf, ohne den Fokus vom Konzert zu nehmen.
3: I want to be the artist that I would want to be a fan of.
0: Die Fans spielen eine große Rolle. Der Film zeigt immer wieder, wie präsent sie sind. Sie singen mit, weinen, reagieren auf kleinste Gesten, sind Teil der Inszenierung. Eilish selbst beschreibt ihre Konzerte als Safe Space, eine Art sicheren Raum. Ein Ort, wo sie sich so geben können, wie sie sind. Genau dieses Gefühl versucht der Film aufzunehmen. Er ist nicht darauf aus, ein perfektes Bild zu liefern, sondern ein möglichst unmittelbares. Für Fans ist das erwartbar reizvoll. Wer mit Billie Eilish bislang wenig anfangen konnte, bekommt zumindest einen Eindruck davon, warum ihre Konzerte für viele mehr sind als ein gewöhnlicher Popabend.
4: Hit Me Hard and Soft, den Billie Eilish Konzertfilm von James Cameron, können Sie sich ab sofort im Kino anschauen.

Le Concert des Nations auf seinen alten Instrumenten und unter Leitung von Jordi Savall mit dem dritten Satz aus der italienischen Sinfonie von Felix Mendelssohn Bartholdy auf NDR Kultur. Speak low, sprich leise, wenn du von der Liebe sprichst. Das empfiehlt Kurt Weill in einem seiner Chansons, aber sagen Sie das mal einem Trompeter. Håkan Hardenberger hat eine patente Lösung gefunden.

0: Mit Dämpfer war er hier unterwegs, der Trompeter Håkan Hardenberger, zusammen mit der Academy of St. Martin in the Fields und mit Speak Low von Kurt Weill. Die Unterscheidung von Musikstücken in sogenannte E- und U-Musik bei der GEMA ist schon lange Thema. Sind diese jahrzehntealten Grenzen überhaupt noch zeitgemäß? In einer viel diskutierten Reform der GEMA-Kulturförderung sollten diese Begriffe überflüssig werden. Heute ist das Ergebnis offiziell bekannt gegeben worden. Joschka Brings berichtet.
1: Die Abstimmungen der TextdichterInnen und der Verlage waren am Mittwoch schnell abgeschlossen. Bei den KomponistInnen ging die Diskussion in die Verlängerung. Fast 50 Redebeiträge bis am Abend abgestimmt wurde. Kein Wunder, hatte die Abstimmung doch schon Monate im Voraus für hitzige Debatten gesorgt. Heute Nachmittag hat die GEMA offiziell verkündet. Der Antrag wurde mit einer Zweidrittelmehrheit angenommen. Damit ist beschlossen, die bisherige Förderung der sogenannten Ernsten, im GEMA-Sprech E-Musik, wird geöffnet. Bisher war ein Drittel der Fördermittel für die E-Musik-Szene reserviert. Und das, obwohl die E-Musik rein wirtschaftlich nur 3% zum Fördertopf beiträgt. Eine Umverteilung also auf Kosten der sogenannten U, lang Unterhaltungsmusik. Das hatten viele U-MusikerInnen beklagt, von mangelnder Wertschätzung gesprochen. Außerdem seien die starren Grenzen zwischen U und E längst veraltet. Deshalb freut sich auch Christopher Annen vom Branchenverband Pro Musik über die Reform.
2: Es gibt immer noch ganz viel Musik, die nicht gefördert werden muss, die sich irgendwie vielleicht am Markt finanzieren kann. Es gibt aber eben auch ganz viel Indie, Pop, Rock aus allen möglichen Genres, die sich eben nicht mehr am Markt komplett finanziert und die Grenzen verschiebt, die innovative Musik macht, die förderungswürdig ist. Und genau für diese Musikschaffenden ist das, glaube ich, eine sehr, sehr positive Entwicklung.
1: Die Liedermacherin Sarah Hakenberg schreibt kurz nach der Abstimmung auf Instagram:
3: Ein historischer Moment. Ab dem heutigen Tag gibt es in Deutschland nur noch zarte, spannende, verrückte, schwermütige, heitere, wütende, sanfte und geheimnisvolle Musik. Aber keine E- und U-Musik mehr.
1: Denn in Zukunft stehen große Teile der Förderung allen offen, egal ob E oder U. Dadurch befürchtet die E-Musikszene große Einnahmeneinbrüche. Gordon Kampe, Mitglied im Deutschen KomponistInnenverband, ist nach der Abstimmung enttäuscht.
4: Das bedeutet natürlich für die Menschen wie mich zum Beispiel, das ist ein sehr großer Anteil, wie man als Komponistin, als Komponist zeitgenössischer Kunstmusik Geld verdienen konnte, dass das jetzt zu einem ganz großen Teil wegfällt. Unsere Berechnungen waren vorher, und das wird sich natürlich in der Zukunft zeigen müssen, dass wir ungefähr 75 bis teilweise vielleicht sogar 80% weniger Umsatz haben werden.
1: Im Vorfeld hatten sich verschiedene Akteure der E-Musik zu Wort gemeldet. Sie sehen durch die nun beschlossene Reform den Kulturstandort Deutschland in Gefahr. Eine Reform wollten viele, aber der Vorschlag der GEMA sei nicht der richtige. Zu wenig Beteiligung und Mitbestimmung. Zwar gab es kurz vor der Abstimmung noch kleinere Änderungen, so soll die sechsköpfige Förderkommission in Zukunft nicht mehr berufen, sondern von den GEMA-Mitgliedern gewählt werden. Doch die Prognose der E-MusikerInnen bleibt düster, wie die von Gordon Kampe direkt nach der Abstimmung.
4: Bei uns wird es so aussehen, dass ein ganzer Berufszweig, der sich ja offen für Reformen gezeigt hat, nun erstmal in den nächsten paar Jahren sukzessive verschwinden wird oder sich ganz neu überlegen muss, wie es überhaupt weitergehen kann. Insofern, man mag mir nachsehen, dass jetzt ein paar Minuten später ich dann noch ein bisschen emotional bin. Muss ich erstmal ein bisschen sortieren.
1: Ob in Deutschland die zeitgenössische Klassik nun ausstirbt, ob die im Vorfeld angestellten Modellrechnungen der GEMA stimmen, ob die neue Förderung sich wirklich gerechter anfühlt, all das wird sich in den kommenden Jahren zeigen. Bis zur Mitgliederversammlung 2030 soll die Förderung jetzt stufenweise umgestellt und evaluiert werden.
0: Die GEMA reformiert ihre Kulturförderung. Reaktionen darauf hat Joschka Brings gesammelt für NDR Kultur.

0: Neptun, der Mystische, macht hier seinem Namen alle Ehre. Musik von Gustav Holst aus seiner Suite Die Planeten mit dem Chor Tenebrae und dem London Symphony Orchestra. Die Leitung hatte Antonio Papano. Vielleicht sind Sie auch schon mal in einer Musikschule durch die Flure gewandert. Das ist eine tolle Atmosphäre wieder. Hinter jeder Tür was anderes klingt. Hinter der einen zupft ein Kind eine Gitarre, hinter der nächsten probt der Popchor. Die Angebote der Musikschulen sind für viele Kinder und Jugendliche ein wichtiger Zugang zur Musik und auch zu sich selbst. Aber die Strukturen geraten unter Druck. Das zeigt die aktuelle Mikado-Studie vom Deutschen Musikrat. Und das ist auch Thema unserer heutigen Ausgabe von Welt der Musik hier auf NDR Kultur. Ulrike Henningsen hat dafür beim Deutschen Musikrat nachgefragt und sie hat sich auch als Gast in den Unterricht in der Jugendmusikschule Hamburg angemeldet.
1: Blues for Beginners. Vor anderthalb Jahren hat Paul mit dem Gitarrenunterricht begonnen. Der 10-Jährige lernt neue Bewegungen, hört seinen Klängen zu und geht in Beziehung mit seinem Lehrer Clemens Völker, direkt und analog. Probieren, scheitern, wiederholen. Hier ist nichts per Klick sofort verfügbar. Clemens Völker gibt Paul die Sicherheit, dass er im eigenen Tempo lernen darf.
2: Und das wird eben so nach und nach aufgebaut, Schicht für Schicht, kommt übereinander und am Ende entsteht dann eben Musik, die mit vielen Schichten plötzlich auch ziemlich gut klingt und sich deutlich entwickelt dann im Unterricht.
1: Damit die Töne fließen, am Ende sogar zweistimmig, muss Paul zu Hause regelmäßig üben.
3: Das macht Spaß. Ja, ab und zu habe ich auch nicht so Lust darauf, aber ich muss es ja auch dann machen, damit ich auch im Unterricht das Stück spielen kann. Ja, wenn es dann klappt, ist halt dann toll. Auf der Gitarre hat man sehr viele Töne, deswegen würde ich die Gitarre auch weiterempfehlen, weil man sehr viel selbst komponieren kann, aber auch sehr viele Stücke spielen kann.
1: Paul bringt auch seine selbst komponierten Stücke in den Unterricht mit. Musik machen ist ein fester Bestandteil seines Alltags. Im Unterricht ist der Fünftklässler hoch konzentriert. Trotzdem wirkt er danach nicht erschöpft, sondern erfrischt.
2: Und das ist das, was ganz erstaunlich ist, weil einfach diese Beschäftigung sehr anders ist, als das, was wir sonst machen, eben dieses mentale Arbeiten und Strukturieren.
1: Clemens Völker konzertiert als freischaffender Gitarrist und ist Dozent an der Hochschule für Musik und Theater Hamburg. Als Gitarrenlehrer unterrichtet er an der staatlichen Jugendmusikschule Hamburg und ist so als Beschäftigter im öffentlichen Dienst abgesichert. Viele Musikschullehrkräfte aber leben in weit weniger stabilen Beschäftigungsverhältnissen. Dazu kommen die geringe Bezahlung und mangelnde gesellschaftliche Anerkennung. Der Beruf wird immer unattraktiver. Das hat Folgen für die Musikkultur in Deutschland. Antje Valentin, Generalsekretärin vom Deutschen Musikrat.
4: Wir brauchen einen Aufbruch. Wir brauchen darauf wirklich Scheinwerferlicht, weil uns sonst die Wurzeln unserer Musikkultur vertrocknen.
1: Gemeinsam zu musizieren fördert die persönliche Entwicklung und den Teamgeist. Davon sind die Mitglieder vom Jugend-Popchor-Ensemble überzeugt, betont Sängerin Xenia.
5: Wir stehen uns allen mit sehr viel Respekt gegenüber, auf Augenhöhe und arbeiten auf einem sehr hohen Niveau miteinander, auf dem es Spaß macht, auch mal sehr ins Detail hineinzugehen und eben herauszufinden, wo auch die eigenen Grenzen liegen.
1: Sie proben einmal pro Woche in der Zentrale der staatlichen Jugendmusikschule Hamburg unter der Leitung von Michael Zlanabitnik. Der Komponist, Songwriter und Arrangeur arbeitet als musikalischer Leiter an renommierten Theatern und ist leidenschaftlicher Musikpädagoge.
6: Ich glaube eben, dass wir aus der Musik heraus oder in der Musik so viel lernen können, auch für das gesellschaftliche Miteinander, weil in der Musik ist sozusagen jede Frequenz enthalten und jeder Ton ist möglich und ist gut, wie er ist.
1: Fast alle im Jugend-Popchor-Ensemble machen, wie Katja, seit ihrer Kindheit Musik.
7: Ich wüsste gar nicht, wo ich jetzt wäre in Bezug auf Musik, wenn ich nicht mit einer Musikschule groß geworden wäre, mit musikalischer Früherziehung, Flötenunterricht, Klavierunterricht.
1: Und deswegen werfen wir heute die Scheinwerfer auf die Musikschulen und fragen nach bei der Generalsekretärin vom Deutschen Musikrat Antje Valentin und auch in der Hochschule für Musik und Theater Hamburg, wie die Verantwortlichen dem drohenden Lehrkräftemangel etwas entgegensetzen wollen.
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Die Cellistin Raffaella Gromes zusammen mit der NDR Radio Philharmonie. When I Find Peace of Mind von Ciro Saxiou. Mit Musik von César Franck können Sie sich hier gleich den frühen Abend untermalen lassen. Weiter geht's auf NDR Kultur ab 18 Uhr mit den starken Stücken. Das war das Journal. Mein Name ist Franziska von Busse. Ich sage danke fürs Zuhören bis hierher. Machen Sie sich noch nett heute. Wo und wie und mit wem auch immer.

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1: Um 18 Uhr mit Wolfgang Berger. Die Bundesregierung muss in den kommenden Jahren mit weniger Steuereinnahmen rechnen als noch im Herbst angenommen. Das ist das Ergebnis der aktuellen Steuerschätzung aus der NDR Nachrichtenredaktion Christiane Rüther.
2: In diesem Jahr haben Bund, Länder und Kommunen voraussichtlich knapp 18 Milliarden Euro weniger zur Verfügung. Bis 2030 summieren sich die Steuerausfälle auf insgesamt 87,5 Milliarden Euro. Bundesfinanzminister Klingbeil führt die Ausfälle vor allem auf externe Einflüsse zurück. Er nennt den Krieg Russlands in der Ukraine und den Zollkonflikt mit den USA. Vor allem aber macht er für die negative Entwicklung den Iran-Krieg verantwortlich. Die Schätzung zeige, wie sehr dieser Deutschland wirtschaftlich schade, so der Finanzminister. Klingbeil spricht von einem verantwortungslosen Krieg des US-Präsidenten Trump. Der daraus resultierende Energiepreisschock bremse die positive Wirtschaftsdynamik vorerst aus.
1: Die schwarz-rote Bundesregierung steht nach einem Jahr im Amt weiter massiv in der Kritik. 86% der Deutschen sind unzufrieden mit der Arbeit der Regierung. Auch Kanzler Merz wird sehr negativ beurteilt. Das zeigt die repräsentative Befragung von Infratest DIMAP für den ARD-Deutschland-Trend. Aus Berlin Markus Sambale.
3: Nur 16% der Befragten sind zufrieden mit der politischen Arbeit von Friedrich Merz. So schlecht hat nach dem ersten Amtsjahr noch nie ein Kanzler abgeschnitten, seit der ARD-Deutschland-Trend erhoben wird. Mehr als 2/3 der Deutschen glauben nicht, dass Friedrich Merz dem Amt gewachsen ist. Mehr als 80% der Menschen kritisieren die schwarz-rote Regierung für ihr politisches Handeln, für ihre Kommunikation und für den Umgang miteinander. Fast die Hälfte der Befragten findet, dass die Koalition nicht bis zum regulären Ende ihrer Amtszeit weiterarbeiten sollte.
1: Die Fraktionen von AfD und Linken sind im Bundestag erneut mit dem Versuch gescheitert, Mitglieder in das Gremium zur Überwachung der Nachrichtendienste zu entsenden. Die AfD-Abgeordneten Hess und Otten sowie die linken Abgeordnete Bünger verfehlten bei der Abstimmung die erforderliche Mehrheit. Beide Parteien sehen sich in ihren parlamentarischen Rechten verletzt und reagierten erneut mit Unverständnis. Mit dem heutigen Ergebnis ist weiterhin der Grünen-Abgeordnete von Notz als einziger Vertreter der Opposition in dem wichtigen parlamentarischen Kontrollgremium vertreten. KI-Anwendungen zum missbräuchlichen Erstellen von sexualisierten Deepfakes sollen in der Europäischen Union in Zukunft verboten sein. Vertreter der Mitgliedstaaten und des Europäischen Parlaments haben sich darauf geeinigt, das KI-Gesetz entsprechend anzupassen. Bei sogenannten Deepfakes wird etwa das Gesicht einer Frau in ein Video, zum Beispiel eine Pornosequenz, eingefügt oder die Stimme künstlich nachgeahmt, sodass es wirkt, als würde sie Dinge tun oder sagen, die tatsächlich nie passiert sind. Das niederländische Kreuzfahrtschiff, auf dem das Hunter-Virus ausgebrochen ist, ist auf der Fahrt von Kapverden zu den Kanarischen Inseln. Spanien sei in der Lage, die Hondius in Empfang zu nehmen, versicherte die Weltgesundheitsorganisation WHO. Aus Genf Marie-Christine Werner.
4: Die Gefahr für die Menschen auf den Kanarischen Inseln sei gering. Aktuell gäbe es 5 bestätigte und 3 Verdachtsfälle. Durch die an Bord ergriffenen Maßnahmen seien bisher keine weiteren Menschen erkrankt. Da die Inkubationszeit für das Hunter-Virus zwischen 1 und 6 Wochen liege, könnten aber noch mehr Fälle auftreten. Wer Symptome zeige, würde sofort isoliert. Die Epidemie-Expertin Maria van Kerkhove betonte, Vergleiche mit Covid und Influenza sollten nicht gezogen werden. Das Andes-Virus sei lange bekannt und übertrage sich anders, nämlich nur durch sehr engen körperlichen Kontakt.
1: Sportlerinnen und Sportler aus Belarus dürfen wieder unter eigener Flagge an internationalen Wettkämpfen teilnehmen. Das hat das Internationale Olympische Komitee in Lausanne beschlossen. Die vor 4 Jahren nach Beginn des russischen Angriffskriegs auf die Ukraine verhängten Sanktionen gegen die belarussischen Athleten seien aufgehoben. Zur Begründung hieß es, ein Start bei internationalen Sportveranstaltungen dürfe nicht durch das Handeln von Regierungen eingeschränkt werden. Das gelte auch für eine Beteiligung an Kriegen oder Konflikten. Im Fall von Russland urteilte das IOC dagegen anders. Die Beschränkungen gegen russische Sportlerinnen und Sportler bleiben somit in Kraft. Das waren die Nachrichten. Das Wetter in Norddeutschland. Heute Abend meist trocken, im Harz etwas Regen, 8 bis 15 Grad. In der Nacht fast überall trocken, vereinzelt Nebel, Tiefstwerte plus 8 bis minus 1 Grad. Morgen oft heiter, in Niedersachsen mehr Wolken und einzelne Schauer, Höchstwerte 13 bis 18 Grad. Am Sonnabend meist trocken bei 14 bis 21 Grad, am Sonntag vereinzelt Schauer bei 14 bis 22 Grad. Es ist jetzt 18.05 Uhr.
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5: Heute mit Anna Nowak und mit einem großartigen Werk aus dem französischen Impressionismus. Es ist Musik für viele Sinne, ganz sinnliche, ganz märchenhafte Musik. César Francs sinfonische Dichtung Psyché, uraufgeführt im Jahr 1888 in Paris. Und trotz der besonderen lyrischen Schönheit dieses Stücks ist es relativ unbekannt geblieben. Oft galt es damals schlicht als zu lang, um regelmäßig irgendwo gespielt zu werden. Aber Sie wissen, zu lang, das gilt heute hier bei uns nicht. Wir nehmen uns die Zeit mit Freude in der kommenden Stunde hier in den starken Stücken. Ein paar inhaltliche Eckpunkte gebe ich Ihnen jetzt aber noch mit, bevor wir uns reinstürzen in César Francs sinfonische Dichtung Psyché. Das Werk erzählt die antike Geschichte von Amor und Psyche. Psyche, ja, die wunderschöne Tochter eines unbekannten Königs, die sogar Venus, der Göttin der Schönheit, den Rang abläuft. Das Werk besteht bei César Francs aus drei Teilen. Psyches Schlaf, dann sind wir unterwegs in den Gärten von Amor und zum Schluss erleben wir Psyches Verstoßung, Leiden und Verklärung am Ende dieses Stücks. Musikalisch sehr interessant daran ist, dass César Francs in dieser sinfonischen Dichtung nicht nur Orchester, sondern auch einen Chor einsetzt. In einigen Teilen ist dieser Chor nur besetzt mit Sopränen, Alti und Tenören. Also die Bässe fehlen dann. Es hat an diesen Stellen dann was sehr Schwebendes. Passt gut zu dieser Märchengeschichte, die bei César Francs ein bisschen wie ein weltliches Oratorium anmutet. Der Hamburger Komponist und Musikwissenschaftler Wilhelm Mohr, der hat in seiner Monographie über César Francs zu diesem Werk mal Folgendes geschrieben. Zitat: Aus dem heidnischen Mythos wurde unter César Francs Händen und in seiner seraphischen Seele ein Hymnus auf die himmlische erbarmende Liebe, ein Erlösungsseelendrama. Und genau das erleben wir jetzt hier gemeinsam in den starken Stücken bei NDR Kultur. Psyché, die sinfonische Dichtung von César Francs mit dem Royal Scottish National Orchestra und den RCS Voices. Die Leitung hat Jean-Luc Tango.

Ich hoffe, ich habe Ihnen nicht zu viel versprochen. Es ist wirklich ganz märchenhafte und sinnliche und auch einfach sehr reinziehende Musik, die César Franck hier geschrieben hat in seiner sinfonischen Dichtung Psyché. Wir haben sie gehört mit den RCS Voices und dem Royal Scottish National Orchestra unter der Leitung von Jean-Luc Tango. Das waren die starken Stücke für heute hier bei NDR Kultur. Ich bin Anna Nowak. Ich freue mich, wenn wir uns bald wieder hören. Ich wünsche Ihnen jetzt noch einen schönen Tag. Machen Sie es gut.

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1: Um 19 Uhr mit Wolfgang Berger. Die Bundesregierung muss in den kommenden Jahren mit weniger Steuereinnahmen rechnen als noch im Herbst angenommen. Das ist das Ergebnis der aktuellen Steuerschätzung. Aus der NDR Nachrichtenredaktion Christiane Rüther.
2: In diesem Jahr haben Bund, Länder und Kommunen voraussichtlich knapp 18 Milliarden Euro weniger zur Verfügung. Bis 2030 summieren sich die Steuerausfälle auf insgesamt 87,5 Milliarden Euro. Bundesfinanzminister Klingbeil führt die Ausfälle vor allem auf externe Einflüsse zurück. Er nennt den Krieg Russlands in der Ukraine und den Zollkonflikt mit den USA. Vor allem aber macht er für die negative Entwicklung den Iran-Krieg verantwortlich. Der daraus resultierende Energiepreisschock bremse die positive Wirtschaftsdynamik vorerst aus.
1: Die AfD liegt im neuen ARD-Deutschland-Trend erstmals vor der Union. Die Partei kommt demnach in der Sonntagsfrage von Infratest DIMAP auf 27% und erreicht damit 2 Prozentpunkte mehr als Anfang April. Die Union verschlechtert sich um 2 Prozentpunkte auf 24%. Die SPD bleibt unverändert bei 12% im Vergleich zum April. Die Grünen verbessern sich im Deutschland-Trend leicht und erreichen 15%, während die Linke bei 10% stehen bleibt. Bundesfinanzminister Klingbeil ist zu einer Reise nach Kanada aufgebrochen. In Toronto wird er morgen und übermorgen Wirtschaftsvertreter und Politiker treffen. Im Fokus steht das deutsch-kanadische Verhältnis. Aus Berlin Philipp Eckstein.
3: Vor dem Abflug erklärte Finanzminister Klingbeil, Deutschland und Kanada haben viel gemeinsam. Man setze auf Stärke durch Kooperation. Und der Vizekanzler und SPD-Vorsitzende betonte, Kanada und Deutschland erhöhten ihre eigene Widerstandsfähigkeit, damit sie nicht erpresst werden können. Klingbeil forderte erneut ein Ende des Iran-Kriegs und er bekräftigte, Deutschland und Kanada setzten sich für das Völkerrecht und regelbasierten Handel ein. Auch wenn diese Prinzipien, so Klingbeil wörtlich, massiv unter Beschuss stehen.
1: Die Fraktionen von AfD und Linken sind im Bundestag erneut mit dem Versuch gescheitert, Mitglieder in das Gremium zur Überwachung der Nachrichtendienste zu entsenden. Die AfD-Abgeordneten Hess und Otten sowie die linken Abgeordnete Bünger verfehlten bei der Abstimmung die erforderliche Mehrheit. Beide Parteien sehen sich in ihren parlamentarischen Rechten verletzt. Mit dem heutigen Ergebnis ist weiterhin der Grünen-Abgeordnete von Notz als einziger Vertreter der Opposition in dem wichtigen parlamentarischen Kontrollgremium vertreten. Das waren die Nachrichten. Das Wetter in Norddeutschland. Nachts fast überall trocken, vereinzelt Nebel, Tiefstwerte plus 8 bis minus 1 Grad. Morgen oft heiter, in Niedersachsen mehr Wolken und einzelne Schauer, Höchstwerte 13 bis 18 Grad. Am Sonnabend ist es dann meist trocken bei 14 bis 21 Grad. Am Sonntag gibt es vereinzelt Schauer bei 14 bis 22 Grad. Es ist jetzt 19.03 Uhr.
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4: Musik für alle? Chancenlücken, neue Wege, Musikschulen im Umbruch haben wir die heutige Sendung betitelt. Im Fokus stehen dabei aktuelle Entwicklungen der Musikschulen in Deutschland, untersucht und festgehalten in der sogenannten Mikado-Studie. Und falls Sie sich fragen, wofür Mikado steht, ganz einfach im, sagen wir mal, vielleicht etwas Bürokratendeutsch. Also Mikado ist doch gar nicht anders zu übersetzen als Mangel an Nachwuchs im künstlerisch-pädagogischen Bereich an Ausbildungsinstituten in Deutschland und Österreich. Ulrike Henningsen hat sich über die Studie gebeugt, vor allem aber Menschen der Praxis besucht.
5: Ich singe hier so gerne, weil es wirklich Spaß macht, gerade mit Michi. Und wir irgendwie immer eine positive Energie haben. Wir können sehr offen miteinander sein. Und wir haben aber auch ein wirklich gutes Niveau. Und jeder strengt sich an, das zu halten. Und dann macht es auch einfach Spaß, selber zuzuhören.
6: Und ich finde es so schön, in diesem Chor zu singen, weil es sich immer anfühlt wie so eine kleine Familie, als würde man so mit einer Familie zusammenkommen und einfach schöne Momente schaffen und die dann auch auf Auftritten zu präsentieren, diese Momente, die wir auch im Raum quasi haben.
7: Also es ist auch so immer Highlight der Woche, immer wenn ich mal eine schlechte Woche hatte, bin ich hier gerne und komme wieder runter und bin wieder gut drauf.
8: Die Mitglieder vom Jugend-Popchor-Ensemble der Staatlichen Jugendmusikschule Hamburg sind zwischen 17 und 25 Jahren alt. Fast alle machen hier seit früher Kindheit Musik.
5: Ich wüsste gar nicht, wo ich jetzt wäre in Bezug auf Musik, wenn ich nicht mit einer Musikschule groß geworden wäre, mit musikalischer Früherziehung, Flötenunterricht, Klavierunterricht. Ich weiß nicht, ob ich das selber so gefunden hätte für mich.
8: Das Jugend-Popchor-Ensemble probt jede Woche unter der Leitung von Michael Zlanabitnik in der Zentrale der Staatlichen Jugendmusikschule im Stadtteil Pöseldorf. Die mehr als 150 Unterrichtsstandorte der Jugendmusikschule sind auf das gesamte Hamburger Stadtgebiet verteilt. Ortswechsel. In einer Grundschule in Niendorf stimmt Paul seine Gitarre. Auch Paul ist einer von etwa 23.500 SchülerInnen der Staatlichen Jugendmusikschule. Einmal in der Woche packt der 10-Jährige sein Instrument aus und nimmt Einzelunterricht bei Clemens Völker. Sein erstes Stück heute: Blues for Beginners.
9: Es geht so los, dass jeder einfach einen Anker findet. Paul muss sich ja einspielen, das heißt, er muss erstmal seine Töne sortieren, er muss sich vertraut machen mit den Fingern, dass es sich gut anfühlt und dass er einfach auch in den Klang reinkommt. Das heißt, dass er zum Beispiel einen Seitenkontakt nimmt für die rechte Hand und am Anfang sind die Töne leiser, die werden dann stabiler, gleichmäßiger. Der Klang blüht so ein bisschen auf und wenn ich am Anfang jetzt zum Beispiel alles korrigiere, sage, aber hier hast du eine falsche Note gespielt, dann mache ich ihn erstmal wieder ziemlich klein, das heißt, er hat gar keine Zeit reinzufinden und dieses Ankommen in der Musik ist total wichtig, dass es momentan der wichtigere Teil, als eben zum Beispiel alles richtig zu machen. Und das wird eben so nach und nach aufgebaut, Schicht für Schicht kommt übereinander und am Ende entsteht dann eben Musik, die ja mit vielen Schichten plötzlich auch ziemlich gut klingt und sich deutlich entwickelt dann im Unterricht.
8: Paul hat an der Jugendmusikschule zunächst mit Klavierunterricht begonnen. Vor etwa anderthalb Jahren kam die Gitarre noch dazu. Mit dem Notensystem ist der Fünftklässler daher schon länger vertraut. Clemens Völker geht mit ihm Takt für Takt durch, lässt ihn Fehler selbst erkennen. Nach kurzer Zeit werden seine Töne sicherer.
9: Ja, der war super am Ende. Ich spiele mal mit und versuche mal hier hinten.
8: Zweistimmig spielen. Paul muss jetzt auch auf die Stimme seines Lehrers hören und stabil im Tempo bleiben. An manchen kniffligen Stellen können dem jungen Musiker auch die Anmerkungen in den Noten helfen. Nicht immer hat er sie im Blick.
9: Wenn du mal guckst vom Fingersatz her, was er vorschlägt, ist, dass du das D im kleinen Finger nimmst. Wenn du sowas hast hier.
8: Pauls Körper muss neue Bewegungen lernen und aufeinander abstimmen. Schon minimale Veränderungen können den Klang stark beeinflussen. Diese Prozesse brauchen Zeit. Nur durch Wiederholung bleiben sie im Körpergedächtnis. Paul übt regelmäßig.
10: Ich mache es ab und zu nach der Schule, aber eigentlich auch am Wochenende, meistens nachmittags, und es macht Spaß. Ja, ab und zu habe ich auch nicht so Lust darauf, aber ich muss es ja auch dann machen, damit ich auch im Unterricht das Stück spielen kann. Ja, wenn es dann klappt, ist halt dann toll.
8: Paul schreibt auch gerne eigene Stücke und bringt sie in den Unterricht mit. Die Taktwechsel und Verschiebungen der ersten Melodie seiner Komposition sind schwierig aufzuschreiben.
9: Kannst du mal diktieren, dass ich das schreiben kann?
10: Also wir sind jetzt bei D.
9: Ja.
10: D, D, ja. E, D, zwei Töne lang.
8: Paul möchte zur Melodie auch noch eine zweite Stimme komponieren. Clemens Völker plant mit ihm die nächsten Schritte.
9: Ja. Und dann kannst du nämlich auch das, was jetzt noch fehlt, aufschreiben. Du hast hier dann die erste Stimme, hier die zweite Stimme.
8: Die 30 Minuten Einzelunterricht vergehen schnell. Paul vertraut seinem Lehrer. Er probiert, scheitert und setzt immer wieder neu an. Clemens Völker gibt seinem Schüler Zeit und er traut Paul viel zu. Am Ende der halben Stunde packt Paul fröhlich zusammen. Es war ein langer Tag für den Fünftklässler. Müde wirkt er nicht. Er freut sich schon auf den nächsten Gitarrenunterricht.
10: Auf der Gitarre hat man sehr viele Töne, deswegen würde ich die Gitarre auch weiterempfehlen, weil man sehr viel selbst komponieren kann, aber auch sehr viele Stücke spielen kann.

0: Evangelina Mascardi und Frédéric Sigand mit einem Balletto für zwei Lauten von Jean-Baptiste Bézard aus dem frühen 17. Jahrhundert. Die Geschichte der Zupfinstrumente geht weit zurück. Noch heute haben sie nichts von ihrem Reiz verloren. Die Gitarre ist bei Kindern und Jugendlichen sehr beliebt. Vor knapp einem Jahr kam Julius zu Clemens Völker in den Unterricht. Der 16-Jährige hat vor etwa 4 Jahren mit dem Gitarrenspiel begonnen und eigentlich zu zweit Unterricht. Da seine Partnerin verhindert ist, spielt er an diesem Tag allein. Die Stücke von Julius sind anspruchsvoller und auch er muss sich einspielen, den Körper auf die feinen Bewegungen einstellen und gleichzeitig den Notentext verfolgen.
1: Ja, können wir das noch einmal machen? Das wird der Übergang sein, der schwer ist später.
0: Julius muss den Tönen gedanklich voraus sein.
1: Lass uns das mal machen, dass wir nur den Übergang üben. Das heißt, wir starten bei dem letzten Akkord hier.
0: Die Noten sind eine Erinnerungshilfe dafür, dass die Finger am Griffbrett andere Positionen einnehmen müssen und oder sich der Anschlag der Saiten verändert. Mehrfach wiederholt Julius gezielt diesen Wechsel.
1: Das reicht schon vom Timing her, das ist schnell genug. Damit kommen wir klar.
0: Im Timing bleiben, ohne sich gehetzt zu fühlen. Das gelingt Julius jetzt. Er hält das Metrum auch im zweistimmigen Spiel. Die Töne fließen ruhig. Clemens Völker hat das Stück komponiert und darin 3 verschiedene Spieltechniken integriert. Die Schwierigkeiten des Wechsels merkt man Julius nach kurzer Zeit nicht mehr an. Auch Julius übt regelmäßig zu Hause und stellt sich der Herausforderung, dass vieles nicht auf Anhieb klappt. Dranbleiben lohnt sich, findet er.
2: Ich habe letztens irgendwann mal so alte Gitarrenlieder rausgepackt und ich habe ein Lied von denen gespielt und den Rest wollte ich nicht spielen, weil das einfach zu einfach ist. Das ist im Prinzip nichts im Vergleich zum jetzigen. Und das ist ein ziemlich großer Unterschied. Also ich bin ein bisschen erstaunt davon, wie groß dieser Sprung denn letztendlich ist. Und ich finde das ziemlich beeindruckend, wie weit man da kommen kann.
0: Clemens Völker interessiert sich auch dafür, was seine Schülerinnen und Schüler außerhalb des Unterrichts hören. Julius hat vor kurzem ein Lied mitgebracht, weil er es gern mochte. Nicht unbedingt, weil er glaubte, es selbst spielen zu können.
2: Das habe ich halt nicht vorgeschlagen, weil das ziemlich schwer ist und ich erwartet habe, dass das nicht geht. Dieses Lied ist eigentlich ein Hintergrundlied in irgendeinem Videospiel, habe ich rausgesucht. Er hört sich das zu Hause an.

Das Klavierduo Aglika Genova und Ljubin Dimitrov, bestens aufeinander eingespielt, im Leben wie an den Tasten, geboren in Bulgarien mit Wahlheimat Hannover. Hier waren sie gerade als Gäste des Münchner Rundfunkorchesters zu erleben, im September 2009 am Pult der damalige Chefdirigent Ulf Schirmer. Die Noten stammten von Felix Mendelssohn Bartholdy, das war sein Klavierdoppelkonzert Nummer 2 in A-Dur. Jetzt haben wir Zeit für den Chor des Bayerischen Rundfunks mit Musik von Johann Sebastian Bach, mit der Motette Jesu meine Freude, im November 2017 mit Howard Arman in der zweiten gemeinsamen Spielzeit als künstlerischem Leiter. Instrumental unterstützt mit Truhen, Orgel und Violone von Max Hanft und Günter Holzhausen.

Der im November 2017 von Howard Amen geleitete Chor des Bayerischen Rundfunks, Max Hanft, Truhenorgel und Günter Holzhausen Violone, jenem Vorläufer des Kontrabasses, die wunderbare Musik, die stammte aus der Feder von Johann Sebastian Bach, die Motette Jesu meine Freude, Werkeverzeichnis 227. Unseren BR-Chor haben wir nachher nochmal für Sie, dann mit einem der Rückert-Lieder von Gustav Mahler. Jetzt bleiben wir noch bei Bach mit einer Produktion aus dem Münchner Funkhaus und wohltemperiertem Klavier, Präludium und Fuge in Cis-Moll aus dem ersten Teil, gespielt von Dina Ugorskaya.

Ich bin der Welt abhanden gekommen, aus den Rückertliedern von Gustav Mahler, hier in einer Bearbeitung gesungen vom Chor des Bayerischen Rundfunks unter Peter Dijkstra. Eine weitere BR-Aufnahme haben wir für Sie in dieser ersten großen Nachtkonzertrunde, in einer historischen Aufnahme, die uns über ein halbes Jahrhundert zurückführt und nach Bamberg. Die dortigen brillanten Symphoniker hatten damals aus den USA den großen ungarischen Dirigenten Antal Dorati zu Gast, für die folgenden 8 slawischen Tänze, Opus 72, von Antonín Dvořák.

Die Bamberger Symphoniker 1973 mit Antal Dorati am Pult und acht slawischen Tänzen Opus 72 von Antonín Dvořák. Und es waren 2 Stunden mit Aufnahmen aus den BR-Archiven mit einem völlig anderen Tanz, einer Tarantella aus unbekannter Feder, spielt das Gitarra-Trio auf 2 Uhr zu. Mit einer sinfonischen Dichtung von César Franck beginnt dann die nächste Runde ARD Nachtkonzert, präsentiert von BR Klassik. Bis gleich.

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1: Um 2 Uhr mit Katja Kindermann. Im Konflikt zwischen dem Iran und den USA gibt es eine neue Eskalation. Die US-Streitkräfte griffen nach Angaben des für die Golfregion zuständigen Zentralkommandos erneut iranische Militäreinrichtungen an. Aus der Nachrichtenredaktion Peter Eichenberg.
2: In einer Mitteilung sprach das Zentralkommando von Selbstverteidigungsschlägen. Der Iran habe zuvor mit Raketen, Drohnen und Booten US-Kriegsschiffe attackiert, die die Straße von Hormuz durchfuhren. Angriffe wurden unter anderem aus dem iranischen Hafen Keshem und der Stadt Bandar Abbas gemeldet. Die iranische Armee warf ihrerseits der amerikanischen Seite einen Verstoß gegen die Feuerpause vor. Die USA hätten als erste einen iranischen Öltanker ins Visier genommen, der sich in Richtung der Straße von Hormuz bewegt hätte.
1: Ein US-Handelsgericht hat die von Präsident Trump verhängten weltweiten Zölle von 10% für unzulässig erklärt. Die pauschalen Abgaben seien nicht gerechtfertigt, urteilten die Richter. Sie gaben damit einer Klage von Kleinunternehmen statt. Zuvor hatte Trump mit deutlich höheren Zöllen für Waren aus der EU gedroht. Diese würden in Kraft treten, sollte die EU das Handelsabkommen mit den USA nicht bis zum 4. Juli umsetzen. Das Abkommen sieht unter anderem vor, dass die EU Zölle auf US-Industriegüter streicht. Die AfD liegt im neuen ARD-Deutschland-Trend erstmals vor der Union. Die Partei kommt demnach in der Sonntagsfrage von Infratest DIMAP auf 27% und erreicht damit 2 Prozentpunkte mehr als Anfang April. Die Union verschlechtert sich auf 24%, minus 2 Punkte. Die Grünen liegen bei 15, die SPD bei 12 und die Linke bei 10%. Der SC Freiburg steht im Finale der Fußball-Europa League. Das Team gewann am Abend das Halbfinal-Rückspiel gegen Sporting Braga mit 3:1. Aus der Sportredaktion Marcel Stober.
3: Ein Mittelfeldmann der Portugiesen musste bereits in der 6. Minute nach einer Notbremse mit Rot vom Platz. Wenig später nutzte Freiburg die Überzahl und traf durch Kübler zum 1:0. Damit war die 1:2 Hinspielniederlage von vor einer Woche in Braga ausgeglichen. Noch vor der Pause erhöhte man Sambi zum 2:0. In Hälfte 2 traf erneut Kübler. Das Tor von Braga sorgte am Ende noch für eine spannende Viertelstunde. Freiburg aber schafft den größten Erfolg der Vereinsgeschichte und trifft im Finale auf den englischen Club Aston Villa.
1: Das waren die Nachrichten. Das Wetter in Deutschland. Überwiegend trocken, im Osten etwas Regen, örtlich Nebel, Tiefstwerte 8 bis 1 Grad. Tagsüber heiter und trocken, im Bergland einzelne Schauer, 13 Grad an der Nordsee bis 22 Grad in Bayern. Am Samstag gebietsweise länger sonnig, im Bergland vereinzelt Schauer oder Gewitter, 15 bis 25 Grad. Und am Sonntag meist trocken, im Südwesten später Schauer und Gewitter, 14 bis 27 Grad. Die Zeit, es ist jetzt 2:03 Uhr.
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4: Weiterhin mit Jerzy May für Sie am Mikrofon. Herzlich willkommen, ob Sie gerade erst dazu geschaltet haben oder schon eine Weile dabei sind. Die erste knappe halbe Stunde dieser großen Nachtkonzertrunde, die ist jetzt für eine sinnliche, sinfonische Dichtung reserviert, die der Franzose César Franck in den 1880ern komponierte, mythologisch inspiriert von der berühmten Geschichte von Amor und Psyche. Sie steht im Zentrum der 4 Sätze. Es beginnt mit ihrem Schlaf, dann wird Psyche von Zephyren entführt. Der 3. Satz dreht sich zunächst um den Garten.